0: Firma.
1: Liebe, Intrigen, Portokosten.
0: Schicksale rund um das Wirtschaftsimperium des Fritz F. Niedmeier.
1: Zarkowski ist in einer überfüllten Straßenbahn von der überraschend aufgetauchten Suzette in ein angeregtes Gespräch verwickelt worden und bemerkt erst, dass Rauhaartikel Norbert zu einer Salzsäule erstarrt ist, als ihn ein anderer Fahrgast darauf hinweist.
2: Hey, wie? Können Sie gefälligst mal Ihre Salzsäule aus dem Weg nehmen? Ich muss nämlich an der nächsten Haltestelle raus, ja?
3: Salzsäule? Die hört nicht mehr. Norbert, um Jottes Willen, was ist mit dir?
1: Aber Norbert sagt keinen Ton, nur mit seinen braunen Augen deutet er in die Richtung, in der er Warzenegger entdeckt hat. Zarkowski folgt seinem Blick und sieht den neuen, undurchschaubaren Mitarbeiter der Firma, vertieft in ein Gespräch mit einem graumelierten Herrn in teurem Maßanzug, der so gar nicht in diese Straßenbahn passen will.
3: Ach, Warzenegger ist auch hier. Hey, Warzen!
1: Aber ein Blick der Salzsäule Norbert bringt ihn zum Schweigen.
3: Was? Ich soll ihn nicht begrüßen? Was denn sonst?
1: Norberts Augen sprechen eine deutliche Sprache. Nur Zarkowski versteht sie leider nicht.
4: Ha, lassen Sie mich mal, Herr Zarkowski. Ich kann doch jedem Mann jeden Wunsch von die Augen ablesen. Und Norbert ist doch auch ein Mann.
1: Sie sieht der kleinen Salzsäule tief in die Augen.
4: Ah, ich verstehe. Wir sollen diese Warzenegger belauschen. Okay, mein Liebling, ich werde mich mal unauffällig heranschleichen.
1: Zarkowski folgt ihr verwundert, aber das, was er dann zu Ohren bekommt, verwundert ihn noch viel mehr.
5: Also, Herr Hirschhausen, ich habe mir diese alte Schachtel von Sekretärin hurrig gemacht. Ich brauche nur ein Hip zu sagen und Sie...
6: Keine schmutzigen Details, bitte.
5: Nein, so doch nicht. Sie hat dafür gesorgt, dass ihr Chef diese Niedmeier mehr bedingungslos vertraut. Ich denke noch 1-2 Monate, dann hab ich uneingeschränkte Handlungsvollmacht. Und dann sorge ich dafür, dass Sie, respektive Ihre Bank, die Aktienmehrheit an diesem aufstrebenden Unternehmen bekommt.
6: Freut mich, dass Sie Ihren Auftrag so schnell erfüllen, mein Junge. Glauben Sie mir, es wird Ihr Schaden nicht sein.
3: So. Dieser Warzenegger ist also ein Undercover-Agent dieser Bank, dieser unserer Firma aufkaufen will. Daher weht also der Wind. Ruhe, Norbert, Ruhe. Den schnappen wir uns bei einer besseren Gelegenheit. Frau Suzette, kommen Sie mit. Wir haben jetzt dringend etwas zu besprechen.
4: Oh, ja, das...
1: Während die drei Firmentreuen an der nächsten Haltestelle aus der Straßenbahn aussteigen, steigen Niedmeier und Schrage in Benidorm ganz groß in das Geschäft mit den motorgetriebenen

Kastagnetten ein. Noch wissen sie nicht, welche dunklen Wolken sich da in Deutschland zusammenbrauen. Sie genießen den blauen, sonnigen Himmel Spaniens und den Erfolg des neuen Produkts. Werden sie rechtzeitig von den Plänen erfahren, die der nur scheinbar so zuverlässige Mitarbeiter Warzenegger hegt? Und wenn nicht, werden dann Zarkowski, Suzette und Norbert das Schlimmste verhindern können? Und was ist mit der immer noch in Warzenegger verliebten Frau Graumann? Wird sie ihm oder der Firma treu bleiben? Versäumen Sie auf keinen Fall die nächste Folge von Die Firma.

0: Frieda und Anneliese.
1: Gestern, Heldengedenktag, hab ich morgens Reinhard als Dankenkranz am Bette niedergelegt.
2: Ist er gefallen? Auf dem Felde des Finanzamts? Endlich.
1: Anneliese, du weißt genau, Reinhard hat seine Mama immer verteidigt gegen den Feind im Osten.
2: Nee, Wöhners.
1: Ja, seitdem die Mauer da nicht mehr ist, kommen die ganzen Ratten rüber von denen und Reinhard schlägt gerne mal eine tot.
2: Ich weiß noch, die letzte Ratte, die Reinhard totgeschlagen hatte, die wog 20 Kilo und hieß Struppi.
1: Ach, du meinst den schäbigen Rauhardeckel von Sickendiegs.
2: Ja und? Hat der euch etwa was getan, dass Reinhard den gleich um die Ecke brachte?
1: Reinhard wollte nur unsere Heimat verteidigen gegen Angriffe aus dem Osten.
2: Du spinnst doch. Und das wollte ich dir auch noch sagen. Das heißt schon lange nicht mehr Heldengedenktag.
1: Auch schon wieder Valentinstag, ne? Diesen amerikanischen Blödsinn.
2: Nein, Volkstrauertag.
1: Ach was, das war doch Weltspartag früher.
2: Und gestern war ja Kranzniederlegung am Mahnmal. Wo warst du da?
1: Hab ich nicht gefunden. Wo soll das denn überhaupt sein, Mahnmal? Am Ende war ich's leid und hab den Kranz an Reinhards Bettstatt niedergelegt.
2: Kerl, Kriegerdenkmal hieß Mahnmal früher.
1: Frieda-Denkmal? Oh, endlich haben sie es wahrgemacht.
2: Krieger-Denkmal, du dickfälliges Beest. Mach dein Hörgerät an, wenn du mit mir sprichst. Ich bin dieses Gebölke sowas von leid.
1: Das hat Reinhard diese Woche mit nach dem Finanzamt, das Hörgerät. Damit hört er Radio, wenn der Chef mit ihm spricht.
2: Sag mal, wieso hattest du überhaupt einen Kranz, wo du doch sonst so knickrig bist?
1: Ich hab so einen allgemeinen Kranz für alles. Beerdigung, Advent, Geburtstage, so, ne?
2: Sag nicht den grünen Autoreifen hinten aus der Scheune, den du auch am Grabe von Nösekabels Theo niedergelegt hast.
1: Passt zu alles und kann man danach unverwelkt wieder abholen.

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0: Komm, gib mir deine Hand, Toni Marshall, ein Lied, das uns hier in der Redaktion Geheimnis deutscher Schlager Rätsel aufgibt. Schnabbel die Peng heißt es da irgendwo, aber was heißt es? Was will Toni Marshall damit sagen? Wir konnten es nicht herausfinden, auch das deutsche Schlagerarchiv war in dieser Sache überfragt. Aber ich bin jetzt live verbunden mit dem Verein für Geselligkeitsforschung in Wien. Am Apparat begrüße ich Professor Hans Poldaschel. Herr Poldaschel, was sagen Sie zu diesem Lied?
1: Servus. Standpunkt der Geselligkeitsforschung aus gesehen ist es überhaupt kein unüblicher Sprachstil, finden wir, weil vergegenwärtigen wir uns doch noch einmal den Text. Es wird Rabatz gemacht, solange bis die ganze Bude kracht. Schnabbel die Bang, schnabbel die Bang. Nun, Rabatz, das heißt so viel wie Stimmung, gute Laune, halt Leihwand, gell? Und Bude ist eh klar, das ist das Schützenfestzelt, ja?
0: Ja, soweit ist das ja auch für uns nachvollziehbar, Herr Poldaschel. Toni Marshall hat das Stück wohl unter dem Eindruck eines massiven Schützenfestes geschrieben, aber Schnabbel die Peng,
1: ne? Ja, sehen Sie, das Schnabbel die Peng, das hat sicher Aufforderungscharakter, nämlich so zu reden wie einem der Wund, der Mund meine ich, die Goschen oder in diesem Fall der Schnabel gewachsen ist und das geht halt am besten auf dem Schützenfest, gell? Das Deepang wiederum könnte, aber ich betone, es könnte den zweifachen Schuss meinen, also eine Anspielung auf das Königspaar. Das ist natürlich vom Aspekt der aktuellen Friedensforschung aus gesehen etwas fragwürdig, aber für uns Geselligkeitsforscher voll vertretbar, vor allem wegen der psychischen Hygiene, Sie verstehen sicher, was ich meine. Ich denke, wir können in jedem Fall froh sein, dass es solche Lieder gibt, so angefüllt mit Frohsinn, gell?
0: Nun, ein sicher sehr interessanter Gedanke, den Sie da äußern. Vielen Dank nach Wien, Herr Poldaschel.
1: Servus.

0: Herr Moses hat vielleicht das Meer geteilt, aber ich habe das Land geteilt. Das soll mir erst einmal einer nachmachen. Und nun, Wassermarsch! Scheiße! Wieso kommt denn da nichts? Hat mal einer von euch eine Flasche Abfluss frei?
1: Das war aus der Reihe Große Momente der Weltgeschichte. Die Generalprobe zur Eröffnung des Suezkanals läuft schief. Suez am Roten Meer 1869, kurz bevor der Klempner kam.

0: Und hier ist Willi Deutschmann.
1: Schon wieder, ne? Schon wieder, Muttertag. Kommt ein vor wie alle zwei Wochen. Fragt mich der Brocke, was er kriegt für Muttertag. Praline, Duftserie, Florop, Zeuschlüpfer mit Franz und Pipapo, ne? Ja, nix gibt dat. Du bist doch gar nicht Mutter, du fettes Schwein. Oder siehst du hier irgendwo Blagen in der Wohnung, hä? Du hast doch gar keinen Anspruch auf diese schweineteure Duftserie. Du bist doch gerade mal mit etwas gutem Willen eine Frau, ne? Aber von Mutter ist doch keine Spur. Oh, fing der Satan sofort an Trakehlen an. Sie wäre ja gerne Mutter geworden, aber meine Samen wären ja damals zu schlecht gewesen. Das muss sich einer sagen lassen. Auf den schlechten Untergrund hätte jeder Samen versagt, ne? Aber hundertprozentig. So viel Dünger hätte sie in den Brocken gar nicht reinfüllen können, dass da drin was hochgekommen wäre. Und an sich kann man von Glück sagen, wenn hier auch noch fette Brockenferkel in der Wohnung rumklötern täten, dann aber gute Nacht Fernsehprogramm, ne? Vor lauter Ramentern hätte man den Tatort 20 Jahre lang nicht gesehen. Was bliebe einem dann im Alter? Ständig Wiederholungen gucken auf diesen MDR, ne? Das wäre das einzig Gute an dem balüsigen Warzenschwein. Wenigstens unfruchtbar ist er gewesen, der Fürst. Und deshalb gibt das auch nichts zum Muttertag. Fittig, Ende. Und wenn dir das nicht passt, du blödes Kamel, sag ich zum Kamel direkt in das dämliche Gesicht rein, ne? Dann kannst du deine Ansprüche ja vor Gericht klären lassen, meinswegen. Steht da jeden offen, der Klageweg. Aber das kann ich dir versprechen, die Blumen oder was, die ziehe ich dir alle von deinem Kostgeld ab, meine Meinung. Ne? Da kannst du aber einen drauf lassen, von wegen Muttertag. Ich finanziere doch deinen Unterleib nicht mit meinen Blumen. So weit kommt das noch. Was dienen sich die alle doch einbilden, diese sogenannten Frauen? Das schreit doch zum Himmel auf Deutsch gesagt.

0: Sie reiten für Freiheit und Gerechtigkeit. Die drei Musketiere. Heute
1: die Überprüfung.
2: Musketiere, ich bitte hiermit offiziell um die ordentliche Überprüfung der Akte d'Artagnan, bevor seine Aufnahme in den höchsten Musketierrat beschlossen wird.
3: Wieso denn das? D'Artagnan war doch immer ein vorbildlicher Praktikant.
4: Ja, schon, Porthos. Aber mir ist zu Ohren gekommen, dass er bei der Musi war.
3: Ha, so, bei der Musi, so, so.
4: Ja,
3: so,
4: bei der Musi.
3: Ja, bei der Musi.
4: Bei der Musi. Bei der Musi.
3: Ja,
4: bei der Musi. Ja.
1: Das war die Spusi mit der Musi-Folge der drei Musketiere.

0: Der kleine Tierfreund.
1: Immer mehr Menschen leiden unter Lärm, Stress, Herzinfarkt und Zipperlein sind die Folge. Der promiskuitive Mann erwirbt sich in lauen Nächten, weil er nicht schlafen kann, eine Immunschwäche. Mütter können vor Krach nicht mehr ihr junges Gemüse stillen. Lärm ist zur Umweltbelastung Nummer 1 geworden. Die Umwelt besteht nur noch aus Getöse. Hören Sie selbst, ich öffne mal ein Fenster hier im Studio. Furchtbar, welchen Krach die aufdringliche Fauna hier verbreitet. Wo früher ein Jubilieren und Tirillieren war, ist heute nichts als Getöse. Genau wie das Menschenkind, das längst keine Frühlingslieder mehr erschallen lässt aus heller Kehle, greifen auch Amsel, Drossel, Frosch und Grille zur E-Gitarre und dröhnen einen mit ihren Protestliedern die Ohren zu. Pfui Deibel, wie lieblich klingt dagegen das traute Zirpen des Autobahnzubringers, das ich Ihnen hier mal in einer seltenen Tondokumentation zu Gehör bringen möchte. Ich selbst sitze oft stundenlang neben meiner Kreidler Florette am Fahrbahnrand. Beide meditieren wir dann

Sitzung am Rande des Autobahnzubringers. Was ist dagegen? Der unstrukturierte Lärm der sogenannten Natur, dem wir nirgends hin entweichen können. Auch die Thermopenscheiben in meiner Brille bringen wenig Linderung. Immer noch dringt die Kakophonie des Naturgesindels mit über 80 dB direkt bis ins Innenohr. Wie können wir Tierfreunde uns gegen die unerwünschten akustischen Nebeneffekte der Fauna schützen? Da können wir Einzelne wenig machen. Hier ist der Gesetzgeber gefordert. Wünschenswert wäre ein Verbot von Nachtigall und Dompfaff in reinen Wohngebieten. Auch sollte sich unsere Bundesregierung einmal überlegen, ob man alle asylsuchenden Schwalben im Frühjahr zu uns ins Land lässt. Das Boot ist voll, liebe Zuhörer. Auf Wiedersehen, bis zum nächsten Mal. Ihr kleiner Tierfreund.

0: Geheimnis deutscher Schlager.
1: Es geht also doch. Es ist also doch möglich, Rockmusik nicht nur in Deutschland zu spielen, sondern ihre Texte auch in deutscher Sprache zu singen. Einer ist es, der dieses möglich gemacht hat. Natürlich ist es hinterher auch immer wieder versucht worden. Aber entweder haben sich die Interpreten nicht in die Nähe des heißen Eisens getraut, weil sie fürchteten, ihr Publikum, das ganz auf die englische Muttersprache dieser Musik eingeschworen war, könne sie im Stich lassen. Oder aber sie haben sich an diesem heißen Eisen die Pfoten verbrannt, weil sie sich auf ach so deutsche Art nur um die Aussage ihrer Lieder gekümmert haben, unausgesetzt sämtliche Rätsel dieser Welt und dieser Gesellschaft lösen wollen und dabei sprachlich weit über ihre Verhältnisse leben. Doch ihm ging es nie um derartige Einseitigkeit. Ihm geht es um ein Gesamtbild. Er will nicht, dass der Schwerpunkt allzu krass auf dem Text liegt. Er sagt, dass eine Menge Scheiße ist, weiß sowieso jeder. Und solange mir nichts Konkretes als Alternative einfällt, halte ich den Mund und außerdem eignen sich so gewaltige Themen nicht für so kurze Lieder. Ich bin ein einfacher Mensch, der sich so seine Gedanken macht. Ich rede von den Erfahrungen, die ich gemacht habe und manchmal habe ich auch das Gefühl, schon einmal gelebt zu haben. Er macht eine Pause und ich kriege es mit der Angst, er könnte mir jetzt etwas über diese uralt-ewige Gegenüberstellung von Yin und Yang erzählen oder mir gar den Wachturm andrehen. Aber er bleibt auf dem Teppich und fährt fort. Das drücke ich in dem einen Lied aus, ohne viel von fernöstlichen Religionen zu verstehen. Es geht mir um Ehrlichkeit und Direktheit und eben weil ich Angst vor den Menschen der Zukunft habe, mache ich daraus ein Lied. Und diese Fischer zum Beispiel aus dem einen Lied, die habe ich wirklich gekannt, schließt er glaubwürdig seine Äußerungen. Fast 2 Stunden hat er an diesem Lied gearbeitet, doch die Mühe hat sich gelohnt. Es ist eine überzeugende Anklage gegen die Vormacht englischer Texte in deutschen Rocksongs. Und zum Abschluss dieses Porträts, dieses bewundernswerten Mannes, möchte ich noch einmal einen kurzen Ausschnitt aus diesem Lied spielen, das ihn endgültig zum Songwriter Nummer 1 in Deutschland machte. Wenn

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0: So, Herr Cassius, Herr Brutus, dann beschreiben Sie doch bitte noch einmal den Hergang des Vorfalls, so wie Sie ihn gesehen haben, ja?
1: Ja, also, mein Kollege hier und ja, wir waren auf dem Weg zur Senatssitzung und da sehen wir auf den Stufen vor dem Gebäude den Julius stehen. Ja, und ja, der schaut so ganz geistesabwesend in die Ferne, in der einen Hand einen Apfel, in der anderen so einen riesigen Dolch und dann fängt er an, den Apfel zu schälen, ja.
2: Und dann habe ich noch zum Cassius gesagt, Cassi, sag ich, guck mal, ne, was macht denn der Jule? Schon wieder einen Obstdach, der ist doch schon so dünn.
1: So ein Quatsch.
2: Habe ich natürlich im Spaß gesagt, ja, muss man sagen. Ja, nur Spaß.
1: Ne, und jedenfalls guckt er rüber und wir winken. Ne, und er will wohl auch winken und plötzlich rutscht er wirklich volle Möhre mit dem Obstmesser ab.
2: Und er haut sich das Ding selber ins Hemd.
1: Ja.
2: So mit Karacho in die Brust, das war furchtbar.
1: Furchtbar war das.
0: Aha, 12 Mal, ja.
2: Ja, ich weiß auch nicht wieso, ne? Aber immer wieder. Also er hörte gar nicht auf, immer weiter zu stechen.
1: Er war auch irgendwie fahrig geworden, glaube ich. Also nachdem er das eine Mal abgerutscht war, aber er hatte immer noch den Ehrgeiz, glaube ich, den Apfel fertig zu stellen.
2: Und dann ist er, glaube ich, auch noch gestolpert. Und dann hat er außerdem noch ein Zweitmesser.
1: Ja, Zweitmesser, habe ich gesehen.
0: Ja. Ein Zeuge sagte aus, seine letzten Worte wären gewesen, ich zitiere mal, auch du, mein Sohn Brutus. War das vielleicht als Anklage gegen Sie gerichtet?
2: Nein, also das würde mich jetzt wirklich wundern. Ich denke, der Name kommt ja auch sehr häufig vor. Verwechslung nicht ausgeschlossen.
1: Er wollte, glaube ich, uns noch was von dem Apfel anbieten. Also ob wir auch ein Stück möchten.
2: Er war immer sehr großzügig, ne, bis zu seinem Tod.
1: Ja, also Gott hab ihn selig. Er war einfach herzlich.
2: Also wir haben ihn wirklich gerne gemocht.
1: Ganz, ganz lieber war das.
3: Das war aus der Reihe Große Momente der Weltgeschichte die Zeugenaussage von Cassius und Brutus nach der Ermordung Julius Cäsars, damals in Rom, Polizeiwache Nord, 44 Jahre vor Christus in den Iden des März.

0: Tut mir leid, aber hier müssen wir einfach mal rausgehen. 16.27 Uhr haben wir das und ich habe es versprochen. Früher als erwartet, denn gleich ist der Frühlingsanfang. Jawohl, weil nämlich jetzt gleich die Sonne senkrecht über dem Äquator stehen wird und von diesem Zeitpunkt an wird mit ihrer scheinbaren Wanderung von der südlichen auf die nördliche Erdhalbkugel für längere und für wärmere Tage gesorgt. Und ich muss hier leider im Studio sitzen. Draußen, denen geht's besser. Zum Beispiel Brochterbeck und Bruns, ihr alten Schweden, ihr seid draußen. Wie sieht's aus?
1: Ja, du, Ingo, hier ist wunderbar. Hier, den ganzen Tag sind wir hier schon drin. Und gleich ist es tatsächlich soweit. Ich gucke mal hoch. Ja, die Sonne nähert sich unaufhörlich dem Stand über den Äquator.
2: Na und, Bruns, was ist da besonders dran?
1: Mensch, Brochterbeck, so früh wie heute wird's erst wieder im Jahre 2008 Frühling. Also schon am 20. März, ne? Und wir von Radio FFN sind live dabei. Ja, ja, ja.
2: Ist ja ein tolles Erlebnis. Ja. Du, ich bin schon ganz rammdösig vom dauernd in die Sonne gucken.
1: Jetzt aber ruhig, gleich ist es soweit. Achtung, 10,
2: 9, 8, 7, 5, 6, 4, 2, 1, 0.
1: Pavi, es ist Frühling. Ab jetzt ist Frühling und wir sind dabei.
2: Ja,
1: mach den Pult auf, Walter.
2: Ja,
1: Prost, Freiburg.
2: Prost, Freiburg.
1: Ja. Schon Frühlingsgefühle, Pavi.
2: Na, was geht so? Du, ich geh jetzt Ferkel kastrieren, damit die Jungs erst gar nicht auf dumme Gedanken kommen. Tschüss!
1: Ja, großartige Idee. Und ich bleib mal beim Kasten Maibock. Zurück ins Studio.
0: Danke, Freunde.

0: Atmung.
1: Negativ.
0: Herzschlag.
1: Auch negativ.
0: Okay. Wir versuchen nochmal Elektroschocks.
1: Ja.
0: Eins, zwei und jetzt.
1: Nichts. Ich glaube, es hat keinen Sinn, Doktor. Wir versuchen die Wiederbelebung seit einer Stunde.
0: Okay. Geben wir auf.
1: Na gut.
2: Heißt das, ich kann mein Hähnchen jetzt weiter essen?
3: Ein schwarzer Tag für Tierschützer Knut Fockelen und sein Team. Wieder einmal ist es ihnen nicht gelungen, Leben zu retten. Nach mehreren Stunden verzweifelten Kampfes bleibt nur die Verbitterung. Für die 30 Grillhähnchen in Herberts Fettparadies kam jede Hilfe zu spät. Trotz des erneuten Rückschlags für Fockelen noch lange kein Grund aufzugeben.
4: Wenn man Leben retten will, muss man auch akzeptieren, dass Leben genommen wird. Ähnlich wie damals diese Wandergruppe des Altenheims, als wir auf dem Weg zum Mövenpick waren, um die Shrimps vom Fischbuffet zu retten. Ich meine, wir hatten die Sirene an. Wir konnten ja nicht wissen, dass das die schwerhörigen Abteilung war, oder?
3: Das Leben der Tiere retten, egal wie hoffnungslos es scheint. Das ist die Devise Fockelens und seiner Freunde. Erste Schlagzeilen machten sie bereits 1991 durch eine spektakuläre Aktion im Lidl-Markt Warendorf-Südstadt. Mit 17 Tierschutzkollegen versuchte er, mit Mund-zu-Mund-Beatmung und Herzmassage einige Dutzend Captain Iglo-Schlemmerfilets wiederzubeleben. Nur wenige Monate später befreiten sie 5000 Fischstäbchen aus 62 Aldi-Filialen und setzten diese in der Nordsee frei. Mutige Versuche allesamt. Im März 1992 jedoch kündigte der Deutsche Tierschutzverband Fockelen und seinen Mitstreitern die Mitgliedschaft.
4: Natürlich tut so etwas weh, ne? Der Vorstand sagt, es wäre wegen unserer unorthodoxen Methoden. Ich glaube allerdings, es ist, weil wir alle von der Hauptschule kommen.
3: Ich bremse auch nach Tieren. Dieser Spruch ziert die Stoßstange des orangenen amerikanischen Pickup-Trucks, mit dem Fockelen oft tagelang unterwegs ist, um überfahrene Tiere von den hiesigen Bundesstraßen aufzusammeln. Die Kadaver bewahrt er in riesigen Kühltruhen auf, denn vielleicht gibt es ja eines Tages ein Mittel dagegen, sagt er traurig. Dr. Pulaski, Chefarzt der Tierklinik Osterode und früherer Arbeitgeber Fockelens, bezweifelt dies allerdings.
5: Ich bezweifle dies allerdings. Fockelen hat keine medizinische Ausbildung, das merkte ich schon bei seinem Praktikum, als er offene Wunden mit Heftklammern zutackerte. Einmal sah er, wie ich einen ausgestopften Hund zum Laufen und Bellen brachte. Ich hatte nur die Batterien ausgetauscht, es war der Spielzeughund meines Sohnes. Aber Fockelen, er lief tagelang herum und steckte Batterien in Forellen, Schweinebraten, Döner, Kebab und rief immer nur, eines Tages schaffe ich es. Eines Tages schaffe ich es.
3: Bis heute ist es Fockelen noch nicht gelungen, ein Leben zu retten. Auch sein Versuch, Schnittblumen wieder einzupflanzen, schlug fehl. Aber aufgeben will er nicht. Sein Kampf für die Barmherzigkeit wird weitergehen. Egal, wie bitter er oft sein mag.
1: Chef, ich habe alles versucht. Das Pferdegulasch, es reagiert einfach nicht.
4: Ist schon in Ordnung. Gehen Sie einen Schritt vom Topf weg.
1: Oh, mein Gott.
4: Glauben Sie mir, es ist besser so. Es hätte sich nur gequält.

0: Als feststellte, handelt es sich um ein etwa 12 cm großes eitriges Geschwür an der Vollmondseite der Beckengegend. Bisher ist weder bekannt, wie es zu diesem Furunkel kommen konnte, noch wie lange es voraussichtlich am Gesäß des Bundeskanzlers zu verweilen beabsichtige. Wie aus Oggersheim bekannt gegeben wurde, beabsichtige Helmut Kohl jedoch nicht, seine Staatsgeschäfte ob dieser Verletzung ruhen zu lassen. Er werde lediglich etwas weitere Hosen tragen und sich im Bundestag stündlich etwas Salbe auf die betroffene Stelle schmieren. Herbert Jankowski, Pressesprecher der SPD hierzu.
1: Das ist doch wieder typisch. Rudolf Scharping hat seit 5 Jahren eine ganz dicke Flechte unterm Bart, aber darüber berichtet natürlich keine Sau.

0: Die Nebel von Skandalon.
1: Ein Heldenlied aus dem Nordwesten des Reiches. Vierte Folge vor der 5%-Hürde am Leineschloss.
2: Hirsche, unter Blaufärber. Mir will scheinen, als ob die Hürde Jahr um Jahr höher würde.
3: Ja, man fragt sich doch, warum wir den Bund mit der Union der Selbstgerechten eingegangen sind, wenn wir uns jedes Mal wieder an der grausamen Hürde abmühen müssen.
2: Ich werde Knecht Albrecht das nächste Mal zwingen, die Hürde schleifen zu lassen. Wenn nicht, lassen wir ihn im Kampf gegen den roten Schröder alleine.
3: Ja, gut gegeben, treuer Freund. Nicht umsonst nennt man dich im Bund und in Europa Heinrich, den Würger.
2: Du bist auch nicht schlecht, hier.

Für unsere beiden Helden, Knecht Albrecht und Ritter Süßmut, ist es wichtig, dass der Bund der Pfeffersäcke und Krämerseelen ins Leineschloss einzieht. Nur so können sie der Belagerung durch die Bande des Roten Schröder standhalten. Doch wo bleibt der?

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1: Fidele Kurhotel, ein erotisches Lustspiel von 1974, Teil 16.
2: 6.30 Uhr morgens im Kurhotel Rammelshöhe am Pinnersberg herrscht trotz der frühen Stunde bereits reges Treiben. Überall im Haus trifft man die Vorbereitungen für die Arbeiten des anbrechenden Tages.
3: Ich gehe die Frühstückstische decken.
4: Ich gehe die Anwendungen vorbereiten.
5: Ich gehe erstmal ficken.
3: Ja, das mache ich auch.
4: Ja, das mache ich
3: Gute
4: auch.
3: Gute Idee.
2: Im Sprechzimmer des attraktiv grauschläfigen Unterleibsexperten Dr. Fellatius treffen die ersten Patienten ein.
6: Guten Morgen, Herr Doktor.
7: Morgen.
6: Ich habe etwas in meinem rechten Auge. Ich glaube, es ist ein kleiner Kieselstein.
7: Aha, soll ich ihn rausholen?
6: Aber Herr Doktor, na gut, Hauptsache mein Mann erfährt nichts davon.
2: Fettuccini, der junge, gut gebaute italienische Masseur, ist auch bereits bei der Arbeit. Er kümmert sich wie jeden Tag um Ingrid, die großbusige blonde Lisplerin, die hier ihre jährliche dreiwöchige Entschlackungskur absolviert.
8: Aha.
6: Herr Masseur, sind Sie wirklich sicher, dass das die richtige Behandlung ist?
8: Sicher. Diese Spezialbehandlung. Sie sind da völlig verspannt. Ich muss Sie freipoppen.
6: Ich dachte, ich sollte hier Massage und Fango bekommen.
8: Ich immer sage, Fango ist mein Bruder. Fango, komm mal rüber, gleich bitte du dran drauf.
2: Tja, so heiter und unbeschwert ist das Leben im bumsfidelen Kurhotel am Pinnersberg. Alle haben ihren Spaß und sind verdammt gut drauf. Nun ja, bis auf den dicken Zachi vielleicht.
4: Ich bin immer spitz und komm nie ran, gell? Aber ich bin trotzdem lustig. Und immer spitz, gell?
2: Der lustige, dicke Spaßvogel. Immer spitz und dick und lustig. Aber für uns heißt es schon wieder Abschied nehmen von all den coolen, heiteren und gut draufenden Gästen im liebestollen Kurhotel. Denn unsere Zeit ist um.
9: Ach, Herr Doktor, bitte verschreiben Sie mir doch noch einen Einlauf. Ich bin schon so lange ohne Freund.
2: Wenn Sie erleben wollen, wer mit wem bald fertig ist und mit wem er es dann macht und vor allem wo und in welcher albernen Stellung, dann schalten Sie auch nächste Woche ein im bumsfidelen Kurhotel.
6: Nein, die Herren Bademeister, nicht schon wieder in der Waschmaschine. Doch. Und auf jeden Fall bleibt dieses Mal der Rottweiler draußen.
10: Frigide.

0: endlich den Mund!
1: Mit ganz langen Schritten, der Gerd fast raus wieder von hinten an die Schulter. Na, was ist? Mach mit, Wortmann. Sonst machst du Kniebeugen, bis du schwarz-rot-gold bist. Zack, zack.
2: Cluballtag im Club Albino. Mittagszeit, Polonaisezeit. So langsam aber sicher sind die Clubbewohner genervt. Kein Wunder nach 7 Wochen Marathon-Animation. Hans Kuckuck ist die miese Stimmung allerdings nicht verborgen geblieben. Um die Atmosphäre nicht hochkochen zu lassen, macht er einen für die Clubbewohner ungewöhnlichen Vorschlag.
1: Okay, alles wegtreten. Schluss für heute. Freigang für alle.
3: Was?
1: Jo, habt ihr mich nicht verstanden? Ihr könnt heute mal machen, was ihr wollt. Wenn ihr das noch könnt. Der Onkel Hans gibt euch frei. Los, los, aber in die Freizeit zum Barbecue an der Papiertheke sind alle wieder da.
3: Ja, natürlich.
1: Sonst 3 Milliarden Pupsis drauf. Zack, zack.
4: Was machen wir denn jetzt, Gerd? So eine Überraschung. Aber ich hoffe, meine Nerven machen das mit.
5: Wir können doch mal an den Strand gehen. Da waren wir in den 7 Wochen ja noch gar nicht. Und außerdem fängt heute auch der Hubschrauber-Surfkurs an.
4: Ach!
6: Frau Bübsch, gute Idee. Hört die Sachen mal, gehen gleich los.
2: Gesagt, getan. Und schon wenige Minuten später sind die Wortmanns am Graumann Beach, dem schönsten Strand auf den Graumann-Inseln. 10 Meter lang und 3 Meter breit, feinster Sand. Ansonsten stehen überall Kokospalmen und Buden, die original-westfälische Bratwurst anbieten. Während Sascha sofort zum Hubschraubersurfen gegangen ist, geht Gerd Wortmann seinem liebsten Hobby überhaupt nach, dem Sandburgenbauen.
6: Ne, guck mal, da ist wieder. Das hier soll der Ablagekeller der Östschaden sein. Und jetzt mache ich weiter mit dem Eingangsbereich. Ja, hier kommt die Pforte hin, wenn das der Chef sein könnte.
4: Grab doch nicht so tief, da fällt gleich noch einer rein.
6: Wieso? Ich habe die Baustelle ordnungsgemäß abgesperrt und außerdem...
2: In diesem Moment stapfen 2 Männer an der Baustelle vorbei, die man unschwer an ihren schwarz-rot-goldenen Badelatschen als Deutsche erkennen kann. Sie sind derart in ihr Gespräch vertieft, dass sie die Absperrung der Sandbaustelle nicht bemerken.
6: Es gibt nur deinen Gröbenhelm. Ich muss nachgucken, ob da noch was zu retten ist. Schnell, schnell.

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2: Mutter bleiben!
3: Was ist? Wir werden Wiener Skoken backen. Ich wiese dir.
4: Oma,
3: dann
4: was
3: soll.
4: Ist denn mit dir? Wie sprichst du?
3: Hör doch, Toe. Wir machen Pirpenürte. Ein Pfund Sirup, ein Pfund Mehl, drei Löffel Butter.
4: Was für Lippel?
3: Pottasken, Nelken, Kanel, Kamon und Olmste Haupe, so ein Löffel, ne?
4: Was? Wie
3: kannst
4: spät?
3: Auch die Schauen von einer Zitrone dort turnieren.
4: Wer ist tot?
3: Ja. Aum schmagst du denn den Deich fertig und lässt es über Nacht staunen.
4: Wer staunt?
3: Du hör doch to, Junge.
4: Wer ist tot?
3: An den Murden wird Lütke Kugeln market und dann abbacken, ne?
4: Kugeln an den Backen? Oder was?
3: Auch wollt ihr lieben koken?
4: Eine Cola, ja, eine Coca.

0: Die Leute von Netzlo Rebo.
1: Moin, der Pastor.
2: Ja, schönen Tag noch. Ach, ist das schön heute. Das sagt auch sein.
3: Soll ja morgen wieder schlechter werden.
4: Der 19. August 1951 war ein besonderer Tag in der über 600-jährigen Geschichte des Dorfes. Netzlo Rebo bekommt seinen ersten Trecker. Hinrich Furken, damals Gemeindediener im Ort, erinnert sich. Die Ankunft des ersten Dieselschleppers, übrigens ein 12er Normark mit Mähbalken und allem Pipapo, hat nachhaltigen Eindruck auf die Bevölkerung Netzlo Rebos gemacht. Wenn die alten Leute des Dorfes in der verräucherten Gaststätte von Schulten-Wilhelm zusammensitzen und über die tödlichen Unfälle in der Landwirtschaft scherzen, dann klingt in ihrem Lachen noch immer der 12er Normark von einst mit. Die weitere Geschichte des Treckers ist schnell erzählt. Zwei Tage nach der Ankunft schlichen sich des Nachts ein paar junge Burschen in den Schuppen des Bauern Rohlmann, wo der Schlepper untergestellt war, und versenkten den Strahl ihres Urins in den Tank des Dieselrosses. Vom lauten Krajolen der Dorfjugend aufgeschreckt, kam Rullmanns Karl noch gerade rechtzeitig, um das Mischungsverhältnis Rohöl-Urin im Bereich des Erträglichen zu halten. Ohne Scheu griff er nach der Mistgabel und schleuderte sie mit aller Macht in Richtung der verderbten Jugend. Der heute 54-jährige Walter Beermann war damals mit dabei. Auch im Verlauf der nächsten Jahre hat der Trecker den Leuten von Netzlo Rebo nicht viel Glück gebracht. 1956 hat der Fido den Deutsch-Lanka vom Revierförster zum dritten und damit zum letzten Mal überfahren. Anfang der 60er Jahre übersah Rollmanns Karl beim Rückwärtsfahren seine Gattin. Der Fall wurde nie geklärt. Im Dorf hat man so seine Vermutungen, schweigt aber lieber. Dem Bauern Rollmann sollte der Trecker jedoch kein weiteres Glück bescheren. 1965 löste sich die Handbremse und der Normark raste in eine Palette nagelneuer Glasbausteine, die sich Rullmann für seine Eingangstür besorgt hatte, um eventuelle Heiratskandidatinnen zu betören. Übrig blieb ein Haufen Scherben und ein bis heute unverheirateter Bauer. In den frühen 70ern, wir erinnern uns, Studentenbewegung, Ostverträge, überall herrschte Aufbruchstimmung im Land, sollte der 12er Normark einen neuen Ölfilter erhalten. Das nun ausgerechnet in der alten Schmiede von Hermann Brönninghaus, einem der drei Jugendlichen, die 1951 in die Urinaffäre verwickelt waren und dem noch heute ein Zinken der Rullmannschen Mistgabel tief im Rücken steckt und er nachts den Schlaf nicht findet. Besagter Brönninghaus öffnet also die Haube des Treckers, um den Ölfilter auszutauschen und entdeckt am Motorblock Reste vertrockneten Blutes. Schlagartig steht ihm das Geschehen der unseligen Nacht wieder vor Augen. Seither ist er niemals wieder froh geworden, hat kein Weib gefunden und kein Glück. Und schuld ist dieser verdammte Traktor. Langsam greift Brönninghaus nach hinten, dort wo die großen Schmiedehämmer stehen, nimmt den allergrößten und lässt ihn auf den Motorblock hinabsausen. Ja, und das war das Ende für den 12er Normark. Er war unschuldig und büßte für einen anderen. Eingewachsen in Brennnesseln und Disteln steht sein Wrack heute hinter der Brönninghausschen Schmiede. Geblieben ist vom ersten Trecker Netzlo Rebo nur das Lachen der Alten in der Gaststätte von Schulten-Wilhelm, wenn die Kornflaschen die Runde machen.

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1: Der Graf von Bederkeser. Eine Heldensage aus dem Reiche König Neowulfs.
2: Seine Großburg Wenigkeit König Neowulf I. sonnt sich im privaten Glück auf dem Parkplatz von Ikea.
3: Wäre ich doch schon früher hierher gezogen. Hier ist Niedersachsen am schönsten. Günstige Gartenmöbel und Autos aus allen Landkreisen ringsherum.
2: Schön für den Greisenkönig. Doch in der Hauptstadt des Reiches übt sich ein junger Hoffnungsträger bereits in die Rolle des zukünftigen Herrschers hinein.
4: Das Zukunftsland der Ideen ist gut aufgestellt. Auch in der Zukunft bei der Ausstellung von Ideen. Das klingt ziemlich nach Neowulf. Doch unter meiner Regentschaft wird ein anderer Ton herrschen im Land.
2: Was hat der Schotte vor? Will er noch mehr sparen als König Neowulf?
4: Zuerst, weniger Worte. Zukünftige Ideen haben Zukunft im Land der Zukunft. Eine tolle Rede, wie ich finde. Mitreißend und innovativ.
2: Schöner und sparsamer hätte es König Neowulf nun wirklich nicht sagen können. Das Land braucht in schweren Zeiten einen Schotten, der den Gürtel enger schnallt. Halt! Nicht so eng, man muss ja noch atmen können.
3: Moment, jetzt muss ich eingreifen. Sparen ja, aber nur an Sachen, die man sowieso nicht braucht. Regierungsbezirke, Orientierungsstufen und Silberhochzeiten.
2: Tatsächlich hatte König Neowulf heimlich die Silberhochzeit in seinem Reich verboten. Er selbst ging mit gutem Beispiel voran. Wird sein Nachfolger, der junge und schöne Graf von Bederkeser, diesen Erlass wieder rückgängig machen?
4: Ich habe noch ein paar Jahrzehnte Zeit. Das kann ich mir dann noch kurz vorher überlegen.
2: Oder wird er vielleicht sogar die Vielehe im Land der Niedersachsen einführen? Darauf freuen sich auf jeden Fall 4 Millionen Einwohner im Reich schon jetzt. Mehr zum Verbot der Silberhochzeit hören Sie in der nächsten Folge von...
1: Der

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1: Da, hier ist also wieder Gustav, ne? Mich haben sie ja mit dem Bett ins Studio gefahren, ne? Das ist so eins von IDEA, nicht so 1,40 x 2 Meter und an sich ganz praktisch. Und Federn, Astralen und da ist so eine schöne bunte Bettdecke und ist auch gar kein Formaldehyd drin. Also der Leim, der geht eigentlich an den Kragen. Also sozusagen Spitzenbett, ne? Bloß nicht, weshalb ich überhaupt im Studio bin mit dem Bett, nicht? Ist also was soll ich sagen? Ich bin da eben ganz allein drin, ne? Und so allein in 1,40 mal 2 Meter, das ist an sich schon ein Problem, ne? Deshalb suche ich auf diesem Wege eine Frau, die mit mir das Bett teilt, ne? Also, das war's.

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1: Sag mal, Schatz, der Toast schmeckt irgendwie komisch. Beschichtet könnte man fast sagen. Klebt auch so.
2: Noch ein Wort gegen meine Marmelade und es knallt.
1: Nein, ehrlich, Liebes. Es handelt sich nur um den Toast.
2: Nein, ehrlich, Liebes, es handelt sich nur um den Toast. Und was jetzt?
1: Guck mal. Da sind auch so rosa Huckel mit Metallstreifen drauf.
2: Ja, dann ist es auf und dann sind die Huckel weg.
3: Mama, Mama, du, ich finde meine Zahnspange nicht. Und der Bus kommt gleich. Mama.
2: Isst den Toast nicht, zieh den Stecker raus und stell den Toaster an die Straße. Wenn wir Glück haben, fährt der Bus drüber und wir rechnen das über die Hausratsversicherung ab. Wo ist Efi?
1: Nicht schlecht.
2: Dann geh ins Badezimmer.
3: Geht nicht, da klebt Efi nackig in der Dusche.
2: Wieso klebt Efi?
1: Also ich muss da jetzt rein, sonst... Boah, wo kommt denn jetzt dieser widerliche Suppengeruch her? Oh, ist ja nicht zum Aushalten.
2: Hol Efi aus der Dusche, bring heute Abend einen neuen Duschkopf mit und du, Rüdiger, gibst die restlichen Brühwürfel raus und lässt dir gefälligst was Neues einfallen, als ständig Brühwürfel in Duschköpfe drücken. Mami langweilt sich allmählich.
3: Wieso kleben Papi und du eigentlich nicht? Habt ihr heute schon wieder nicht geduscht?
2: Noch ein Wort und die Bild hat morgen die Jahrhundertschlagzeile.
3: Ist klar. Mama, der Bus kommt. Tschüss.
2: Und nimm Papa mit runter, heute ist Sperrmüll. Vielleicht klappt's ja diesmal.
1: Und was ist mit Efi?

0: Sie reiten für Freiheit und Gerechtigkeit. Die drei Musketiere. Heute
1: im Freibad Teil 2.
2: Hi, Leute. Nein, ich kann euch nicht schon wieder umsonst reinlassen. Krieg ich tierischen Ärger. Habt ihr denn wenigstens einen Studentenausweis oder sowas mit?
3: Studentenausweis?
4: Ja. Ha! Wir machen gleich Studentenfutter aus ihm, wenn er uns nicht sofort durchlässt.
2: Okay, okay, aber setzt wenigstens Badekappen auf und legt beim Schwimmen die Degen ab.
1: Das war eine besonders überzeugende Folge der drei Musketiere. Sie hörten sie heute zum zweiten Mal im Freibad.

0: Der kleine Tierfreund.
1: Liebe Zuhörer, uns Tierfreunden wird oft nachgesagt, wir seien weltfremd und mit den Errungenschaften unserer modernen Zivilisation nicht vertraut. Das ist natürlich nicht richtig. Gerade der Tierfreund des ausgehenden 20. Jahrhunderts ist bei seinen vielfältigen

Wenn im Goldfischbecken dank der ostasiatischen Vermehrungsfreudigkeit nichts mehr geht, stülpe man ein TV-Gerät mit der Mattscheibe nach unten über das Glas. Fortan stehen die fernsehbegeisterten Zierfische hochkant im Becken und es ist wieder Platz für alle. Das Land der gelben Männer ist bekannt für die vielen überflüssigen Produkte, die von übermüdeten U-Bahn-Fahrgästen in großer Hast zusammengeklebt werden, nur um den Wohlgefallen der fernöstlichen Exportgottheiten zu erringen. Erst wir Europäer mit unserem Zwang zur Funktionalität führen die kultischen Gerätschaften einem irdischen Zwecke zu. Der Videorekorder, der im alten Japan zur Aufzeichnung der Kirschblüte im Frühjahr ersonnen wurde, wird in Europa entweiht und zur Speicherung übelster Fernsehunterhaltung verwendet. Ja, ich muss gestehen, auch ich bin im Besitz eines Videorekorders. Dank eines glücklich ausgegangenen Preisausschreibens der Rundfunkzeitschrift Bild und Hund. Seltsamerweise wurde zu dem Gerät auch noch ein weiteres, erheblich kleineres Teil dazugeliefert, etwa im Aussehen dem Taschenrechner ähnlich. Oberhalb der ca. 30 Knöpfe konnte ich das Wort Ultraschall entziffern. Nun, mir war es ein Rätsel, wozu dieses Anhängsel wohl dienen könnte. Doch eines Abends machte ich eine interessante Entdeckung. Immer wenn ich auf einen der Knöpfe drückte, kam mein treuer Hermann um die Ecke gerannt. Hatte der Japaner also heimlich eine Fernbedienung für Drahthaarteckel entwickelt. Alle Achtung, gelber Mann, sollten in einigen Jahren auch für andere Tiere Fernbedienungen vorliegen, so würde das unser Geschäft der Tierbeobachtung, liebe Zuhörer, doch erheblich erleichtern.

0: Geheimnis deutscher Schlager.
1: Hey, da kommt er. Pass auf, Parole. Der Mai ist gekommen. Alles läuft wie abgesprochen.
2: Gute Nacht, Freunde. Es wird Zeit für mich zu gehen.
1: Nee, nee, bleib du mal hier, bleib du mal hier.
2: Was ich noch zu...
1: Los, setz dich mal hin, trink mein Glas aus. Ja, Herbert, noch ein Doppeln für unseren Studenten hier. Los!
3: Ein schweres Los für den jungen Vietnamesen Li Mai. Gerade hatte er mit der deutschen Staatsbürgerschaft den schönen deutschen Vornamen Reinhard bekommen. Da ging sein Rosenservice Konkurs. Abend für Abend hatte er bis dahin Kneipe um Kneipe aufgesucht, um seine mit Haarlack haltbar gemachten Rosen zu verkaufen. Jetzt musste er sich etwas Neues einfallen lassen, um seine kleine Freundin und sich ernähren zu können. So spielt man mit Studenten, hatte sein Blumenlieferant immer bei der Abrechnung zu Li Mai gesagt, und gelacht hatte er auch immer dabei. Sollte das vielleicht das Geheimnis des Erfolges hier im Goldenen Westen sein? Studenten? Er wollte es wissen, und so besorgte sich Li Mai nicht nur einen studentischen Vornamen, sondern auch eine Nickelbrille und eine Wandergitarre. Von nun an zog er als Reinhard Mai Abend für Abend von Kneipe zu Kneipe und sang in seinem fast fehlerfreien Deutsch das Abschiedslied. Den Menschen in den Kneipen schien sein Lied zu gefallen, denn immer wieder schenkten sie ihm Klare, wie sie es nannten, die er sofort trinken musste. Er mochte das Ex zwar nicht und auch das Getränk nicht, aber weil es wirklich klar und durchsichtig war, dachte sich Li Mai, es könne nichts Falsches daran sein. Aber es machte etwas mit ihm, das er sich nicht erklären konnte und woran er sich am nächsten Tag auch nicht mehr erinnern konnte. Irgendwann stand er immer, nur mit Nickelbrille und Gitarre bekleidet, auf dem Tisch in der Kneipe und sang dieses eine Lied.
2: Gute Nacht, Freunde.
1: So, jetzt lass mal gut sein. Komm, das war jetzt das 24. Mal mit dem Lied. Ist doch auch keiner mehr da. Komm, lass es sein. Ich will schließlich auch mal Feier machen, was? Ach, ja.
2: Und ein letztes Glas im Stehen. Für den Tag, für die Nacht unter eurem Dach habt Dank. Für den Platz an eurem Tisch, für jedes Glas, das ich trank. Für den Teller, den ihr mir zu den euren stellt. Als sei selbstverständlicher nichts auf der Welt.

0: unten.
1: Oh, oh, Liebreizen aller Frauen, was ist die Gefahr gegen die Gewissheit, meine Sehnsucht bald in deinen elfengleichen Armen stillen zu können? Schmerzt es dich auch bestimmt nicht zu sehr, wenn ich auf diese Weise den garstigen Turm erklimme? Das könnte ich nimmermehr ertragen.
0: Oh, sorge dich nicht um mich, mein ritterlicher Retter. Dies Haar hier ist sehr robust. Greif nur fest zu mit deinen unheimlich maskulinen Händen. Oh, Prinz, was ist der auf einmal?
1: Ich weiß auch nicht. Dein güldenes, wundervolles Engelshaar ist hier auf einmal so glitschig irgendwie.
2: Das war aus der Reihe Große Momente der Weltgeschichte. Zum ersten Mal und ausgerechnet an einem sehr wichtigen Morgen hat Rapunzel vergessen, ihr Shampoo gegen schnell fettendes Haar zu benutzen. Bei einer ersten Research-Lesung vor Testpublikum kam diese Urversion allerdings so schlecht an, dass die Gebrüder Grimm ein Happy End und etliche Sexszenen einfügen mussten.

0: liebe Mitbürger und Mitbürgerinnen von Klein Wümmede.
1: Soeben hat der Alterspräsident der Helmut-Pöppelmeier-Gesellschaft, der ehemalige regierende Bürgermeister von Klein-Wümmede, das Ehrenpodium betreten. Er war es, der vor 20 Jahren den Mauerbau hier am Haus, wie es von den Einheimischen kurz genannt wird, beaufsichtigte. Er war es auch, der die Ostpolitik einleitete und den Anfang zur Friedenspolitik mit Bergisch-Wümmede machte. Die Samtgemeinde Wümmede ist sein Werk. Ja, liebe Hörer des Frühstücksradios, der Redner, der Präsident der Papistischen Internationale, hat die Tribüne wieder verlassen und geht vom Jubel der Menge begleitet hinunter ans kalte Buffet. Das war Ferdinand Faschkon aus Klein-Wümmede. Ich gebe zurück ins Frühstücksradio-Studio.

0: Sprungs unterwegs.
1: Ja, endlich ist er wieder unterwegs. Ich weiß, das ist genau, was ihr da draußen wollt. Liebe Radiohörer und Ihnen. Und von Ihnen, das ist auch das Motto heute. Wir sind hier und heute in Bernies Tierklinik. Hallo Bernie und vielen Dank für die Einladung.
2: Bernie. Ja, klare Sache, Hans Werner, ne? Dich doch immer, ja. Ne? Hans Werner,
1: ja.
2: Ne?
1: Ja, ist gut. Ja. Bernie, gleich mal so eine Frage am Anfang.
2: Ja, sicher.
1: Man denkt ja immer in so einem Tierheim, da ist unheimlich was los. Gehechel, Gejaule, Miauen, Bellen. Ja, und hier ist gar nichts. Ist wunderbar still. Wie kommt das?
2: Findest du auch gut, was? Hans Werner, hä? Findest du auch gut, was?
1: Ja.
2: Hans Werner?
1: Ja. Ja, gut. Ja, klar, finde ich das gut. Aber sag mal, wie machst du das? Wahrscheinlich viele ausgedehnte Spaziergänge,
2: Sind sie kaputt? Alle vollgepumpt mit Beruhigungsmitteln, ne? Bist du ein Schlappohren, du?
1: Wieso? Haben die sich aufgeregt oder was war da?
2: Hans Werner, was du hier siehst, ne?
1: Ja.
2: Alle Schrott.
1: Ach so.
2: Hier ist doch die Tierverwertung. Ne? Rüber ab, sobald ich dazu komme. Und dann weg.
1: Moment, Bernie, du hast mir gesagt, das ist hier eine Tierklinik, ja? Und keine Verwertungsanstalt hier.
2: Ja, wärst du sonst gekommen, hä? Mein lieber Hans Werner, großer Journalist, hä? Wärst du dann gekommen?
1: Mit Sicherheit nicht.
2: Aha. Ja, hab ich mir doch gedacht, ne? Aber, dass Tierverwerter, ne? Auch ein Beruf ist, wie jeder andere. Und dass das Spaß macht. Hä? Das kann sich Herr Brunks nicht vorstellen, was?
1: Interessiert mich nicht.
2: Ach.
1: Los, Jungs, abbauen. Wir hauen hier ab, aber ganz schnell.
2: Ja, Moment, Hans Werner, ne?
1: Aber nicht so.
2: Hast du schon mal, ne? So ein todkrankes Vieh umgehauen. Wie dich das anguckt. Hast du schon mal? Hier, komm, nimm die Schaufel, ne? Und nimm mal hier, jetzt komm.
1: Du bist doch fertig. Was ist, Jungs? Ich will hier weg.
2: So? Er will weg? Dann nimm doch mal einen Gruß mit nach Hause, großer Brunks.
1: Aua! Hör mal, Meister. Das lässt du jetzt mal sein, sonst gibt's was auf die Meimel.
2: Ach ja?
1: Jetzt reicht's mal. Komm mal her, gib mir mal die Schaufel. Und dann nimm das hier.
2: Au, aber au.
1: Mist,
2: aber Hans Werner.
1: Idiot.
2: Au, du bist doch Journalist.
1: Na und?
2: Hans Werner,
1: ist mir doch egal. Idiot.
2: Au, Hans Werner, nein. Aua.

0: Domrep. Was?
1: Das heißt Dominikanische Republik und nicht Domrep, du Trine. Du sagst ja auch nicht Buntrep zu Deutschland.
0: Ich sag zu Deutschland, was ich will. Takatuka-Land, wenn ich Bock drauf hab.
2: Ah, habt ihr gesehen? Hier alles voll von deutschen Touristen.
1: Und ab, voll die Assis. Alle in Jogginganzügen.
0: Ja, genau wie du, Kalle.
1: Moment mal, aber meiner ist von Armani. Hat Jaromir verkauft.
2: Ja, genau. Armani steht ja drauf, ja.
0: Schreibt man das denn wirklich mit H?
2: Mal was anderes. Ich mag ja Touristen aus DDR. Mann aus Bitterfeld habe ich eben eventuell Flasche Froschschutz als Karibik rumverkauft. Der müsste jetzt eigentlich schon blind sein.
1: Der Zoni lernt's einfach nicht. Darauf trinke ich.
2: Aber doch nicht aus der Flasche.
1: Was?
2: Na, ich musste doch neuen Frostschutz kaufen.
0: Oh Gott, Kalle, du wirst erblinden. Schau mich an. Es könnte das letzte Mal sein.
1: Du hast recht, Gysi. Alles hat auch seine guten Seiten. Sogar die Blindheit.
0: Arschgeige.
2: Darauf trinke ich. Ach, Scheiße.

0: Firma.
1: Liebe, Intrigen, Portokosten.
0: Schicksale rund um das Wirtschaftsimperium des Fritz F. Niedmeier.
1: Niedmeier, immer noch gemeinsam mit Schrage im Zug von Valencia nach Benidorm, hat gerade am Zugtelefon von Zarkowski eine befremdliche Nachricht erhalten. Angeblich lässt der neue Mitarbeiter Warzenegger irgendeinen fremden Bankfritzen in der Niedmeierschen Buchführung herumschnüffeln.
2: Zarkowski? Zarkowski, was ist das für eine Bankfritze? Zarkowski, sagen Sie doch was!
3: Verdammt!
4: Chef? Chef, was ist passiert?
2: Sie ist tot.
4: Wer? Etwa Frau Graumann?

0: Unser tapferer Rauhaar-Tackle Norbert bangt um sein Leben, um die von dem hinterhältigen Warzenegger aus unlauteren Motiven angestrebte Verlobung mit Frau Graumann zu verhindern, hat Norbert kurz entschlossen den Verlobungsring heruntergeschluckt.
1: Warte, mein Schatz, den Ring, den haben wir gleich wieder.
2: Aber Arnold, was willst du mit dem Messer? Du wirst doch nicht etwa...
1: Und ab. Ich glaube, mit einem normalen Abführmittel kriegen wir den Ring nicht mehr raus aus dem Magen von dieser reitigen Tölle.
2: Aber Arnold, mein lieber Norbert...
0: Wie gebannt schaut Norbert auf das lange Küchenmesser in Warzeneggers muskulöse Hand. Nein, das kann unseren tapferen Norbert nicht erschrecken. Er weiß genau, bei Kerlen wie diesen hilft nur eins, die Flucht. Zurück bleibt, fertig mit den Nerven, die mittlerweile doch schon ganz schön schwangere Frau Graumann.
1: Aber, meine Liebe, was ist dann? Warum weinst denn du nur? Weil der Ring weg ist?
2: Nein, weil du, Arnold, es ist aus zwischen uns. Du hast alles zerstört. Du wolltest meinen lieben Norbert umbringen.
1: Umbringen? Ja, wer redet denn davon umbringen? Ich wollte eine kleine Operation vornehmen. Weißt du denn nicht, dass ich ein Tierchirurg bin? Und der liebe Norbert, der guckt immer so grimmig. Ich vermute, er hat der Magengeschwür. Das wollte ich ihm entfernen.
2: Du wolltest ihm also gar nicht wegen dem Ring den Bauch aufschneiden?
1: Ring? Was für ein Ring, meine Liebe. Was denkst du denn eigentlich von mir?
2: Oh, Arnold.
0: Ja, dass Liebe blind macht, ist ja nun eine nicht mehr ganz so neue Erkenntnis. Aber dass sie auch blöd macht, hätten Sie sich das gedacht? Ja? Und können Sie sich auch denken, wie es weitergeht? Nein? Gut, dann verpassen Sie auf keinen Fall die nächste Folge von Die Firma.

0: bei Frieda und Anneliese.
1: Und was gibt's dieses Jahr, Frieda, zum Muttertag? Eine Schiebkarre Mutterboden von Reinhard oder hat er dich entmündigt?
2: Muttertag? Der ist doch erst noch.
1: Hast du keinen Kalender von der Herdbuchgenossenschaft?
2: Das ist noch der von letztes Jahr, der ist noch gut und die Tage, die bleiben ja auch alle dieselben.
1: Tja, Aule Döskopf, pass mal auf, dass du Muttertag nicht verpasst, vor lauter Knickrigkeit.
2: Es ist nicht so schlimm. Reinhard macht mir durch sein bloßes Dasein das größte Geschenk, das eine Mutter überhaupt bekommen kann.
1: 150 Kilo Schlachtgewicht, ja, da muss eine alte Frau lange für füttern.
2: Und du mit deinen Andersrumski, was kriegst du? Einen baldigen Enkel? Ja, wohl auf alle Fälle nicht.
1: Wir wollen Muttertag gar nicht feiern dieses Jahr. Guck mal, hast schon 1. Mai, Himmelfahrt, Pfingsten, ist ja auch dauernd. Da können wir doch nicht in 1 Heidewitzka durchfeiern. Die Arbeit bleibt ja auch allemann liegen.
2: Dein Dieter bleibt höchstens liegen bis in die Puppen. Dass der dir nicht wenigstens eine Kleinigkeit, wohin du doch immer noch die Wäsche machst.
1: Der braucht das Geld selber, hat er gesagt.
2: Ach, verdient er jetzt?
1: Ja, nicht direkt. Er kriegt das BAföG ja von uns.
2: Denn wer ja auch blöd, das euch wieder zu schenken.
1: Eben, sagt Dieter auch. Du, der hat sich sein 3. Handy gekauft.
2: Unverschämtheit. Vom Geld seiner Eltern? 3 Handys? Wofür braucht er die?
1: Ein für die Uni, eins, das er ruhig verlieren kann und das Gute mit den Stresssteinen dafür, wenn Ricardo anruft.
2: Aber seine eigene Mutter nicht mal eine kleine Primel gönnen zum Muttertag.
1: Er ist ja gar nicht da. Der Bengel, der hat so eilig. Du, morgens müssen die schlafen, denn 3 Stunden brunchen und ruckzuck ist dunkel.
2: Nee, dann bleibt keine Zeit für die Mutter.
1: Ja, aus Kindern werden Leute, nicht?
2: Aus manchen aber auch nix. Die eigene Mutter.

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Der Äther. Unendliche Weiten. Dies sind die Abenteuer der FF Enterprise, die mit ihrer 90-Mann starken Besatzung unterwegs ist, um neue Welten zu erforschen, neues Leben und neue Zivilisationen. Viele Lichtjahre von der Realität entfernt dringt die FF Enterprise in Galaxien vor, die nie ein Mensch zuvor gehört hat.

0: Die Feuerzangenbowle oder wenn der Rühmann mit dem Raumschiff einmal ausfliegt.
1: Computerlogbuch Nummer 1 der FF Enterprise. Oh. Praktikant Hans Jung. Sternzeit, Sternhagel voll, ey. Wie in allen Galaxien schon seit Jahrhunderten üblich, haben auch wir hier an Bord die übliche Feuerzangenbowlen-Filmfete. Stargast heute Hans Pfeiffer himself. Aber fragt mich jetzt nicht, wieso der noch lebt, ey. Wir sind hier jedenfalls alle voll am Abschlucken, ey.
2: Also. Alkohol ist die Alkoholregierung, mein Herr. Ich finde quasi ein cooler Alkohol, oh, ja?
1: Mensch, Pfeiffer, ey, du bist ein echt schufter Typ, ey.
2: Ja?
1: Und voll wie im Film, ey.
2: Genau, bist du toll, nicht? Was, so der Typ? Mach mich auch leiden, wie?
3: Jetzt wollen wir vernünftig miteinander reden.
2: Bitte?
3: Wir haben doch damals ein paar ganz schöne Dinger gedreht auf dem Riegelschen Planeten, mein Lieber.
2: Oh Gott, Dinger kann man nicht sagen. Nicht Spaß haben wir halt gehabt, nicht? Bisschen Spaß, ist doch nicht so schlimm. Wollte dann auch mal auf eine Raumakademie, was? Hab ich so eingeschmuggelt, ist doch nichts dabei. Aber war lustig war es, nicht? Spaß haben wir gehabt, lieber. War eine schöne Zeit, jawohl.
3: Bis man sie erwischt hat.
2: Oh Gott, was soll's? Man ist noch einmal senil, nicht? Los, komm her, Jungs, trinken wir noch einen.
1: Was? Oh, los, komm, kipp noch mal ein. Ja.
2: Hier ist aber langweilig bei euch, nicht? Ist ja überhaupt nichts los. Habt ihr nicht einen schönen Film, ein Video, was Nettes?
1: Ja, super, du. Hör mal die Feuerzangenbowle da.
2: Hör auf, nicht so, ja, alter Schmarrn. Könnt ja doch nie drüber lachen, was? Hat er nicht was Richtiges? Hm? So ein bisschen Blut, wie? So ein paar Brüsschen, was? Hoppla hopp.
1: Was machst du denn so für Filme, du?
2: Ist doch egal, nicht? Irgendwas, sowas wie die drei Schwedinnen von der Tankstelle, nicht wahr? Oder ist der Killer von Köpenick? Oder wenn der Rambo mit dem Sohn? Jawohl, ein bisschen Stimmung hier. Hoppla hopp. Jawohl, meine Herren. So haben wir es gern. Jawohl. Hoppla hopp. Jawohl.

0: somit taufe ich dieses Schiff auf den Namen... Was soll das hier heißen? Achso. Und somit taufe ich dieses Schiff auf den Namen... Milky Way, möge dein Weg über die tausend Meere immer vom nötigen Wind in den See... Was? Ist falsch? Woher soll ich das denn wissen, dass hier so steht? Alles gut, dann machen wir das eben nochmal.
1: Das war aus der Reihe Große Momente der Weltgeschichte, die Schiffstaufe der Bounty, kurz vor dem Eklat, lange vor der Meuterei.

0: Kannst du da mal mit aufhören?
1: Was ist denn los, Kurt?
0: Ey, ob du da mal mit aufhören kannst, ey. Ich meine, wenn's nicht so viel Umstände macht, ne? Nur dann, meine.
1: Aber ich mach doch nichts, Kurt. Ich mach doch nichts. Ich sitze doch nur hier. Die ganze Zeit schon. Ich mach doch nichts.
0: Macht nichts am Arsch, ne? Das ganze Knie von meiner neuen Hose ist zugegöbelt.
1: Was?
0: Das ganze Knie vollgegöbelt, du Dreck.
1: Ja.
0: Sag mal, spreche ich Türkisch oder was?
1: Nee.
0: Zugegöbelt. Ja. Das ganze Knie.
1: Ja. Israel. Ach, zeig mal. Ach. Oh, das ist eine schöne Schweinerei, Kurt. Ja, Tatsache ist, alles zugegöbelt, du. Alles
0: ja,
1: voll.
0: Und?
1: Ja. Na, wie und, Kurt?
0: Ich meine, ich frage ja nur mal höflich an.
1: Ja.
0: Ob du das womöglich mal lassen kannst, mir mein Knie hier voll zu göbeln.
1: Aber Kurt, ich hab dir doch dein Knie nicht zugegöbelt, du. Das war ich nicht, du. Echt nicht, Kurt, echt nicht.
0: Hör doch alles auf.
1: Ja.
0: Göbelt mir das ganze Knie voll, ne? Bis oben hin. Aber alles begöbelt, gar neue Hose, sowas von in den Arsch, ne?
1: Aber
0: wie nur irgendetwas in den Arsch sein kann. Und dann sagt die dumme, kaputte Sau auch, sie würde nicht Knie voll göbeln, ne? Das ist wohl die obergrößte Schweinerei, die es überhaupt gibt auf der ganzen Welt. Wenn ich
1: Kurt,
0: menschlich enttäuscht von dir höre, ja?
1: Ach, Kurt, warum, ne?
0: Ja.
1: Jetzt nur mal, überleg mal, ne? Warum sollte ich dir dein Knie vollgöbeln, ne? Kannst du
0: Blubbeer.
1: Ja, hier. So, lass mich das mit dem... Ach, Kurt, der Finger. Geht, pass auf, der glüht noch. So ist besser, ne? Kurt, jetzt sag mal, warum sollte ich dir dein Knie vollgöbeln, hä? Kannst du mir das mal sagen, Kurt? Da gibt's doch für mich gar keinen Grund dafür, Kurt, hä?
0: Wie soll ich wissen, warum mir so eine dämliche Arschkrampe, wie du das ganze Knie vollgöbelt, hä? Wie soll ich das nur erahnen, ne?
1: Ja.
0: Aber bin ich Göbelpsychiater oder was?
1: Nein.
0: Dr. Kurt, Facharzt für Kniegöbeln.
1: Ja, ja.
0: Alle Kassen. Scheiße, ich wandern.
1: Aber Kurt, ich war das nicht. Gut, ich war das nicht. Echt nicht. Echt nicht.
0: Leiden nicht. Auch Sie unter Kniegöbeln.
1: Ja, ja.
0: Kein Problem. Fragen Sie Dr. Kurt.
1: Ja, ja.
0: Scheiße, Sie wandern.
1: Naja, gut. Aber jetzt glaub mir noch mal, ne? Ich hab dir nicht das Knie vollgegöbelt, Kurt. Ne?
0: Nicht?
1: Nein. Aber vielleicht bist du das ja selbst gewesen, Kurt. Hä? Du. Wäre das möglich, dass du das selbst warst? Hä?
0: Stimmt, na? Das kann natürlich auch sein.
1: Ja, siehst du,
0: das kann auch
1: Kurt
0: sein, ne?
1: Aber Kurt, komm. Kurt, das macht doch nicht. Kurt, das kann doch mal passieren. Das ist doch jedem schon mal passiert.
0: Selbst das Knie voll gegrübelt.
1: Kurt, das hat doch jeder schon mal gemacht. Kurt, du, ne? Komm. Was ist denn noch mit dir?
0: Aber früher, ne?
1: Ja.
0: Früher da war da noch feste Sachen dabei. Und
1: ja.
0: Alles nur Modder, ne?
1: Luis, soll ich noch ein bisschen Tzatziki holen? Gertrud mal sagen, ne? Du, hä? Soll ich das sagen? Ja?
0: Lass mich in Ruhe, du Arsch, ne? Ich hab meinen moralischen, ne?
1: Ach, Kurt.
0: Bleib weg, ich will keinen sehen. Nur saufen, er soll hier bleiben.
1: Ja, aber Kurt, dafür sind doch Freunde da, hä? Damit man sich auch mal ausweinen kann, Kurt, hä? Guck mal, dir laufen ja schon die Tränen die Bäckchen runter.
0: Quatsch, kein Scheiß, du Müll. Das sind keine Tränen, das ist Bier.
1: Bier?
0: Ja, eben beim Saufen
1: Ach so.
0: Das dämliche Loch im Kopf nicht getroffen, ne?
1: Ach so.
0: Alles
1: Ach so.
0: Ins Auge reingekippt, schöne Scheiße.
1: Ja, aber es kann jedem mal passieren, Kurt, wirklich, ne?

0: Sie reiten für Freiheit und Gerechtigkeit. Die drei Musketiere. Heute
1: in der Domkantine. Das war die Folge zu Füßen von Notre Dame. Sie hörten die drei Musketiere heute in der dortigen Domkantine.

0: Der kleine Tierfreund.
1: Noch keine 4 Monate sind's her, liebe Tierfreunde, da konnte man unseren Greif östlich der Elbe noch in jedem Revier beobachten. Kaum, dass der Tag sich lichtete, huschte er mit lautlosem Flügelschlag am Saum einer Braunkohlengrube entlang oder setzte scharf nach Beute äugend über die verfallenen Remisen des VEB Robotron. Heute ist die Jugendweihe vom Aussterben bedroht. Waren früher oft Hunderte ihrer Horste in jedem SED-Unterbezirk zu finden, so ist ihr Bestand mittlerweile so weit gelichtet, dass in wenigen Jahren der stolze Arbeiter- und Bauerngreif nur noch aus Erzählungen bekannt sein dürfte. Die Jugendweihe braucht zu ihrer Ernährung ein Revier von 500 bis 3000 Hektar, je nach Kinderbesatz. Circa 150 Kinder ab Drosselgröße schlägt der Weihenterzel pro Jahr, das Weibchen entsprechend mehr. Von der SED wurde unser Greif auch gern zur Beizjagd verwendet. So lungerten an jedem volkseigenen Kinderhort stets ein paar Jugendweihen herum, die auf leichte Beute warteten.

Kirchen besteht. Eine einzelne Jugendweihe kann einen Pastor ganz schön zur Verzweiflung bringen. Zerfledderte Gesangbücher auf stumpfem Kopfsteinpflaster weisen auf erfolgreichen Rupfungen des Greifvogels hin. Seine Horstplätze wählte der sozialistische Greif in der Regel am Rande einer Blöße, oft direkt in der örtlichen SED-Parteizentrale. Das weit verspritzte Geschmeiß auf dem Trottoir in der Nähe des Gebäudes zeugte vom Wirken des ganzjährigen Räubers. Nach dem alten DDR-Jagdgesetz kam der Jugendweihe keine Schusszeit zu. Es konnte also nicht viel zur Einregulierung des Bestandes unternommen werden. Ähnlich wie der Stasi, eine etwa rattengroße Frettchenart, war die Jugendweihe ganzjährig geschützt und konnte sich wie eine Plage über die ganze Republik ausbreiten, zeitweilig sogar den Bestand der scheuen Konfirmanden gefährden. Seitdem die neue Regierung die Jugendweihe und den Stasi, ja sogar den Wendehals, diesen scheuen rindenfarbigen Höhlenbrüter, zum Abschuss freigegeben hat, ist die ostdeutsche Fauna ihrer schillerndsten Parasiten verlustig gegangen. Schade drum, meint ihr kleiner Tierfreund.

0: 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Unendliche Weiten. 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
1: Intergalaktischen Winterspiele oder dabei sein ist gar nichts. So viel also zum Rückspiel im Hallensitzeishockey. Die klingonische Mannschaft ist somit endgültig aus dem Rennen, was sich allerdings ja schon in den höchst enttäuschenden Leistungen im beidarmigen Schneeball-Kunstwerfen angedeutet hatte. Momentan, meine Damen und Herren, gibt es immer noch Probleme beim Entfachen des olympischen Feuers. Der junge, aber unerfahrene Praktikant Hans-Jürgen bemüht sich verzweifelt, die Flamme zu entzünden.
2: Ja, ups, das war das letzte Hölzchen. Hat vielleicht noch jemand eine Schachtel dabei?
1: Schalten wir noch einmal um zu Rosi Mittermeier Eissporthalle zum Formationshindernis Sparlauf für Senioren. Gerade sehen wir dort eines der Top-Favoritenpaare. Schon optisch eine wahre Augenweide. Captain James die Kufe, Kirk und die dicke Frau Hildegard heute in hautengen, pinkfarbenen Bodystocking. Das bedeutet kiloweise pure Erotik. Am Start sind die beiden mit ihrem Tanz Plockwurst on Ice.
3: Na, mein kleiner Schnuckel-Captain, ich ganz zärtlich auf deinen Schultern und um uns herum nichts als Eis. Ist das nicht romantisch?
4: Guck mir beinahe vor, wie ein Albtraum.
3: Ach, sag doch nicht immer so gemeine Sachen, mein Bärli. Ich bin doch auch nur ein Mensch mit Empfindungen.
5: Wie kommen Sie überhaupt auf Mensch? Sie sind ein Dinosaurier mit einer überfunktionierenden Schilddrüse.
3: Ja, wirklich, bin ich dein kleiner Saurier. Na komm, mein Hasi, wir machen jetzt die achtfache romulanische Rolle rückwärts.
1: Ja, das ist der Höhepunkt der Kür. Eine unglaubliche Zentnerbeherrschung. Grazil und gletschergleich gleitet die dicke Frau Hildegard über das Eis. Captain Kirk am Haarschopf hinter sich herziehend direkt auf die Jury zu, ganz nah. Ja, vielleicht sogar etwas zu nah. Ja, jetzt wäre es wohl Zeit für ein Bremsmanöver. Oh, das sieht böse aus. Da sehe ich vier Juroren unter der dicken Frau Hildegard begraben. Die Sanitäter eilen herbei mit einem Kran. Ja, wir schalten lieber noch einmal um zur Entzündung des olympischen Feuers.
2: Hat vielleicht jemand etwas Benzin dabei?
1: Nun, bis es hier etwas spannender wird, schauen wir einmal hinüber zum Luis-Trenker-Gedächtnisfriedhof, wo gerade eine der schwierigsten Disziplinen, das Schneemann-Schnellbauen im Gang ist. Schwierigkeiten scheinbar beim Team der Enterprise. Wissenschaftsoffizier Spock und Hausmeister Bottrop scheinen da ein klitzekleines Problem zu haben.
6: Hör mal, das brauche ich mir von so einem hergelaufenen Vulkanier nicht sagen zu lassen. Ich verteule zu viel Zeit für den Hut. Das ist man ganz schön schwierig, so ein Kordmuster aus Schnee hinzukriegen. Und der Kordhut ist schließlich das Wichtigste an so einem Schneemeister. Und überhaupt, wo bleibt denn eigentlich das Werkzeugkästchen, das du formen wolltest, hä?
7: Es scheint mir nicht wichtig. Ich halte es auch nicht für originell.
6: Aber 2 Stunden an den Ohren rummodellieren, ja, ja!
1: Nun, das sieht ganz schlecht aus für das Enterprise-Team. Schalten wir aber ein letztes Mal um zur Entzündung der olympischen Flamme. Wie ich sehe, hat Hans-Jürgen jetzt einen ganzen Benzinkanister von der Tankstelle organisiert. Ein hübscher Scherz in dieser Situation, aber er wird ihn doch nicht in die Schale... Herr Jürgen!
2: So, gib mir mal den Phaser. Und hiermit erkläre ich die Olympischen Spiele für...
1: Nein!
2: Beendet.
8: Faszinierend. Ich schalte zurück ins Steuer.
9: Und hier ein kleiner Tipp für alle, die gern in fremde Länder reisen. Simbasi Airlines fliegt jetzt Brazzaville, New York, nonstop. Übrigens, während des Fluges werden auch kleine Negerküsse gereicht.

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0: Kuscheln. Oh, Rocky Rocky. Du. Ich. Rocky Rocky Bum Bum. Ficky Ficky. Jetzt. Ogl Ogl Rüber Zappa Zappa.
1: Weg.
2: Hui. Das war aus der Reihe Große Momente der Weltgeschichte. Die junge Neandertalerin Ilse Ongaruk Kalamang erfindet die Verhütungskeule vor selbstverständlich sehr, sehr langer Zeit, eben als die Neandertaler noch lebten, nachts.

0: Ja, hallo, anonym Alkoholiker Nordwestdeutschland. Ein Problem mit Alkohol. Naja, wie lange schon? Aha. Aha, und dann wollen Sie jetzt Mitglied bei den anonymen... Das ist kein Problem. Nein, bei uns sind Sie genau richtig. Von wo rufen Sie denn an? Was? Nein, das ist nur wegen der Fernsprechgebühren. Sonst erfährt das niemand. Absolut niemand. Ganz anonym. Ja. Yeah. Mal. Hey, Sigi! Großösingen! Das ist doch dein Bezirk. Sag mal, kennst du da einen? Sicher und Alk, hier habe ich gerade in der Leitung, will hier zu den anonymen Alkoholikern. Moment, ich frage mal. Hallo? Wie war noch Ihr Name, Herr? Achso, hatten wir noch gar nicht. Was? Natürlich, können Sie sich darauf verlassen, das ist nur intern. Ich meine, wenn es Ihnen lieber ist, dass ich Sie mit einer Nummer anspreche, dann kann ich natürlich auch... Was? Na, natürlich, Herr Müller. Verstehe ich. Ist doch fast so anonym wie eine Nummer, ne? Müller, Sigi. Norbert Müller. Was? Kennst du nicht? Warte mal. Wo wohnen Sie denn, Herr Müller? Ja, Moment, jetzt warten Sie doch. Es ist doch nur, weil, also Sigi, mein Kollege, ja, natürlich, streng geheim. Ja, danke. Und die Nummer?
1: Wallraffplatz 289. Sigi, musst du doch kennen, ist doch bei dir in der Ecke, nein?
0: Wie alt sind Sie, Herr Müller? Was? Ja, natürlich werden Ihre Daten vertraulich behandelt.
1: Sigi, der ist genauso alt wie du.
0: Na, da schlucken Sie aber schon eine ganze Weile, was, Herr Müller? Wie lange sind Sie denn schon dabei, sagen Sie mal? Hä? Oh, Moment, da ist ein Gespräch auf der anderen Leitung. Hallo?
2: Ach, der Fotograf. Ja, das ist gut, dass Sie anrufen. Meinen Sie, dass wir für die morgige Ausgabe noch einen Artikel reinbekommen? Moment, passen Sie auf. Der Knüller. Wir haben den 500.000. Alk an der Angel. Ja, kann ich... Jetzt geht jetzt schlecht. Nein, ich dachte mir, feierliche Übergabe des Mitgliedsausweises mit Blumen, Sie machen ein paar Fotos. Ja.
0: Wann?
2: Oh, ich weiß nicht. Moment, bleiben Sie mal kurz dran, ich frage ihn mal.
0: Hallo, Herr Müller, sind Sie noch?
2: Ja.
0: Am besten wäre es, Sie könnten gleich mal reinschauen hier bei uns.
2: Ja, sofort.
0: Was? Aber natürlich, bleibt nur unter uns. Tschüss, Herr Müller.
2: Hallo? Haben Sie es mitgekriegt?
0: Ja, er kommt.
2: Super. Und hinterher trinken wir erstmal einen, weil?
0: Ja, sicher. Die Daten kann ich Ihnen schon mal durchgeben. Müller, Norbert, Wallraffplatz 289. Strummen.

0: Tut uns leid, hier sind nochmal Brungs und Brochter weg aus dem alten Auto. Wir haben es leider nicht geschafft. Brungs alte Kiste ist wieder mal zusammengebrochen. Brungs, sag selbst, los, du, sag's.
1: Ja, uns hat der rechte Schluffen hinten überholt, weißt du? Also das habe ich schon mal gehabt. Mussten wir anhalten. Ich habe jetzt das Notrad vorne drauf. Ihr wisst, was das heißt. Scheiße.
0: 180 mit dem Notrad, ist das nicht ein bisschen viel? Es gibt ja die alte Chaise doch gar nicht mehr her.
1: Muss sein. Wir wollen so schnell wie möglich da sein.
0: Schaffen wir es denn noch bis in die Sendung rein?
1: Ja, schaffen wir. Hundertprozentig.
0: Wenn Brungs das sagt,

0: Sehen Sie mal, Chef, da unten im Laub, Chef.
1: Im Laub? Was soll da schon sein, im Laub?
0: Da liegt eine Appe Hand, Chef. Der Kommissar. Die Appe Hand im Herbstlaub.
1: Hände gehen nicht so einfach ab, Robert.
0: Ich weiß, Chef, aber hier liegt ja nur eine, Chef.
1: Das ändert natürlich die Lage.
2: Könnte also sein, die andere Hand ist noch dran?
0: Aber woran ist eine dranne Hand noch dran, Chef? Das ist hier die Frage, Chef.
1: Meistens sitzen sie unten am Arm.
2: Da ist was dran.
0: Am Arm, Chef? Aber woran hängt der Arm, Chef?
1: Am Opfer natürlich, Robert.
2: Das lebt womöglich noch und ist über alle Berge?
1: Schreib die Fahndung aus, Walter. Wir suchen jemanden jenseits der Berge mit einer Appenhand.
0: Aber die liegt doch hier, Chef, die Appenhand, Chef.
1: Gut, aufgepasst, Robert, du hast recht. Wir suchen jemanden mit einer Weckenhand und sag Harry Bescheid, er soll sich die Haare waschen.
2: Wozu, Chef?
1: Könnte wichtig werden.
2: Verstehe, Chef.
0: Typisches Montagspublikum, Chef. Ich sehe höchstens 5 Leute, Chef, denen eine Hand fehlt, Chef.
1: Ich glaube trotzdem, wir sind hier richtig in der Blue Gorilla Bar.
2: Nach welcher Hand suchen wir eigentlich? Links oder rechts?
1: Am besten, wir teilen uns auf. Robert, du hältst Ausschau nach Wecken rechten Händen und du, Walter, nach Wecken linken.
0: Geht klar, Chef. Und was machen Sie, Chef?
1: Ich knöpfe mir den Schalupke vor.
0: Schalupke, Chef? Den Wirt vom Blue Gorilla, Chef?
1: Der steckt da hundertprozentig mit drin in der Sache.
2: Schalupke, das klingt nach einer heißen Spur.
0: Nichts gefunden, Chef. Alle behaupten, Chef, sie hätten ihre Hände, Chef, schon bei der Geburt verloren, Chef.
1: Man soll ja auch am Kopf ziehen. Na ja.
2: Bei mir auch nichts, Chef.
1: Na gut. Hey, Sie da, Herr Ober, wo ist denn der Schalupke?
3: Der macht Urlaub in Italien, in Apennine, glaube ich.
1: Walter, erschieß den Halunken.
2: Wozu, Chef?
1: Ich mag keine Frauen hinter der Theke.
2: Verstehe, Chef.
1: Robert, Walter, merkt ihr was?
0: Klar wie Kloßbrühe, Chef. Apennin, Chef. Appehand, Chef. Das kann kein Zufall sein, Chef.
2: Aber wer hat Schalupke die Hand abgesägt, Chef?
1: Komm mit, ich zeig euch was.
0: Die liegt ja noch immer da, Chef.
1: Und? Fällt euch nichts auf?
2: Die Appehand hat die Tatwaffe selber in der Hand.
1: Sehr richtig. Rasiermesser scharfes Herbstlaub. Wir haben es bloß vorher nicht gesehen, weil ihr alles voller Herbstlaub liegt.
0: Eine perfekte Tarnung, Chef.
2: Hat sich also Schalupkes Hand eigenhändig vom Rest Schalupke getrennt?
1: So muss es gewesen sein. Ihr wurde es wahrscheinlich einfach zu viel, dauernd Menschen erschießen zu müssen.
0: Wofür können wir denn den Schalupke jetzt drankriegen, Chef, wenn seine Hand das Ding alleine gedreht hat, Chef?
1: Harry soll ihn erschießen.
2: Harry? Ich denke, der wäscht sich die Haare?
1: Wenn er damit fertig ist.
2: Gut, dann ist es kein Problem.
1: Ich denke, wir haben uns jetzt jeder eine Flasche Cognac verdient, was?
0: Und was geschieht mit der Appenhand, Chef, Chef?
1: Nehmen Sie mit, sie gehört dir, Robert.
0: Danke, Chef, Chef. Danke, vielen, vielen Dank, Chef. Vielen Dank, Chef.
1: Es ist Herbst, Walter. Findest du nicht auch?
2: Da könnte was dran sein. Sollen wir ihn verhaften?
1: Nein, warte noch ein paar Wochen, Walter.

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1: Die Firma.
0: Liebe, Intrigen, Portokosten.
1: Schicksale rund um das Wirtschaftsimperium des Fritz F. Niedmeier.
0: Während Schrage sich immer noch mit der Entwicklung des bügelfreien 1.500-Markscheins beschäftigt, ist Fritz F. Niedmeier unter dem dringenden Tatverdacht, den Erfinder Schneuzeck ermordet zu haben, von Polizeihauptkommissar Durchbiss verhaftet worden.
2: Herr Niedmeier, in Ihrer Firma ist eine sechsläufige Stromflinte gefunden worden, die vermutlich die Tatwaffe ist, mit der Herr Schneuzeck ermordet wurde. Was sagen Sie dazu?
0: Fritz F. Niedmeier zögert einen Augenblick. Dann beschließt er, seinen letzten Trumpf auszuspielen.
2: Kreuzbube, gratuliere. Diese Party geht an Sie. 20, 40, 65. Aber jetzt beantworten Sie meine Frage.
3: Na gut, eine Waffe haben Sie, aber haben Sie auch eine Leiche?
2: Ja. Nun, das ist noch das Problem. Die Leiche aus dem Hotelzimmer ist verschwunden, nicht?
3: Sie meinen, sie ist abgereist, ja?
2: Nun, sieht so aus und scheinbar hat sie nicht einmal die Hotelrechnung beglichen. Jetzt will der Hotelier die Polizeikasse dazu heranziehen. Wissen Sie, was das bedeutet?
3: Wieso?
2: Nun, das bedeutet, es gibt in diesem Jahr keine Nikolausfeier. Und die Gäste

0: so gerne Stutenkerle.
1: Niedmeier sieht das enttäuschte Gesicht des Hauptkommissars und wittert seine Chance.
2: Ich mach Ihnen jetzt einen Vorschlag. Ich bezahle die Hotelrechnung und Sie lassen mich laufen und feiern ordentlich Nikolaus. Sie wissen ja, wo keine Leiche, da kein Mörder, ne?
1: Für einen kurzen Moment leuchten die Augen des Hauptkommissars freudig auf. Doch dann sinkt er wieder in sich zusammen.
0: Geht nicht. Die Sache hat einen Haken. Wenn ich bis zur Nikolausfeier keinen ordentlichen Erfolg vorweisen kann, bekomme ich keinen Stutenkerl, sondern höchstens ein paar mit der Rute. Ich muss einfach jemanden verhaften.
1: Niedmeier zögert kurz. Dann entschließt er sich zu dem, was die Schachspieler ein Bauernopfer nennen.
2: Wie wäre denn mit einem Geldfälscher, hä?
1: Und so kommt es, dass der völlig ahnungslose Schrage von einem schweren Polizeiaufgebot in Flagranti bei der Herstellung des 1.500 Markscheins überrascht wird und ins Gefängnis wandert.
3: Das Wandern ist des Müllers los. Das Wandern.
4: Sagen Sie mal, Herr Kommissar, ist es noch weit bis zum Gefängnis? Ich habe schon eine Blase an der Hacke.
1: Doch die Blase an Schrages Hacke ist ein relativ kleines Problem, gemessen mit den Sorgen, die Fritz F. Niedmeier quälen. Jetzt, da er seinen Ideenlieferanten ans Messer geliefert hat, steht die Firma wieder vor dem Nichts. Niedmeier weiß, es gilt zu handeln. Er lässt Zarkowski herbeizitieren.
5: Herbei, herbei, herbei.
2: Ja, nur hören Sie schon auf. Diese ewige Zitiererei bringt uns auch nicht weiter. Versuchen Sie lieber herauszufinden, was für Produkte unsere Kunden eigentlich wünschen, ja?
5: Wunderbar. Und wie soll ich das machen? Soll ich Sie vielleicht fragen?
2: Genau. Mensch, Zarkowski, das ist doch überhaupt die Idee. Fragen Sie doch einfach mal unsere Hörer.
5: Meinen Sie? Also gut. Liebe Hörer, was sollen wir herstellen? Was für Produkte wünschen Sie sich eigentlich? Was wollten Sie schon immer haben?
1: Ja, was? Wünschen Sie sich wirklich die dreifach umhäkelte Klopapierrolle? Oder das hochseetaugliche Usambara-Pfeilchen? Oder was sonst? Schicken Sie uns Ihre Produktwünsche. Sie wissen, die Firma hat diese Anregungen bitter nötig. Und verpassen Sie nicht die nächste Folge, denn vielleicht ist dann schon Ihr Produkt der große Renner.

0: Frieda und Anneliese.
1: Frieda, hast du schon Winterreifen?
2: Ich hab doch gar kein Auto.
1: Sickendicks haben ihre ganzen Sommerreifen schon von Silo genommen. Und jetzt kriegen sie auf einmal keine Winterreifen mehr.
2: Ja, die sollen knapp sein. Reinhard hat auch bloß noch 3 Stück gekriegt für seinen Wagen.
1: Und auf welche Seite fährt er jetzt den alten Sommerreifen?
2: Immer anders. Anita steckt die jeden Morgen um.
1: Ich denke, Reinhard fährt mit dem Bus nach dem Finanzamt hin.
2: Aber doch nicht zur Bushaltestelle. Da nimmt er den Wagen.
1: Und dann parkt er bräsig mitten auf der Bushaltestelle drauf, das fuhle Schwein.
2: Ja, wenn Reinhard weg ist, dann muss der Bus da ja nicht mehr halten.
1: Der kommt aber jede Stunde.
2: Aber doch nicht Reinhard sein Bus. Das sind doch irgendwelche andere Busse für irgendwelche Hergelaufenen.
1: Solche wie euren Reinhard. Die sollte man die knappen Winterreifen wegnehmen. Für die 50 Meter, die sie damit fahren.
2: Letzt Jahr hatte er auch keine. Da ist den Anita immer mit einem Salzstreuer vorhin hergelaufen.
1: Und warum macht das nicht mehr?
2: Einmal hat er sie angefahren. Doch war wohl in Gedanken, wie das so ist. Radio war an.
1: Oh, diese doofe Sendung morgens immer,
2: ja,
1: ne?
2: Ja, da wird man schier verrückt von. Wie viel deshalb wohl jeden Morgen angefahren werden im Verkehr?
1: Ja, Radio ohne Winterreifen ist hochgefährlich.

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1: Meine lieben Zuhörer, ich befinde mich hier auf der Verbandstagung der Deutschen Heimwerkerinnung e.V. in Paderborn Süd. Die Redaktion Geheimnis deutscher Schlager ist einer ganz heißen Fährte auf der Spur, aber hören wir erst einmal in die Versammlung hinein. Der Vorsitzende eröffnet sie gerade.
2: Also, Punkt 2, Begrüßung der neuen Mitglieder. Punkt 3, Kassenbericht, erstes Quartal 89 des Kameraden Müller. Und Punkt 4, Verschiedenes. Irgendwelche Anträge zur Tagesordnung? Gut, dann kommen wir zu Punkt 1. Marianne, machst du denn gerade mal noch eine Runde kurze für den Vorstand?
3: Ja, kommt sofort.
2: Ja, also, wie ihr alle wisst, haben wir auf der letzten Sitzung einen Wettbewerb ausgeschrieben.
1: Ja, meine lieben Zuhörer, da sind wir auch schon ganz nah dran. Altes deutsches Liedgut in populärer Form der Jugend von heute nahegebracht, das war schon immer die Sache der Republik, der Vereine. Und wer wäre besser geeignet, diese Tradition fortzusetzen, als der Verband Deutscher Heimwerker e.V.? Hören wir also noch einmal hinein.
2: Und noch 12 Pils, Marianne. Nicht? Machst du gerade, ne? Alles klar. Platz Nummer 3 bei unserer Wahl zur Vereinshymne wurde mit 652 der abgegebenen Stimmen Do It Yourself, Aha, Aha, geschrieben und komponiert vom Kameraden Jens Drossig. Platz Nummer 2. Jetzt wird spannend. 807 Stimmen für If I Had a Hammer, wenn ich einen Hammer hätte. Deutsche Übersetzung, Kamerad Elbing.
1: Ja, da auf der rechten Seite des Saales, da sitzen sie und strahlen, die Zweit- und Drittplatzierten. Sie heben den Arm zum Gruße und... nein, ich glaube...
4: Kommen auch noch zwei Gedenke hin!
1: Ja, richtig. Nun aber gilt unsere Aufmerksamkeit wieder dem Vorsitzenden.
2: So, kommen wir jetzt aber zum ersten Platz unserer neuen Vereinshymne. Bitte, also... Entschuldigung. Ja, komm mal an. Mit 4938 der abgegebenen Stimmen. Marianne, ich glaube, jetzt ist es Zeit für eine Lokalrunde auf Kosten des Vorstandes. Marianne, machst du das gerade mal? Kameraden, lasst uns aufstehen und unsere neue Hymne tausendfach erklingen, getreu unser Motto Zange und Meißel, auch an Oder und Neißel. 2, 3, 4.
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1: Mann, ist das dunkel hier in deinem Zimmer.
2: Ja, Junge, hast du wohl recht.
1: Boah, wie spät mag's denn wohl sein?
2: Keine Ahnung. Hast du mal gerade Hammer und Meißel? Dann guck ich mal nach.
3: Aus der Reihe Große Momente der Weltgeschichte hörten Sie heute Das Fenster wird erfunden. Montag vor 780 Jahren bei Udo zu Hause.

0: vorgenommen für das neue Jahr? Hm?
1: Moment, ich muss erst mal ins Bier reinwichsen.
0: Ja, okay. Oh, lala. Dann muss ich vielleicht auch noch mal ein bisschen Nachschub reinflößen.
1: Das neue Jahr. Was ich mir da vorgenommen habe.
0: Ja, das war meine Frage, Kurt.
1: Heiraten, zwei niedliche Kinder und ein Eigenheim im Grünen.
0: Ja, da tut sich aber im Moment doch noch eine, sag ich mal, winzige Finanzierungslücke auf. Was, cool. Um dieses Projekt in die Wege zu leiten. Wie sagen, der Rochen, die Blagen und die Hütte, ne? Die fressen ja auch ganz schön Kohle.
1: Quatsch, du Idiot. Ich erwähle nur Sonnenrochen, der ordentlich Mücken ran schafft, ne? Und der füttert unser einen mit durch. Dafür, dass er nachts an meinem Bedienteil spielen darf. Schlauer Plan, ne?
0: Was?
1: Ich bin den Rochen sein Sexobjekt. Funktioniert umgekehrt doch auch. Füttern doch zig alte Säcke, ne? Füttern doch eine scharfe Schnitte mit durch dafür, dass sie den Wurm drin verstecken dürfen. Ist doch korrekt.
0: Ja, ganz sicher, gut. Das gibt's, aber wie der Terminus scharfe Schnitte schon andeutet, ist die sexuelle Gegenleistung für Kost und Logis, also gemeinhin Ehe genannt, ungleich höher als quasi verlebter Geschwürträger zu leisten vermöchtest. Ja.

0: Du naive Sau. Der Rochen. Der Tag für Tag. In der eisigen Kälte des modernen Geschäftslebens schuftet. Der will abends zu Hause keinen Stromlinienstecher, sondern ein wenig menschliche Wärme vorfinden.
1: Ja, aber nicht erzeugt durch die Darmkoliken seines räudigen Gatten. Ne?
0: Sehr witzig.
1: So Karriere zischen, Kurt, ja? Die wollen in eine aufgeräumte Designerwohnung kommen und nicht knietief durch die Göbelmasse warten.
0: Was weißt denn du, kleiner Ferkelwämser, von den Bedürfnissen einer modernen Frau? Ich wette, da sind genug perverse Trullers in den Chefetagen, die schreien innerlich danach, dass sie abends einer zugöbelt. Oder einfach nur Hacke in der Wohnung liegt.
1: Ja.
0: Dass da einfach einer ist, ein Mensch. Nicht so ein Lackaffe. Ja. Jemand, der auch mal stinkt.
1: Ja.
0: Zum Beispiel.
1: Ja.
0: Der sich nicht dauernd wäscht.
1: Nö.
0: Auch mal auf den Tisch kackt.
1: Ja. Wenn's passt.
0: Das ist doch normal.
1: Ja.
0: Eben ein Stück lebendiger Natur.
1: Ja, sicher.
0: Ja. Ja, genau.
1: So wie die hier alle. Ja.
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0: Sie reiten für Freiheit und Gerechtigkeit. Die drei Musketiere. Heute
1: die Beruhigung.
2: Hey, Kurde.
3: Ja, was gibt's?
2: Ich kann dich beruhigen. Wir machen keine Folge über euer Problem.
4: Ja, weil das ist viel zu ernst.
2: Viel zu ernst. Na, was sagst du jetzt? Hä?
3: Bin ich gut von euch. Total gut, Musketiere.
2: Na ja, gut.
1: Das war keine Kurdenfolge der drei Musketiere.

0: Der kleine Tierfreund.
1: Liest man in den Gazetten von Wildunfällen, so sind damals ausschließlich jene gemeint, in denen von Menschenhand gelenkte Motorfahrzeuge verwickelt sind. Da hat sich dann das Schalenwild allzu forsch in den Verkehrsstrom eingefädelt oder der Keiler versuchte sich mit dem LKW zu messen. Was die Presse verschweigt, sind die Unfälle, die sich ohne Menschenbeteiligung ereignen. Ja, liebe Zuhörer, unsere Brüder und Schwestern da draußen sind nicht besser als wir. Sie legen sich ständig auf die Klappe oder rennen einander um. Was Wunder bei den schlechten Straßenverhältnissen im Forst. Würde ich mit der Kreidler durch die Schonung pesen wie das Rehwild, könnte man mich schon bald vom Fichtenstamme kratzen. Da im Wald die StVO nicht annähernd gilt, rennt jeder, wie es ihm passt, durchs Dickicht. Geschwindigkeiten werden nach Gusto gewählt, Vorlauf gilt nicht mal, wenn man von rechts kommt. Es grenzt an ein Wunder, dass nicht mehr passiert bei den Rowdies. Gestern habe ich stundenlang an einem Wildwechsel ausgeharrt. Dieser entspricht in etwa einer Kreisstraße im Reglement des Waldes. Nicht ein vierfüßiger Kamerad kam des Weges. Bei dieser Verkehrsdichte wundert es natürlich nicht, dass relativ wenig passiert. Würden erst polnische Wisente mit abgelaufenen Hufen und kaputten Bremsen über die deutschen Wildwechsel brummen, dann sähe es sicher anders aus. So passieren die meisten Wildunfälle noch durch schiere Unachtsamkeit. Ein Fuchs schnürt mit der Nase am Boden durchs Unterholz und sieht nicht den Eichel her, der vor ihm im Boden nach Engerlingen gründelt. Wie könnte es anders sein? Die Fuchsnase rammt sich in das Hähers Afterloch und das Geschrei ist groß. Wenn Sie, liebe Zuhörer, sich immer schon gewundert haben, warum besonders die Vögel so viel Lärm veranstalten im Wald, dann ahnen Sie es sicher jetzt. Ich wüsste auch nicht, zu welch Geschrei wohl Sie in der Lage wären, wenn unversehens die feuchte Nase Meister Reinickes bei Ihnen den Hintereingang rammte. Ihr kleiner Tierfreund.

0: Der Äther. Unendliche Weiten. Dies sind die Abenteuer der FF Enterprise, die mit ihrer 90 Mann starken Besatzung unterwegs ist, um neue Welten zu erforschen, neues Leben und neue Zivilisationen. Viele Lichtjahre von der Realität entfernt dringt die FF Enterprise in Galaxien vor, die nie ein Mensch zuvor gehört hat.
1: Sonne, Sand und heiße Ohren. Oder flotte Teenies in engen Bikinis.

0: Spot. Gut gemacht.
1: Ja.
0: Sehr gut.
1: Ja, ist ein echt tolles Türmchen-Spot. Jetzt hört doch mal auf mit eurer blöden Sandburg. Jetzt mal und packt mal Eimer und Schippe weg, ey. Wir sind nämlich nur deshalb an den Strand gekommen.
2: Guck dir mal die dotte Schnuckelschnecke an. Da ankommt du.
3: Boah. Das ist doch nicht möglich. Habe ich plötzlich Halluzinationen?
2: Nee, du, an der ist alles echt, ey. Oh, los, Kirk, schnell. Baggern, ey. Baggern.
0: Hallo, Fräulein. Hey, hallo, Sie.
4: Ja, was ist denn? Kennen wir uns denn?
0: Nein, in diesem Universum sind wir uns noch nie begegnet.
2: Sag mal, wie heißt du denn, ey?
4: Ich bin die Gabi.
2: Ach.
4: Aber ihr könnt auch einfach Gabriele zu mir sagen.
2: Oh ja.
4: Und wer seid ihr?
0: Naja, das ist schwer zu verstehen. Ja, ich bin Captain James T. Kirk vom Raumschiff Enterprise und diese Männer gehören zu meiner Mannschaft.
2: Ja,
0: wir
2: alle
0: sind nicht wirklich hier, wir kommen aus der Zukunft.
4: Ja, die Masche kenne ich. Aber bist du wirklich ein Captain? Hast du vielleicht eine eigene Yacht oder sowas?
1: Nee, nur ein Raumschiff.
0: Mein Privateigentum ist es nicht, aber ich bin der Captain.
4: Ach so, das gehört dir nicht mal. Naja, und was macht ihr da so den ganzen Tag?
0: Wir haben etwa 1000 Planeten besiedelt.
4: Ja, ich war letzten Sommer auch mit Interrail weg. Und oh, wer bist du mit den verschärften Ohren, hä?
1: Das ist unser Mr. Spock, Wissenschaftsoffizier.
0: Mhm. Spock ist mein bester Offizier und mein Freund.
4: Aha, so welche seid ihr also. Ich sag's ja immer, es gibt keine richtigen Männer mehr hier am Strand.
5: So, Jungs, da bin ich wieder. Hier ist Spock, dein Jägermeister. Kirk, deine Bildzeitung.
4: Oh, hallo, wer bist du denn?
5: Ach, hallöchen. Du, ich bin der Bottrop-Menno, Hausmeister aus Berufung.
4: Hausmeister?
5: Ja.
4: Oh, das hört sich ja spannend an.
5: Worauf du aber auch einen lassen kannst, Baby. Du, ich sag mal eins, wenn du Lust hast, ja, dann zeig dir mal meine Werkzeugsammlung bei dir im Hotelzimmer. Oh, hä?
4: Das fände ich ja aufregend.
5: Ja, dann folge mal dem Meister, Schätzchen.
4: Oh, ja.
5: Bis morgen dann, Jungs. Ja. Oder auch übermorgen.
0: Ja.
1: Ja, die Hausmeister kriegen halt jede rum, ey.

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Moin. Man kommt ja gar nicht drum rum. In alle Zeitungen und im Fernsehen zeigen sie das Ölbild von Merkel. Muss man ja fast von Glück sagen, dass man hier im Radio sicher davor ist. Jedenfalls habe ich mich mit unserer Oma den Merkel-Ölschinken mal genauer angeguckt. Weil Oma hat ja Ahnung von Kunst. Ja, sie macht selbst so Stickbilder nach Zahlen. Gar nicht mal schlecht. Als sie das Bild sah, fing sie sofort das Krakeelen an. Ih, was ist das denn für eine tote Hand, die da aus dem Ärmel guckt? Ih, und der Kopf ist ja viel zu klein. Oma, sage ich, das macht man so bei Bildern von den Herrschenden. Guck dich mal ein Bild von Bismarck an. Auch so einen mickrigen Kopf auf so einen riesenhaften Kerl. Ja, sagt sie, Bismarck trägt wenigstens nicht so einen hellblauen Kittel. Ich sag, dunkelblau ist der. Ist auch egal. Blau, sag ich, steht in der klassischen Malerei für Himmel, Gott und Engel. Es wird ja immer schöner, sagt unsere Oma. Merkel als Gott mit so einem mickrigen Kopf und einer Mumienpfote und alles von Steuergeld. Nee, sag ich, das Bild hat Merkel aus ihrem eigenen Portemonnaie bezahlt. Weißt du warum? Damit es ihr gehört. Und wenn ihr ein Bundeskanzler nicht passt, dann hängt sie das ab im Kanzleramt. Es geht ihr bloß darum, dass sie noch was in der Hand hat gegen einen von ihren Nachfolgers. Nee, sagt unsere Oma, was ein schiedrigen Charakter. Jo, runterbleiben.

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1: Und, Kollege Schweißfuß, wohin sind wir heute am Treiben, ne? Home for Christmas, wie dein Kumpel Chris Rieder gerade am Suggesten ist.
2: Also dieses Denglisch von diesem Grünschnabel, das geht mir derartig aufs Gelege. Ich rufe Schawan an, ich möchte auf der nächsten Sitzung der KMK sprechen.
1: Und was du da so am Chatten bist, ist cool, oder was? Erstens heißt das Wort, glaube ich, Schwan und nicht Schawan, Old Stotterman. Und zweitens brauchst du mir nicht irgendwelche Abkürzungen von verwarzten Ferkelvereinen rüberschmeißen.
2: Das ist die Kultusministerkonferenz. Und Annette Schawan ist, um es mit deinen Worten auszudrücken, der Chief Commander von der entsprechenden Bundeseinheit.
1: Ja, so what? Kann ich mir da auch nichts verkaufen, oder? Ich kann mich sprachlich ja auch deinem nicht existenten Niveau anpassen. Du mir sagen, wo fahren hin heute?
2: Zu deinen Brüdern und Schwestern.
1: Oh nee, Paf, kommt nicht schon wieder in eine Zone. Oder meinst du etwa den Zoo? Ach komm, das ist doch eher was für dich, Pavi, ne?
2: Weit gefehlt, Bruder. Es geht heute ins Zuchthaus.
1: Oh nee, nee. Ich glaub, mir wachsen Dinger, ey. Wo ergänzt du denn den Schuppen? Hä? Zuchthaus, das ist doch dieser voll abwaschbare Domina-Laden da hinterm Bahnhof. Brochtermann, Brochtermann, wirst du am Ende von mir doch nicht hart genug angenommen, hä?
2: Erzähl mir nichts von deinen feuchten Knabenträumen, Rotzblach. Bereite dich lieber innerlich vor, im Zuchthaus, Vulgo Knast, ist heute nämlich Tag der offenen Tür.
1: Ach nee, wenn das man keine Weihnachtsferienstimmung bei den Brüdern hervorruft. Und, wenn sie dann nicht abhauen, dancen dann die schweren Jungs den Jailhouse-Rock oder machen die da was anderes vor für die Besucher?
2: Die machen gar nichts vor, mein Freund, ja? Du wirst den Herren Delinquenten ein Weihnachtsständchen geben auf deiner Blockflöte.
1: Hä? Blasen im Knast, damit die schwedischen Gardinenliebhaber da einen Ständer kriegen? Ey, pass mal auf, dass dich da keiner wegen versuchter Kinderpornografie einlocht, ja?
2: Ist schon alles mit dem Gefängnisdirektor besprochen. Die Jungs aus dem geschlossenen Vollzug freuen sich schon, dass du ihnen ein kleines Potpourri aus dem Flötenkreis mit Frau Noruschat zum Besten gibst.
1: Oh, nee, ne? Oh, scheiße, ey. Meinst du denn, bei Süßer die Glocken, die klingen, erwarten die nicht ein bisschen was anderes, die Knastbrüder?
2: So ein Knasti, der ist dankbar für jede Abwechslung, ja? Und einem Kleinkriminellen wie dir kann es im Übrigen nur gut tun, mal zu sehen, dass wer Scheiße baut, hinterher auch Scheiße fressen muss. Das Leben mit 4 Mann pro Zelle ist nämlich kein Zuckerschlecken, wie du dir denken kannst.
1: Ich hörte davon, aber ich denke jetzt in Niedersachsen hat da jetzt jeder so eine schicke Einzelzelle mit Schrankbett, Küchenzeile, Dixie und Dachloggia.
2: Mitnichten, du Einzeller. Und jetzt flöte raus und zack, Marsch. Die Ministerin ist auch anwesend.
1: Wer, diese Schwan?
2: Nein, heißt er Neumann?
1: Wie? Du weißt nicht mal, wie der oder die heißt, Pavkopf?
2: Heißt er Neumann?
1: Ja, weiß ich doch nicht, ob der Neumann heißt. Menno. Und jetzt lass uns zusehen, dass wir es hinter uns bringen. Sind da noch mehr so schweinegeile Ex wie meine heute? Und wie viel zahlt dieser Neumann oder der Knast-Direx? Weil umsonst mache ich das hier nämlich nicht, das glaub mal.
2: Da muss ich dich enttäuschen. Manche Dinge im Leben sind eben gratis, aber nicht umsonst. Du wirst dort viel lernen, mein Junge.
1: Ich kotz gleich. Aber vor Schiss, ey. Du, ich will wenigstens eine Gefahrenzulage haben, falls denen da mein Beitrag nämlich nicht gefallen sollte. Du weißt schon, von wegen. Komm, Rocco. Ey, sind alle ausgeflogen, die Vöglein? Haben sie den Bauer verlassen, oder was? Komm, lass uns auch die Flatter machen. Ich kann doch auch im Seniorenknast was vorspielen. Die freuen sich da auch.
2: So, da wären wir, Freundchen. So, liebe Gefangene, und jetzt spielt euch der Erwin Hödefeld ein Potpourri bunter Weihnachtsmelodien auf seiner Blockflöte aus dem Erzgebirge.
1: Lieg ich im Whirlpool oder habe ich mich gerade nass geträumt? Hui, hui, hui, boah, das war aber knapp. Mann, mal eben Pavi anrufen. Ich kann heute unmöglich mit ihm die Altenheimtour machen. Der Heiligabend gehört der Familie. Ah, was ist das denn?
2: Na, Rotzblach, hast du ordentlich Flöte geübt? Aufsitzen! Heute geht's mal nicht ins Altersheim. Heute habe ich was ganz Besonderes für uns zwei beiden.
1: Nein!

0: Ich glaube, ich ziehe mir demnächst eine neue Hütte. Diese ist ja total verpickt. Überall Siff und Mompe.
1: Hab kein Wort verstanden. Was will uns der Dichter damit sagen?
2: Kalle will sich eine andere Schleuder krallen, weil diese mördermäßig zugequatscht ist und überall Miss Boko rumschifft.
1: Sag mal, bin ich so blöd oder hat man heute Nacht die Sprache umgetauscht und ich bin nicht informiert worden?
3: Kalle will sich ein neues Automobil kaufen, weil diese hier total verschmutzt ist und überall Unrat und Dreck herumliegt.
1: Na toll, der Einzige, der hier noch Deutsch spricht, ist ausgerechnet der Pole.
4: Wer ist hier Pole, hä? Wer ist hier Pole, Entschuldigung.
0: Die Hütte hier wandert nach Merseburg und dann wird zugeschlagen wie einst im Mai.
1: Was um Himmels Willen meint der Eingeborene? Ja, oh bitte.
3: Mercedes kommt auf Schrott und Kalle kauft Neuwagen.
2: Bloß damit die Geräte die Knie aufklappen, Kalle. Bloß deswegen.
0: Eine neue Hütte bringt die Tierchen in eine stabile Rückenlage, worauf du einen lassen kannst.
1: Hä? Bitte? Was ist los?
3: Das Lebensalter eines Automobils ist umgekehrt proportional zur Paarungsbereitschaft eventuell damit chauffierter Frauen.
1: Danke, Jaro, wenn ich dich nicht hätte.

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1: Die Firma.
0: Liebe, Intrigen, Portokosten.
1: Schicksale rund um das Wirtschaftsimperium des Fritz F. Niedmeier.
0: Die Firma expandiert, baut neue Produktionshallen für den tragbaren DAT-Rekorder und einen Swimmingpool, damit die Angestellten im Reichtum schwimmen können. Schneuzeck, der eigentliche Erfinder des tragbaren DAT-Rekorders, ahnt nichts davon. Er liegt vor einem Bahnhofsschließfach und blutet. Norbert der Rauhaarteckel hingegen ist endlich satt. Ja, die Wade Schneuzecks schmeckte immer noch so gut wie vor Wochen. Zufrieden kehrt Norbert endlich zur Firma zurück.
2: Norbertchen, Norbertchen, altes Stinktier, wo kommst du denn her? Immer noch Jens der Alte. Oh, Norbertchen, so ja, auf dem Schreibtisch scheißt du noch, nein. Wie in alten Zeiten. Nein, aber nicht auf meine neuen Magazine. Nein, nein, Norbertchen, das ist nicht fein. Nein, ich hab doch noch gar nicht die vielen nackten Frauchen angesehen. Apropos Frauchen, Norbert. Weißt du eigentlich, wo unser Frauchen steckt?
0: Nein, weiß er nicht. Aber wir. Und wir wissen noch mehr. Zum Beispiel, wo Frau Graumann sich aufhält.
3: Ach, Peter, es ist einfach himmlisch hier oben.
0: Ja, das ist es. Aber Peter, der Computerausbilder, ist gerade mit etwas anderem beschäftigt. Er versucht für seinen PC und das Programm Flugsimulator eine Landeerlaubnis auf dem Roten Platz zu bekommen.
2: Peterowski, Peterowski, Antauer, Moskowskaja, Perestroika, Landrowitsch, Kremelow, Rotoplatzowski, Alarus.
4: Rotoplatzowski, nicht Landrowitsch, Arbeitslager, Sibirskaja.
2: Sie fragen, ob wir nicht lieber gleich in einem sibirischen Arbeitslager landen wollen.
3: Ach ne, dafür habe ich überhaupt nichts zum Anziehen mit. Fliegen wir wieder zurück?
2: Na gut, hoffentlich stürzt mir bis dahin das Programm nicht ab.
0: Aber was ist mit Niedmeyers Ehefrau Suzette? Wird auch sie zu ihm zurückkehren? Im Moment sieht es nicht danach aus. Erinnern wir uns. Zuletzt war sie dabei, einem Zimmerkellner Französischunterricht zu erteilen. Aber dabei ist es nicht geblieben. André, der Zimmerkellner, machte Suzette ein eindeutiges Angebot. Sie sagte nicht nein und jetzt danach liegen sie im Bett und rauchen. Suzette ist immer noch beeindruckt.
5: Chérie, ich habe ja wirklich schon viel erlebt. Aber deine Briefmarkensammlung ist wirklich die schönste, die ich jemals gesehen habe.
6: Soll ich sie dir noch mal zeigen?
5: Ja, Chérie.
6: Wenn du willst, kannst du sie jeden Tag sehen, Suzette. Ich werde dich heiraten. Oh, aber pass bitte auf meine Wade auf. Du weißt ja, die Bissverletzung.
0: Wieso hat auch André eine Bissverletzung an der Wade? Ist er vielleicht gar nicht der Zimmerkellner? Wird Suzette ihn heiraten? Sie ist doch schon verheiratet. Wird Peter Frau Graumann wieder sicher in der Firma absetzen? Aber warum nennt Graumann ihn schon beim Vornamen? Hat Amor etwa auch über dem Kreml zugeschlagen? Das alles erfahren Sie in der nächsten Folge von Die Firma.

0: Frieda und Anneliese.
1: Reinhard kann seit Tagen nicht mehr schlafen. Er weiß nicht, ob er bestanden hat.
2: Oh, was hat er denn gemacht? Schwangerschaftstest und die Fragen gingen zu schwer?
1: Nein, seinen jährlichen Gesundheitscheck, der alle 20 Jahre stattfindet, für Beamten des tiefer gelegten Dienstes.
2: Was müssen die denn da? Einatmen und ausatmen auf Zeit?
1: Das ist ganz anstrengend. Da werden alle Körperfunktionen, auf die es ankommt, getestet.
2: Also hauptsächlich der Hintern. Marathon sitzen ohne Druckstellen.
1: Nein, nein, die müssen auf so einen Heimtrainer steigen.
2: Und wie lange müssen die da treten?
1: Wie, treten? Manche schaffen es nicht mal mehr, da drauf zu steigen. Das wird getestet.
2: So, und Reinhard hat nichts davon hingekriegt von der Aufgabe.
1: Och, was, bloß eine Übung nicht. Liegestütze, das war ihm einfach zu viel.
2: Stütze für Liegen kassieren hingegen, das könnte der bestimmt gut.
1: Die Liegestütze musste der gar nicht selber machen, bloß zugucken bei anderen. Und dabei ist er schwindelig geworden.
2: Och, was passiert, wenn er den Gesundheitstest nicht besteht? Schmeißen Sie ihn dann endlich raus?
1: Nein, dann wird er versetzt.
2: Auf eine Palette mit einem Gabelstapler.
1: In den unbeweglichen Dienst.
2: Mit anderen Worten, es ändert sich nichts.
1: Doch, er kriegt dann mehr Gehalt und muss nicht mehr mit dem Bus fahren.
2: Warum das denn?
1: Dann kriegt er zu Hause einen Telearbeitsplatz.
2: Auch noch Fernsehgucken in Dienst. Das sind mir die richtigen und alles von unserem Geld.
1: Nein, von Steuergeld. Und da zahlt ihr ja wohl gar nichts von.

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1: Erinnern Sie sich noch? Mit diesem Song fing es vor 25 Jahren an.
2: Ich will den Cowboy als Mann.
1: Ja, wohl keiner hatte damals am 12. August 1964 beim ersten Geheimnis deutscher Schlager damit gerechnet, dass diese Sendung einmal so erfolgreich sein würde. Woche für Woche bestätigen uns hunderte von Briefen, in denen wildfremde Menschen sich für diese informative Sendung bedanken, dass das Konzept dieser Sendung stimmt. Nämlich ganz unbefangen hinter den Schleier des Vergessens zu schauen. Zu verdanken haben wir dies dem Krankenhausfunk Wunsdorf, der an eben jenem 12. August 1964 Flagge zeigte für viele tausend Schlagerfreunde in Nordwestdeutschland, indem er diese Sendung aus der Taufe hob. Und auch damals schon, lange bevor Radio FFN das erste Mal über den Äther ging, war das Programm immer davon geprägt, dass der Moderator hinter dem Thema zurückstand. Im Vordergrund jedes Mal ein neues Geheimnis und somit sind bis heute 1187 Geheimnisse des deutschen Schlagers enthüllt worden. Und auch heute, im Jubiläumsmonat, soll das so sein, denn, Hand aufs Herz, wer kennt diesen Song noch? Wer erinnert sich noch an die Interpretin dieses Liedes, das ebenfalls vor 25 Jahren auf den Markt kam? Genau das haben wir Sie, liebe Hörer, in den letzten Wochen gefragt und Sie aufgefordert, uns die Antwort und Ihre Telefonnummer zu schreiben. Und jetzt ist der große Augenblick gekommen. Vielleicht sind Sie schon in wenigen Sekunden der Gewinner unseres großen Jubiläumspreises. Geheimnis deutscher Schlager verlost unter den richtigen Einsendern eine Flugreise für eine Person nach München mit freiem Eintritt ins Deutsche Schlagermuseum, versteht sich. Vor mir liegen jetzt alle Einsendungen und ich ziehe wahllos eine heraus. Ja, es ist ein Mann. Robert heißt er. Mal schauen, ob er zu Hause ist. Robert, Sie wohnen übrigens in Hannover. Bei Ihnen klingelt jetzt das Telefon. Robert, ich scheint nicht zu Hause zu sein. Ja, dann wollen wir einfach mal eine neue Karte ziehen hier aus unserem riesigen Berg. Und da habe ich sie schon und frisch geht's wieder dabei. Gewählt wird diesmal, es geht wieder nach Niedersachsen. Den Namen möchte ich noch nicht verraten. Na. Ja, unsere Sendezeit geht langsam zu Ende, verehrte Hörer, aber einen Versuch mache ich noch. Hier ist eine Karte. Die Lösung ist auch richtig, hoffentlich auch die Telefonnummer. So. Hallo. Hier ist Geheimnis deutscher Schlager. Wer ist dort? Tja, niemand. Tja, leider, das war nichts. Meine Damen und Herren, aber das macht ja gar nichts. Ich werde es noch weiter versuchen und unsere Jubiläumssendung ist damit leider zu Ende. Ich hoffe, es hat Ihnen ein bisschen Spaß gemacht. Zum Schluss noch ein kurzes Stück von unserem Jubiläumslied. Es ist natürlich Gitte mit Ich will einen Cowboy als Mann.
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1: Schatz, was ist denn? Ist dir nicht gut? Schmeckt's dir etwa nicht, Mausi? Ist was mit dem Fisch? Du wolltest doch Fisch, also.
2: Aus der Reihe Große Momente der Weltgeschichte hörten Sie heute: Heribert Schadewald erfindet, ganz zufällig, die Fischvergiftung. 12:27 Uhr, 13. April 1912, Freitag.

0: Hallo Mareike. Sag mal, was machst du denn da eigentlich?
1: Und ich schau mal in mein Minilädchen.
0: Mareike, altes Ferkel. Du, ein Knopf noch und ich ruf die Sitte, ne? Wir sind doch nicht in Amsterdam, also und wirklich nicht.
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0: Aha, grausam, da zerspringt einem ja das Glasauge bei diesem vorpubertären Wolfsgeheule. Furchtbar. Oh, ja, ich weiß genau, Sie sitzen jetzt zu Hause und denken sich, was hat Kalkofe, dieser alte Maso-Glotzer, denn da eigentlich schon wieder zu meckern bei dieser niedlichen Mini-Hosenscheißer-Show? Sind doch nur ein Rudel putzig herumhoppelnder Teenager-Azubis, die zu Michael Jackson, Madonna oder Möllemann-Playbacks den knuddeligen Karaoke-Kasper machen. Ist doch süß, ne? Ja, Quatsch, scheiße ist das. Und ich kann diese wohlformulierte Meinungsäußerung auch begründen. Erstens mal sind da nicht nur diese kleinen geklonten Jodelbelger, sondern auch noch in der Jury die unvermeidlichen Prominenzplagen, wie zum Beispiel Benny Beimer oder...
1: Mein Kiesköpfchen aus Deutschland, Harry Weinfurt!
0: Ja, klappt der Hand für Harry, der Schnauz ist breit Weinfurt, den großen Seehund-Imitator. Und von dem erfuhren wir dann ja auch ein ganz tolles Geheimnis aus seiner Vergangenheit als holländischer Fred Astaire für Sozialhilfeempfänger.
1: Tanzunterricht gehabt?
5: Ja, ich habe sogar Ballett getanzt mal, das ist ja ganz früher.
0: Vor der Erfindung der Schwerkraft. Aber das ist doch eine super Vorstellung. Harry Schweinsmord gleitet gletschergleich im Rüschenröckchen über die Bühne, quasi als das sterbende Walross, auf der Nase einen Ball balancierend und sich als Belohnung ohne Ende Heringe unter den Oberlippenbart schiebend. Und Walter verliest im Hintergrund davon den Kilopreis. Übrigens war da aber auch noch eins von diesen kleinen Bratzen, das Theatererfahrung hatte.
6: Ja, bei uns in der Schule.
1: Ach. Oh, das ist so ein Theater-AG. Und was spielt ihr denn da so?
6: Also wir haben letztens die vier Jahreszeiten gespielt.
0: Boah.
1: Und was warst du in dem Stück?
0: Ja, ich war der Sommer, stand auf der Bühne und musste schwitzen. Super Spiel, Jahreszeiten darstellen. Warum nicht gleich Kinder spielen Naturkatastrophen? So die 9a der gemischten Knabenschule Edemissen als das Erdbeben von Tokio. Oder Ecki Stieg als Jever Seewetterbericht. Ja, toll. Aber ich komme vom Thema ab. Worüber ich mich ja eigentlich nur aufregen wollte, war ja die... Genau. Über das eine müssen wir ja gar nicht mehr reden, denke ich. Ich meine, diese Geschichte von wegen Mini-Päderasten-Show und so. Roberto Blanco singt mit breitem Grinsen und Kneifen im Schritt, ein bisschen Spaß muss sein. Das ist ja alles bekannt. Und außerdem ist es ja immer noch besser, die alten perversen Sabbersäcke stellen sich mit geöffnetem Mantel vor den Fernseher als vor den Kindergarten. Nein, was mich ja viel mehr genervt hat, waren die kleinen Rotznasen selbst. Hier mal ein Beispiel.
1: Aber ich habe gelesen, du hast mal einen Pony
0: zersägt.
6: Ja,
1: gehabt,
6: ne?
1: Ach so, wie ist
6: ja.
1: das gegangen?
6: Verkauft haben wir es. Ach. Aber zu klein war ein Zwergpony.
0: Ist doch widerlich, oder? Ein eigenes Pferd, der Traum aller Kinder. Aber diese Mini-Juppies von heute verscherbeln es lieber für ein neues Nintendo-Spiel und ein David Hasselhoff-Poster. Aber ich warne euch, ihr kleinen Konsumkacker. Erst wenn das letzte Sparschwein zerschlagen und die Batterien von eurem Gameboy verreckt sind, werdet ihr sehen, dass man mit einer Chevignon-Jacke nicht spielen kann. Deshalb hier gleich noch ein abschreckendes Beispiel zum Thema Berufswunsch.
1: Willst du später sicher Schauspielerin werden?
6: Nein.
1: Nein?
6: Nein.
1: Warum nicht?
6: Nee, ich möchte gerne Innenarchitektin werden.
0: Oh, arme Welt, es gibt keine Kinder mehr. Nur noch Profit- und mediengeilen Pansen, der noch vor der Konfirmation einen eigenen Porsche hat, aber den Leasingvertrag mit einem Wachsmalstift unterschreibt. Da hatten wir noch Ideale, wollten Detektiv werden, Indianer, Abdecker, Gebrauchtwagenhändler oder wenigstens Holländer. Was, Mareike? Hä?
1: Wie findet ihr eigentlich Holländer im deutschen Fernsehen?
0: So eine blöde Frage, da hast du dir aber von hinten durch die Schulter mit der Käsereibe ins eigene Knie, Mareike, was? Kinder sind vielleicht nervig, aber ehrlich. Also komm, machen wir Schluss, rück den Pokal raus.
1: Damit krieg ich nicht nur einen Pokal, ich krieg auch...
0: noch den Arsch voll und kein Abendessen. Und jetzt ins Bett, aber zack, zack.
2: Tschüss.

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0: 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Die drei Musketiere. Heute
1: die Ankunft in Hamburg.
2: Die Freie und Hansestadt Hamburg heißt die drei Musketiere herzlich willkommen.
1: Das war die maritime Ankunftsfolge der drei Musketiere. Sie hörten die Ankunft in Hamburg.

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1: Heute, vor 30 Jahren, schlossen sich eine Handvoll verantwortungsvoller Menschen zusammen, um ein Kataster der Tiere zu führen, die dran sind mit Aussterben. Sie nannten sich World Wildlife Fund, was so viel heißt wie Internationales Wildererfundbüro. Und in der Tat sorgte nicht zuletzt die illegalen White Männer im Busch für den termingerechten Abschuss der Tiere auf den Listen. Das bekannteste gefährdete Tier der Welt wurde dank des WWF der Panda, vor allem, weil ihn sich jeder zweite Gesamtschullehrer auf den PKW klebte. An und für sich ist der Panda ein völlig überflüssiges Tier, das nur dank der WWF-Werbung überhaupt noch am Markt ist. In China, seiner Heimat, leben ca. 1 Milliarde und 12 bambusfressende Lebewesen. Davon sind ca. 12 Panda-Bären, ein verschwindend geringerer Teil, auf den man notfalls verzichten könnte, finde ich, liebe Zuhörer. Der World Wildlife Fund kümmerte sich auch um den bengalischen Tiger. Der dankte es ihm mit Menschenfresserei. Gerettet wurde auch das Nashorn. Die Folge war die größte Epidemie eingebildeter Potenzschwäche, die der asiatische Kontinent je erlebt hat. So reiht sich denn Misserfolg an Misserfolg. Stets waren es die Tiere, die mit dem geschenkten Überleben nichts anzufangen wussten. Selbst der schlaue Elefant lässt sich bedenkenlos vom schwarzen Mann umnieten, statt sein Elfenbein selbst zu vermarkten. Zu dumm. Der WWF hat sich deshalb in den letzten Jahren auch mehr um den Regenwald und die Antarktis gekümmert, was ich gut verstehen kann. Auch mir gehen die Tiere zusehends auf die Nerven. Ja, auch der Panda-Bär, der 30 Jahre lang beworben wurde wie kein anderes Tier auf der Erde, lungert noch immer in China rum und mümmelt maoistische Bambusknüppel in sich hinein. Lebt er im Zoo, so gilt es schon als Sensation, wenn sich der schwarz-weiße Mümmelbruder nur fortgepflanzt hat. Ein unglaublicher Skandal in einer Welt voller Überbevölkerung. So würde es mich überhaupt nicht wundern, liebe Zuhörer, wenn auch Karl Wojtyla einen Panda-Aufkleber auf seinem Kombi hätte. Einen schönen Tag noch, wünscht Ihnen der kleine Tierfreund.

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1: Hallo.
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3: Schläfst du schon? Papa, schläfst du schon? Papa, schläfst du schon? Papa, schläfst du schon? Papa! Floppy schläft. Schade, ich habe ihm extra noch eine frische Dose Holz an ihn aufgemacht. Bitte.
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0: halte das nicht mehr aus. Ist mir doch egal, ob ich die Straße finde oder nicht. Nein, ich will da nicht mehr hin. Ich will nirgends mehr hin. Nie mehr irgendwo hin. Und nie mehr irgendwo irgendeine Straße auf irgendeinem Stadtplan suchen. Nein.
1: Das war aus der Reihe Große Momente der Weltgeschichte das 852. Selbstmordopfer, das mit einem patentgefalteten Stadtplan in der Hand aufgefunden wird. Die Dunkelziffer wird weit höher geschätzt. Deutschland, jeden Tag, in jeder Stadt.

0: Das ist das Haus. Nummer 27.
1: Nummer 27.
0: Ja. Lassen Sie mich mal reden, Schmattke.
1: Ist okay,
0: nicht?
1: Ja.
0: Ist ja Ihr erster Arbeitstag bei uns, oder? Schmattke?
1: Ja?
0: Ihnen hängt da übrigens noch ein halbes Mettbrötchen am Kinn.
1: Oh, ne? Ich mein, da ist das. Das habe ich schon den ganzen Morgen gesucht.
0: Ja. Guten Tag, Herr Köhler.
2: Ja.
0: Mein Name ist Horst Hemke. Das ist mein Kollege Herr Schmattke.
1: Und Herr Schmattke.
0: Wir kommen von der GEZ, der Einzugszentrale für Rundfunkgebühren. Uns liegen da Hinweise vor, dass Sie hier eine nicht angemeldete HiFi-Anlage in Betrieb haben.
2: Nö, das kann gar nicht sein.
0: Was?
2: Das kann gar nicht sein. Ich meine, ich habe überhaupt keine Anlage. Hey, nicht mal ein Radio.
0: Haben Sie gar nicht?
2: Hab ich gar nicht, nein.
1: Ja, dann entschuldigen Sie vielmals die Störung, Herr Köhler. Dann war das...
0: Ich bin hier noch nicht fertig, Herr Schmattke.
1: Ach so.
0: Wenn Sie ihn nicht ausmachen.
1: Nee.
0: Herr Köhler,
2: ja?
0: Sie müssen schon entschuldigen. Ich höre doch Ihre Anlage.
2: Was?
0: Die läuft, Ihre Anlage, die läuft doch gerade, oder?
2: Ich höre nichts. Ich höre gar nichts.
0: Und wo kommt dann dieser Lärm her?
2: Gute Frage. Haben Sie irgendeine Theorie?
0: Ja, die habe ich wohl, Herr Köhler. Und Sie? Hä?
2: Aha. Möglicherweise, vielleicht von den Nachbarn,
0: von
2: was
0: wem?
2: Meinen Sie? Von den Nachbarn.
0: Ja, Herr Köhler, das ist wohl Pech, ne? Zufällig weiß ich aber, dass Ihr einziges Nachbarhaus hier schon seit einem halben Jahr leer steht, Herr Köhler.
2: Ja, dann weiß ich es auch nicht. Vielleicht ist ja Phantomlärm.
1: Ja, darüber habe ich mal was gelesen, Chef, in der Zeitschrift Unheimliche Phänomene. Da hatte so ein toter Schotte seinen Walkman liegen lassen.
0: Schmattke!
1: Ja?
0: Möchten Sie vielleicht einmal einen kurzen Moment die Fresse halten?
2: Also diese Schreierei, die geht mir jetzt doch auf die Nerven. Also ich bin gleich wieder da, ne? Ich mache nur gerade meine Anlage aus.
0: Haben Sie das gehört, Schmattke? So ein dreister Hund. Jetzt hat er sich aber verplappert. Na, warte du.
2: So, jetzt geht's besser. Wo waren wir stehen geblieben? Was wollten Sie?
0: Ich schlage vor, dass Sie jetzt erst einmal dieses Anmeldeformular für Ihre Anlage unterschreiben, Herr Köhler. Und dann...
2: Wieso? Für welche Anlage?
0: Herr Köhler, Sie sind mir ja einer, nicht? Für die nicht angemeldete Anlage, die Sie eben gerade ausgemacht haben, natürlich.
2: Wann denn? Und vor allem wie denn? Ich meine, ich hab doch gar keine. Was soll ich denn da ausmachen?
0: Nun hören Sie aber auf, Mann! Ich bin doch nicht dämlich!
1: Sie haben doch
0: eben laut und deutlich gesagt, ich mach mal eben meine Anlage aus.
2: Haben Sie gesagt?
0: Haben Sie wörtlich gesagt?
2: Ich?
0: Stimmt, Schmattke.
1: Ist mir jetzt momentan im Wortlaut nicht mehr so präsent.
2: Sehen Sie?
0: Sind Sie denn völlig bescheuert, Schmattke?
1: Ja, soll ich etwa lügen?
2: Nein.
0: So, und Sie, Herr Köhler, melden jetzt mal ruckzuck die Anlage an, die da die ganze Zeit gedröhnt hat eben. Mir reicht das jetzt nämlich.
2: Aha. Moment, kleinen Moment noch. Ich höre aber gar nichts.
0: Ja, natürlich nicht. Sie haben die auch eben ausgemacht. Das mich ja noch nie... Können wir jetzt... noch mal bei Ihnen reinkommen, der Kollege und ich vielleicht mal.
2: Wieso? Sind Sie schwul?
0: Also, ich muss doch, was soll das denn jetzt? Lenken Sie nicht ab. Lassen Sie uns mal endlich rein und Ihre Anlage sehen. Und dann werden
1: und
0: wir
1: selbst
0: mal sehen,
1: wenn, das, was geht Sie das denn an, ne? Ist man deshalb vielleicht ein schlechterer Mensch?
0: Was?
1: Oder weniger wert? Nur weil man nichts für Frauen übrig hat? Oder wie? Oder was?
0: Schmattke!
1: Oder weil man ganz gern mal rosa Jogginganzüge trägt und lieber Marianne Rosenberg hört, als zum Fußball zu gehen, meinetwegen?
2: Nein.
1: Ist das vielleicht was Anstößiges,
2: nein,
1: hä? Frag ich Sie.
0: Um Himmels Willen, Schmattke!
2: Also wissen Sie was, ich könnte Ihnen ja noch stundenlang zuhören, aber ich habe jetzt leider überhaupt keine Zeit mehr. Wiedersehen.
0: Hey! Herr Köhler! Herr Köhler! Herr Köhler!
1: Ich weiß, ich bin noch Neuchef, aber ich werde das Gefühl nicht los. Der Kerl hat uns irgendwie reingelegt. Was meinen Sie, Chef? Ne? Naja, ich komme nur drauf.
0: Machen Sie die Anlage auf.
1: Sagen Sie mal, und wie war ich so fürs erste Mal? Chef, Sie haben doch übrigens jetzt etwas Schaum am Mundwinkel.

0: Rochi und Erwin.
1: Mann, so früh haben wir doch nie Herbst gekriegt. Die Bäume sind braun. Der Rasen sieht aus wie eine Sahelzone.
2: Dann spreng den doch. Am besten gleich in die Luft.
1: Ja, sehr lustig. Es gibt ja kein Wasser. Die Brunnen sind trocken gefallen. Die Gräben sind leer.
2: Besonders die Schützengräben. Gott sei Dank. Also für mich als angehenden Wehrpflichtigen.
1: Jetzt hör auf, den Wassermangel ins Lächerliche zu ziehen. Griechenland brennt. Ein Viertel der Menschheit hat kein Trinkwasser.
2: Hauptsache, es gibt genug Red Bull. Außerdem sind 70% der Erdoberfläche Wasser. So, where's the problem?
1: Mehr Wasser, Salzwasser, du Schlauberger.
2: Ja, was denn? Salz rausmachen, Zucker rein und fertig ist das Süßwasser.
1: Mann, oh Mann, was lernt ihr Blagen eigentlich noch in der Schule?
2: Zum Beispiel, dass auch der Mensch zu ca. 90% aus Wasser besteht.
1: Ja, sollen sich die Afrikaner gegenseitig aussaufen? Oder wie stellt sich UN-Kommissar Erwin Hönefeld die Lösung des Wasserproblems vor?
2: Also erstmal weniger pinkeln, muss man auch weniger saufen. Zweitens, nicht in der Sonne arbeiten, denn schwitzt man nicht so. Und drittens, der Dreck fällt auch von alleine ab irgendwann.
1: Nee, also mit dem Konzept sind die Weltwasserprobleme auf alle Fälle gelöst. Bloß mein Rasen, der hat erstmal gar nichts von.
2: Da sag ich Beton, ich sag Teer, ich sag Schotter.
1: Und mein Freund, der Baum, geht tot.
2: Da kann man doch dran pinkeln, also du, der Hund und wer da sonst alles so dran strüllt, ja?
1: Es ist verboten, in der Öffentlichkeit, besonders in Parkanlagen, zu urinieren.
2: Genau, und dann wundern sie sich, dass alles vertrocknet, ne?
1: Männer dieser Welt, pinkelt in den Park, damit eure Enkel auch noch im Schatten leben können.
2: Super, Pavi, das ist doch jetzt echt mal ein gutes Schlusswort. Du solltest bei Attack mitmachen.

0: als Vision. Volker und Ralle sprechen Zukunft.
1: Volker?
2: Nö, Ralle, was ist los?
1: Volker, was? Was gibt's? Was gibt's bei dir?
2: Mann.
1: Was gibt's?
2: Hey, ich hab noch was zu tun heute.
1: Volker, aber. Was frisst du an ersten Weihnachtstag?
2: Weiß nicht, keine Ahnung, Pizza.
1: Kein Gänsebraten?
2: Nee, mein altes Zuhause dieses Jahr.
1: Ach so.
0: Deutsch als Vision. Volker und Ralle sprechen Zukunft.

0: Firma.
1: Liebe, Intrigen, Portokosten.
2: Schicksale rund um das Wirtschaftsimperium des Fritz F. Niedmeier.
3: Schrare,
4: ja?
3: Stellen Sie doch mal fest, wie viele Zuhörer wir jetzt im Augenblick haben.
4: Augenblick, Chef? Ja? Laut meinem Einschaltquotenthermometer hören uns, Moment, genau 28.572.333 Menschen.
3: 28.572.333 Menschen? Ausgezeichnet, Schrare. 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
3: Schrare,
4: ja?
3: Vielleicht sollten wir noch erwähnen, dass der offizielle Umtauschkurs 1 zu 100 beträgt.
4: Das heißt, für eine D-Mark gibt's 100 Niedmark bar auf die Hand, stimmt's?
3: Stimmt, ganz genau, Schrare. Wunderbar. Ja.
1: Während ganz Niedersachsen der Einführung der Niedmark entgegenfiebert, versucht die niedersächsische Kripo, Abteilung Wirtschaftsdelikte, die Niedmark zu verhindern.
6: Kommissar Liebold? Jetzt machen die sogar schon Radiowerbung für ihre Niedmark.
7: Und? Dadurch wird's ja auch nicht legaler. Geben Sie mir mal die Akte von diesem Niedmeier rüber, Busse.
6: Moment, Kommissar. Die Akte liegt ganz unten in meinem Stapel. Ich muss sie mal eben nur rausziehen. Hab's gleich.
7: Aha. Ich ahnte doch, dass Niedmeier vorbestraft ist. Laut Akte produzierte seine Firma vor einigen Jahren eine teuflische Kopfschmerztablette.
1: Die, und das war das Teuflische an dieser Kopfschmerztablette, Kopfschmerz verursachte, statt ihn zu bekämpfen. Ein echter Verkaufsrenner. Denn wer krank feiern wollte, brauchte von nun an dem Arzt nichts mehr vorzumachen. Man pfiff sich einfach eine Tablette ein und ließ sich dann ganz regulär wegen Kopfschmerzen krankschreiben.
7: Da die Wirtschaft wegen der vielen Krankmeldungen hochgradig geschädigt wurde, haben wir Niedmeiers Tablette kurzerhand beschlagnahmt. Genauso wie wir heute seine Niedmark aus dem Verkehr ziehen werden, was?
6: Wie gehen Sie dabei vor, Herr Kommissar?
7: Na, ganz einfach. Wir tauchen inkognito im Waterloo-Biergarten auf und lassen dann die Firma hochgehen. Packen Sie genügend Handschellen ein, Busse.
6: Herr Kommissar, aber ich habe doch gerade heute Abend frei. Ich wollte mit meiner Verlobten...
7: Ach was, Ihre Verlobte. Sie machen heute Abend Überstunden. Wir treffen uns an der Theke im Biergarten. Bis später, Busse.
1: Während sich Busse jetzt am liebsten eine von Niedmeiers Kopfschmerztabletten einverleiben würde, wird die Stimmung in der Firma immer besser. Kein Wunder.
4: Chef, laut Einschaltquotenthermometer haben wir jetzt über 40 Millionen Hörer.
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0: Frieda und Anneliese.
1: Ich muss noch schnell mit dem Rad nach Plattengülle, nach Drogerie hin.
2: Du hast doch Zeit genug. Kannst du auch noch nachmittags?
1: Nein, ich muss mich beeilen, bevor sie dicht machen.
2: Hab ich da was nicht mitgekriegt? Gibt's neue Ladenschlusszeiten?
1: Nee, Schluckermärkte machen dicht und ich hab da noch Fotos liegen von vor 15 Jahren.
2: Dann lass er doch vergammeln und mit in eine Pleite gehen. Pff, dämliche Fotos. Oder sind da Schweinereien drauf auf den Fällen?
1: Das weiß ich nicht mehr. Das ist schon zu lange her. Vielleicht ist der Film ja auch längst ungültig. Der ist ja noch von Kodak und die machen ja auch dicht.
2: Ich glaube nicht, dass es erlaubt ist, einen ungültigen Film noch zu entwickeln.
1: Am Ende sind da lauter Leute drauf, die man schon seit 15 Jahren nicht mehr kennt. Und man muss trotzdem das viele Geld bezahlen.
2: Was holst du den Kodak auch nicht eher ab?
1: Ja, wir waren mal ein bisschen knapp mit dem Geld die letzten 15 Jahre, ne?
2: Ja, wenn einer trinkt in der Familie.
1: Und der andere zusätzlich auch noch säuft.
2: Du auch?
1: Schon lange.
2: Denn ist es man knapp mit dem Gelle? Euren Dieter, der kriegt doch noch Kindergeld. Hätte der den Film von seinem Geld nicht abholen können?
1: Das fehlte noch, dass ich mich vor Frau Schlucker blamiere, was?
2: Wer ist das denn?
1: Ja, Schluckers Irmgard, die gehört doch der Schluckermarkt.
2: Und nun sind sie inkontinent?
1: Insolvent,
2: Frieda. Ach, vorne oder hinten ist doch auch egal. Irmgard ist damit jedenfalls durch. Und deinen Fickelfilm, den guckt sich schön der Inkontinenzverwalter an.
1: Was? Ich muss sofort nach Stadt los. Frieda, gibt ein Portemonnaie.
2: Ihr geblieben mit meinen...

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0: Und jetzt die Lemkes. Eine Familienserie in vielen Teilen mit Papa Grappa Lemke.
1: Hallo.
0: Mit Fernet Lemke. Das finde ich echt nicht gut. Mit Bianca Lemke.
2: Hab schon, Freund.
0: Und Mutter Lemke.
3: Ach, wie sehen meine Hände wieder aus?
0: Und jetzt viel Spaß mit den Lemkes.
4: Guck mal, Bianca. Mama ist ja total gut drauf. Oh, ich weiß nicht, ob ich das gut finden soll, ey.
2: Ich hab ja einen Grund. Ich hab ja schon einen Freund. Aber Mama?
3: Ja, Papa, schau mal.
1: Was ist denn los, machen, tun, Mama?
3: Ich bin nicht drauf, Papa.
1: Oh, und ob deine bescheuerte Singerei tötet mir den letzten Nerv, machen, tun, wollen.
3: Nein, schau doch mal etwas tiefer.
1: Da sehe ich, dass der Fußboden mal wieder gewischt werden könnte haben sollen sein.
3: Doch nicht so tief, etwas höher.
1: Ich sehe nichts tun.
3: Schau doch mal auf meine Beine. Ich habe mir die Kampfadern verhüllt lassen. Peinlich, nur für dich, Papa.
1: Eins sag ich dir.
3: Ja.
1: Wenn das eine Mark extra gekostet hat, dann schicke ich dich wieder putzen, damit das klar ist. Haben, werden, können, machen, sein.
3: Du bist so gemein.
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0: Schlüssel, fertig, los! Und stopp! Und jetzt der nächste, bitte. Sind Sie bereit? Auf die Nüsse, fertig, los! Und stopp!
1: Das war aus der Reihe Große Momente der Weltgeschichte, Olympische Sommerspiele 1928. Zum ersten und letzten Mal findet ein Wettbewerb im Taschenbillard statt.

0: esiste Gianni.
1: Enrico. Gianni muss nach Italien, weil es Muttertag heute.
0: Hey, aber seine Mama riecht doch tote.
1: Scheiße auf Mama, Gianni will auf Mutter. Einmal im Jahr wenigstens ficke richtige Frau Italiana und nicht mal deutsche Runzelerschine.
0: Und wir arme Schweine müssen arbeiten an Muttertag. Was für eine Scheiße.
1: Heute gibt's bloß ein Menü. Bloß Muttertag, Speziale.
2: Guten Tag. Ich hätte gerne einen Tisch für zwei Personen.
0: Buongiorno, du geile Nazi-Arsche. Was willst du mit die Tische, hä? Deine fette Matratze, die Porno drauf, Vögel oder was?
2: Also, entschuldigen Sie mal, ja? Wir wollten hier nur speisen.
1: Speisen? Was für eine Stronzo.
0: Hey, los, setze dich und die Butter Bionda an den Tisch 5.
2: Ich würde aber lieber gerne am Fenster sitzen.
1: So. Jetzt sind die Jalousien unten. Willst du immer noch am Fenster sitzen, du scheiße Type?
2: Ich verbitte mir diesen Ton. Haben Sie mich verstanden?
3: Aber Adolf Patrick, beruhig dich doch. Das ist halt eine andere Kultur. Noch ursprünglicher und so.
0: Pronto, pronto. Was willst du fressen, Adolf, hä?
3: Adolf Patrick, da legen wir sehr viel Wert drauf.
2: Lass doch, Eva Saskia. Ich hätte gerne die Speisekarte, bitte.
0: Nix Speisekarte, hä? Gib dir bloß Muttertagsmenü.
2: Muttertagsmenü, und was ist das, bitteschön?
0: Weiß ich doch nicht, bin ich die verdammte Koche?
2: Würden Sie dann vielleicht so freundlich sein und einmal nachfragen?
0: Hey, Alberto, du Arsche!
1: Si!
0: Was ist denn Ihr Muttertagsmenü?
1: Tappezzini mit der Sahnesauce.
0: Und, hast du gehört, Runzelage?
2: Ja, aber ich, was denn noch? Ich meine, Sie sagten Menü.
0: Nichts noch. Meinst du, ihr kriegt immer was extra, hä? Was ist denn mit dieser fette Porca? Will sie auch noch was fressen?
2: Also bitte, ich verbitte mir jetzt diesen Ton hier. Haben Sie mich...
3: Lass doch mal, Adolf Patrick, sonst geben die uns gar nichts mehr.
0: Hey, ist es schlau, Porcellino Intelligente, hä? Alberto!
1: Sì!
0: Zweimal die Mutterfrasse für die Drecksnazi und seine Putter!
1: Hier, ist es schon fertig!
2: Tapetenreste? Mit Kleister?
1: Was? Hast du nicht bestellt, Tapezzini mit Sahnesauce? Also friss auf! Die Bulgarier auf dem Hof brauchen die Teller zurück!
2: Könnte ich dann stattdessen etwas von seinem Essen haben, womöglich? Geht das vielleicht?
3: Ich auch vielleicht.
1: Hast du gehört, Enrico? Die scheiße Pimolino und seine Brunatura wollen was von die super teure Hundefutter haben.
0: Spinnst du, Runzelage, Das ist ein Spezialfutter für Cane di Lotta, Verstehst du, Kampfhunde? Also friss dir die Tappezzini auf, sonst kommt meine Bullterrier und holt sich seinen Teller selber ab.
3: Is, um Gottes Willen, Adolf Patrick, is. Wir kommen sonst in Teufelsküche. Oh, lecker.
1: Hey, Enrico.
0: Yeah.
1: Cucina di Diabolo ist ein toller Name für unsere Ristorante.
0: Yeah, Alberto, viel besser als Ristorante con Ratta.
1: Und, willst du noch eine Nachspeise, Arsche?
0: Hey, du kannst sagen, was du willst über die scheiße Deutsche. Aber mit vollem Mund spreche, das tun sie nicht.

0: drei Musketiere. Heute
1: der Fisch der Woche.
2: Hey, Praktikant? Ja, warum hält er sich denn den Fisch auf die Schnittwunde?
3: Ich habe gehört, es handelt sich dabei um einen Heilbutt.
2: Ach so, ja. Nee, dann ist okay. Ist okay.
1: Das war eine pflasterfreie Folge der drei Musketiere von der Superfamilie Heinz aus Wilhelmshaven.

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1: Bald nun ist Heiligabend. Im Badezimmer duftet es verlockend nach Fichtennadelschaumbad. Doch ich muss noch einmal raus. Sorgfältig ziehe ich die langen Stiefel an, den guten alten Kleppermantel und schnürse die Axt an der Sitzbank meiner Kreidler fest. Beim ersten Tritt schon heult die Maschine auf und raus geht's in den Winterwald, ein Bäumchen zu erlegen. Heißa, ist das eine Freude, durch den noch jungfräulichen Wintermodder zu spritzen. In rasanter Fahrt geht's durch Berg und Tal, an der weihnachtlichen Sondermülldeponie vorbei, hinunter zur Schonung, dort, wo die schönsten Jungfichten stehen. Und sie sehen mich an, als bäten sie, nimm mich, ich bin die schönste von allen, doch ich lasse mir Zeit. Gut gewachsen muss sie sein, duftend nach Verlangen und Verzückung, die Fichte, die ich heim zu mir trage in meinen Bau. Immer wieder schlage ich voller Gier das Blatt meiner Axt in die zarten Fesseln eines kaum erblühten Bäumchens. Aber wieder ist es nicht die richtige. Resigniert ruckel ich am Schaft, bis sich der stählerne Schicksalsbote aus der jungen Fichte löst, um so dann der nächsten zwischen die Zweige zu fahren. Kartang, kartang, hallt es durch den Forst. Grimmig beißt die Schneide meiner Axt ins noch junge Fichtenfleisch. Ein heftiges Zittern geht durch den Baum, doch noch ist es nicht so weit. Nichts geht mehr. Der harte Stahl hat sich im jungen Fichtenbäumchen verklemmt und lässt sich nicht vor noch zurück bewegen. Mit meinem heißen Atem versuche ich, den steif gefrorenen Fingern wieder Leben einzuhauchen, auf dass das Werk zu Ende gebracht werden kann. Mit einem Ruck löse ich dann das blitzende Metall aus der harzenden Fichtenwunde, nur um es in der nächsten Sekunde mit größerer Wucht wieder in sie hineinzustoßen. Nun ist es um das Bäumchen geschehen. Ein gewaltiges Zittern läuft den Stamm hoch bis zur Spitze. Für einen Moment herrscht Totenstille. Doch dann gleitet die Fichte stöhnend ins feuchte Moos. Zufrieden schnalle ich meine Axt wieder an die Kreidler Florett und brumme nach Hause. Bald ist Heiligabend, liebe Zuhörer. Sie haben sich dann behaglich vor ihrem geschmückten Fernsehgerät eingemümmelt. Aber wisset, draußen im Forst liegt sinnlos dahingemordet eine verstümmelte Fichte. Frohe Weihnachten, wünscht der kleine Tierfreund.

0: aus Ramona. Sie wissen schon, mit ihren Hits alles, was wir wollen auf Erde und liebe dich und kein Geld. Naja, und wer uns kennt, der kann sich vorstellen, dass wir natürlich dieser interessanten Fragestellung nachgegangen sind. Also jetzt befinde ich mich hier in einer norddeutschen Großstadt. Gleich neben mir steht eine junge Dame, die, naja, wie viele dieser Damen, die in diesem, naja, sagen wir, Hof stehe, meiner Meinung nach doch etwas zu dünn für diese Jahreszeit angezogen sind. Naja, durchaus geschmackvoll diese Miniröcke, aber doch vielleicht ein bisschen zu kalt, gell? Na, aber das erinnert schon stark an unsere Ramona. Entschuldige Sie, wir machen eine Reportage über die Ramona. Sie wissen doch, die Schlagersängerin. Können Sie uns da ein paar Informationen geben?
1: Was los, Ramona? Eine Sängerin? Dass ich nie lache. Die hat vielleicht ein flottes Mundwerk, das macht wo angehen, aber singen...
0: Ja, können Sie mir dann sagen, wo ich die Ramona finden kann?
1: Mann, willst du quatschen oder bist du vom Amt, Alter? Mit dem Ding da kommst du mir sowieso nicht da rein.
0: Vorsicht, Vorsicht. Ja, ich komme aber doch vom Radio, gell? Vom Geheimnis deutsche Schlager.
1: Radio, ey, ne, komm mir nicht auf die Tour, Alter. Entweder hast du Geld oder es läuft gar nichts, klar? Und Ramona ist sowieso erst vor einer Minute ins Haus gegangen, da mit zwei Kunden, ne?
0: Kunde?
1: Aber sie ist ja eine von einer ganz fixen Truppe, verstehst du? Also, wenn du auf eine schnelle Nummer stehst.
0: Ja, hey, liebe Hörer, das scheint ja hier eine ganz heiße Spur zu sein, gell? Ich gehe also jetzt am besten mal hier in dieses Haus rein. Ah ja, hey, da sehe ich schon Schild. Mal schau, was draufsteht. Manuela, nein. Na, das nächste Dorte. Ach, hier nicht, ja. Aber hier, Ficky. Na, hier steht's. Ramona. Aber keine Klingel dran. Ich werde einfach mal klopfen, gell? Nichts zu hören. Ei, vielleicht ist die Tür ja offen. Mal probieren. Ah, ja. Genau wie mir es erwartet habe. Da steht sie ja. Ramona. Wie immer, kaffeebraune Teng, der Rock etwas länger als früher, guten Tag, ja. Aber das gleiche strahlende Mädchen, wie wir sie noch alle aus der Hitparade kennen. Auf eine improvisierte Bühne. Auf einem Tisch liegen 52 Markscheine. Ah ja, vor ihr sitzen zwei Herren in froher Erwartung, gell? Ich werde also jetzt auch mal mein Obolus entrichten, gell? Damit es endlich losgehen kann. Also von mir aus, bitteschön, Ramona.
2: Liebe

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Moin. Man kommt ja eigentlich drum rum. In alle Zeitungen und im Fernsehen zeigen sie das Ölbild von Merkel. Muss man ja fast von Glück sagen, dass man hier im Radio sicher davor ist. Jedenfalls habe ich mich mit unserer Oma den Merkel-Ölschinken mal genauer angeguckt. Weil Oma hat ja Ahnung von Kunst. Ja, sie macht selbst so Stickbilder nach Zahlen, gar nicht mal schlecht. Als sie das Bild sah, fing sie sofort das Krakeelen an. Ih, was ist das denn für eine tote Hand, die da aus dem Ärmel guckt? Ih, und der Kopf ist ja viel zu klein. Oma, sage ich, das macht man so bei Bildern von den Herrschenden. Guck dich mal ein Bild von Bismarck an. Auch so einen mickrigen Kopf auf so einen riesenhaften Kerl. Ja, sagt sie, Bismarck trägt wenigstens nicht so einen hellblauen Kittel. Ich sag, dunkelblau ist der. Ist auch egal. Blau, sag ich, steht in der klassischen Malerei für Himmel, Gott und Engel. Es wird ja immer schöner, sagt unsere Oma. Merkel als Gott mit so einem mickrigen Kopf und einer Mumienpfote und alles von Steuergeld. Nee, sag ich, das Bild hat Merkel aus ihrem eigenen Portemonnaie bezahlt. Weißt du warum? Damit es ihr gehört. Und wenn ihr ein Bundeskanzler nicht passt, dann hängt sie das ab im Kanzleramt. Es geht ihr bloß darum, dass sie noch was in der Hand hat gegen einen von ihren Nachfolgern. Nee, sagt unser Oma, was ein schiedrigen Charakter. Jo, unterbleiben.

0: Ja, Papa, ja, Papa.
1: Das Gedicht, aber zack, zack.
0: Ja, Papa. Papa wird 59 und das besonders günstig, denn heute feiert er, so wird es billiger. Gleich wird 5 Jahre im Voraus.
1: Stopp! Und dann... Stopp!
0: Entschuldigung.
1: Und jetzt die Geschenke. Vorwärts, angetreten.
0: Ja, Papa, hier alles.
1: Zack, zack.
0: Alles Gute zum Geburtstag und hier ist dein Geschenk. Ohne Verpackung, ohne Geschenkpapier und ohne Schleife. Einfach so, wie du es immer haben willst. Eine Leberwurst mit ganzen Blocken so auf die Hand.
1: Kostet
0: 1,98, Papa. Runtergesetzt von 2,58, weil das Haltbarkeitsdatum schon 6 Monate überschritten war.
1: Was?
0: Aber sie ist doch gar nicht so doll schimmelig, Papa. Guck mal.
1: Nur 6 Monate überschritten.
0: Nur 6 Monate
1: Seit
0: überschritten.
1: Seit wann können wir es uns leisten, frische Lebensmittel zu kaufen? 2 Monate Aldi-Verbot für dich. Weggetreten.
0: Och, Menno, ich hab's doch nur lieb gemacht.
1: Mama! Mama!
2: Ja, ja, ja, zu Befehl, mein Führer. Aber Dietrich...
1: Das Geschenk.
2: Hier.
1: Mama.
2: Ja, Dietrich.
1: Was ist das?
2: Ein Gutschein über 5 Mark für den gebrauchte Unterhosenmarkt, damit du mal wieder wechseln kannst, Papa. Friedrich. Dieter. Dietrich. Dietrich.
3: Mama. Woher wusstest du's?
2: Naja, es ist doch schließlich schon 2 Jahre her und dann dachte ich...
3: Nein, womit habe ich das verdient?
2: Ach, lass mal, Papa. Dietrich, das war doch gar nicht...
1: Mama! Jetzt wird gefeiert! Hol die leeren Joghurtbecher aus dem Mülleimer. Ich gebe eine Runde Bowle aus.
0: Bowle? Bowle, Papa? Mama, ist der Papa krank?
1: Mama, das Schnapsglas apportiert und dann abfüllen. Jeder darf einmal nippen. Und dann zack, zack, wieder an die Arbeit. Wer übernimmt heute die 99-Pfennig-Märkte?
0: Eigentlich die Anke, aber die hat sich ja im Vorweihnachtsschlussverkauf beide Beine gebrochen.
1: Dann muss eben Opa ran. Opa!
0: Der ist doch tot, Papa.
1: Drückeberger, hier stirbt keiner ohne meinen Befehl, ist das klar?
0: Ja, Papa.
2: Ja, mein Führer, ich mein Dietrich.
1: Und jetzt weggetreten. Links, 2, 3, 4.
4: Wir sind die Stärksten.

0: Morgens unterwegs.
1: Alles Gute zum Muttertag. Komm in meine Arme, Mädchen. Hier ist dein Hans-Werdi. Ach, und das hier ist...
2: Lass mich los, du Volltrottel. Seh ich vielleicht aus wie deine Mutter?
1: Ach nee, stimmt. Sie haben ja auch gar nicht diesen süßen Opa-Lippenbart wie meine Mama. Tut mir leid. Wer sind Sie denn?
2: Ich bin der neue Lover von deiner Alten. Nenn mich Dimitri.
1: Ja, das ist ja schön. Aber vielleicht könnten Sie uns doch mal in Ruhe alleine lassen, jetzt meine Mutter und mich. Wir haben uns doch so viel zu erzählen. Sehen uns ja auch sehr wenig in den letzten Jahren. Jetzt, wo Papa in Thailand im Gefängnis sitzt.
2: Du hältst einfach mal dein Maul jetzt. Ziehst die Schuhe aus.
1: Aber...
2: Und zu diesem scheiß Blumenstrauß gibst du deiner Mutter noch 100 Euro dazu. Deine Mutter und ich, wir kennen uns noch nicht besonders gut, aber ich glaube, sie braucht Bargeld. Dringend.
1: Ja.
2: Kannst du mir erst geben?
1: Ja, bitte. Hier. Und was ist mit dem Bild, was ich ihr gemalt habe? Und
2: zeig mal her.
1: Ey, nicht kaputt machen! Ey, nicht kaputt machen! Da habe ich eine Woche dran gesessen, um diese Blumenvase abzumalen und sie machen es einfach so kaputt!
2: Schnauze! Jetzt komm endlich rein hier. Da. Da ist deine Mutter.
1: Hallo Mutter. Na, wie geht's dir denn so? Ich hab deinen neuen Freund ja auch schon kennengelernt. Der ist ganz in Ordnung. Was, Mama? Wieso hat die denn Handschellen an und einen Knebel im Mund, Dimitri?
2: Was deine Mutter und ich privat machen, geht dich nichts an. Und nicht so laut. Merkst du nicht, dass sie schläft und ziemlich heftig träumt?
1: Ja, ja, die muss schlafen, sonst hätte ich mich garantiert schon wieder ausgeschimpft, meine Mama.
2: So, ja? Und jetzt leg du mal deine Hände hier auf die Heizung.
1: Ja, von mir aus. Hey, was soll das? Mach mich wieder los, Dimitri. Ich stehe nicht auf Handschellen und so. Was ihr macht, ist mir scheißegal.
2: Schnauze, jetzt sagst du mir ganz schnell, wo deine Mama das Geld aufbewahrt.
1: Ja, Mama, ich sage es ihm richtig nicht auf, ja. Also, Ihre Kasse ist da in dem Safe hinter dem Kalenderbild.
2: Okay, danke. Donnerwetter, das hat sich ja richtig gelohnt.
1: Ja, Mama hat gesagt, dass sie für uns im Alter immer spart, ne?
2: Fresse, ich lasse jetzt deine Mutter frei und du kannst so sehen, wie du klarkommst.
1: Wieso?
2: Idiot.
1: Wieso freilassen? Na, Mama, da sind wir jetzt doch für uns. Ist doch klasse, oder?
3: Du

0: Wie viele Pinguine da hinten? Oh, sind die niedlich. Ey, sag mal, haben die gar keine Angst, dass die Eisbären die fressen?
1: Eisbär ist Arktis, hier Antarktis, andere Seite von Welt.
0: Na und? Da können die doch hinammeln, die Eisbären, wenn sie wissen, dass es was zu snabulieren gibt.
2: Tun sie aber nicht. Außerdem kann uns das doch auch total egal sein, wer die doofen Pinguine auffrisst.
0: Und gibt's hier auch keine Eskimos und Schlittenbaubaus?
1: Nein, hier Antarktis, ja. Hier bloß Pinguin, Robbe und Eis. Dies hier ist Kaiser Franz Josef Land.
0: Ey, Sishi, ey. Oh, das war doch der Macker von Sishi. Das weiß ich noch ganz genau. Und hier haben die gewohnt? Aber im Film sah das mehr nach Bergen aus, mit Bäumen und so. Aber ist ja auch schon lange her. Das sah nicht alles abgeholzt. Ne?
2: Klar, Sissi lebt in der Antarktis, logisch. Du bist doch voll Panne, Gysi.
0: Hey, guck mal, der eine Pinguin, der hat einen runden, weichen Fisch abgeseilt.
1: Hey, das ist Ei, nicht Schieß.
0: Wieso? Sind das Vögel? Die können doch gar nicht fliegen.
2: Du bist ja auch ein Mensch und kannst nicht denken.

0: Firma.
1: Liebe, Intrigen, Portokosten.
0: Schicksale rund um das Wirtschaftsimperium des Fritz F. Niedmeier.
1: Fritz F. Niedmeier hat in tiefer Sorge um seine vom Bankrott bedrohte Firma Trost im Alkohol gesucht und gefunden. Am Morgen danach wird er von einem grässlichen Kater gepeinigt. Horst Golodkowski, der neue Mitarbeiter aus der DDR, leistet ihm dabei Gesellschaft.
2: Herr Direktor, auf gut Deutsch gesagt, Sie sehen aus, als ob Sie von einer Abrissbirne gerammt worden wären.
3: Genau so fühle ich mich auch. Geben Sie mir bitte etwas Eis aus dem Kühlschrank, Herr Golodkowski. Herr Golodkowski, stimmt was nicht?
2: Verzeihung, Herr Direktor, aber was ist das, ein Kühlschrank?
4: Chef! Ich hab's!
3: Schare!
4: Ja, oh,
3: Sie sind still! Mir wurmt doch so schon der Schädel.
4: Natürlich, Herr Direktor.
5: Ah, der Herr Golodkowski ist ja auch da. Ja, ja. Nun, mein Lieber, haben wir uns gut eingelebt im Westen. Sagen Sie mal, Chef, können wir uns den Herrn Golodkowski eigentlich leisten? Ich meine, finanziell so.
3: Ja, ich meine, Herr Golodkowski begnügt sich ja schließlich mit 10 Mark.
5: 10 Mark die Stunde? Das ist ja ganz schön happig.
3: Aber was heißt hier die Stunde, Schare? Golodkowski kriegt 10 Mark am Tag. Und ist damit sehr zufrieden. Nicht wahr, Herr Golodkowski?
2: Herr Direktor, ich weiß gar nicht, wie ich Ihnen danken soll, nachdem man uns drüben 40 Jahre lang verarscht hat, auf gut Deutsch gesagt.
3: Schon gut, Herr Golodkowski. Haben Sie das Eis gefunden?
2: Herr Direktor, ich müsste was Besseres gäschen können.

0: Fahrer? Sagten ja? Sie nicht eben, ich habe es? Ja, was haben Sie denn jetzt eigentlich?
1: Eine neue Erfindung, Chef. Das sprechende Wundpflaster, ja.
0: Das sprechende Wundpflaster?
1: Genau. Ein Wundpflaster, das auf der Wunde geklebt jede Stunde Aua sagt, nicht? Aha. So lange, bis die Wunde verheilt ist und man, ohne vorher umständlich drunter gucken zu müssen, weiß, jetzt kann das Pflaster ab.
0: Schare?
1: Ja?
0: Das ist genial!
1: Finde ich auch.
2: Ist es das wirklich? Man mag es kaum glauben. Wie man auch kaum glauben mag, dass Norbert, der Rauhaarteckel, sich am liebsten auf Damentoiletten herumtreibt. Und überhaupt, was hat Golodkowski mit Norbert vor?
3: Herr Wittmeier, der DDRler wollte Norbert gerade das Fell über die Ohren ziehen.
0: Das gibt er ja nicht.
3: Ja, bei lebendigem Leibe, aber Norbert, genau.
4: Er hätte ihn wenigstens vorher betäuben können.

0: Frieda und Anneliese.
1: Na Frieda, du, ich bin nur vorbeigekommen, um eben zu fragen, was macht ihr denn dies Jahr?
2: Ganz groß, Juche, Reinhard hat seine Kollegen eingeladen, mit Frauen.
1: Die aus Irrenanstalt alle?
2: Finanzamt Osnabrück-Land, weißt du sehr gut.
1: Ist das nicht dasselbe? Und solche, die haben sogar Frauen?
2: Manche sogar zwei.
1: Guck mal an. Und du musst das Buffet für die Ehebrecher vorbereiten?
2: Ich überwache mehr so. Anita macht die Schmutzarbeit. Ich setz mich bloß vors End.
1: Ja, mit einem Apfel im Maul. Als ältestes Spanferkel der Welt.
2: Es gibt Nudelsalat nach meinem Rezept.
1: Und das wäre bitte?
2: Nudeln aus der Packung rausgenommen, durchgebrochen, in Teile, dann in Salzwasser gekocht, dann abgegossen, im Sieb geschwenkt, in einen vorher aus dem Bird rausgeholten Kum umgefüllt.
1: Ja, weiß ich, wie man Nudeln kocht. Wie ist jetzt das Rezept?
2: Wie, das ist das Rezept?
1: Lecker. Und was gibt's dabei? Frikadellen?
2: Weiß ich nicht, was die Leute so mitbringen.
1: Och, das ist ja mal eine günstige Feier. Und dir so knallfrisch und Raketen?
2: Wir haben noch Restmunition aus dem Zweiten Weltkrieg.
1: Oh, und Luftschlangen?
2: Schneidet Anita seit Tagen D aus alte Zeitung.
1: Fehlen ja bloß noch ein paar Pullen Sekt um 12.
2: Das macht Reinhard schon seit Tagen.
1: Ja, denn will ich auch gar nicht mehr weiter groß nachfragen, nicht? Wir sind bei uns in Dieter eingeladen, der macht ein kaltes Buffet in eine warme Wurst.
2: Besser als umgekehrt, der mit seinen Fickelverein.
1: Ja, denn, Frieda, guten Rutsch.
2: Ja, wünsche ich auch allen Hörern von FFN und von uns.
1: Und bleibt so, wie ihr seid.
2: Bloß nicht.

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Ja, ich heiße Rudi, das ist richtig. Vielleicht kommen Sie mal und helfen mir, diese Knieschoner hier. Nein, Geige spiele ich kaum noch. Ich bin lieber auf der Halfpipe. Wie alt ich bin? 85,5. Ja, ich treffe mich jeden Tag mit den anderen Jungs im Park und dann ziehen wir so richtig einen durch, solange die Rente reicht. Springerstiefel, Bomberjacke an. Neulich haben sie uns schon für Skinheads gehalten. Ja, seitdem der Arzt uns das Headbanging verboten hat, da haben wir uns alle die Haare ganz, ganz kurz schneiden lassen. Denn wofür brauchen wir dann noch die Matte, nicht wahr? Aber keine Chance, nein. Die haben uns nicht verprügeln können. Wir sind auf unsere Shopper gestiegen und dann weg waren wir, ja. Sogar Albin. Dem haben sie doch aus Altersgründen den Schein weggenommen. Aber er war auf seinem BMX-Rad immer noch zu schnell für die Meute, ja. Was? Nein, wenn ich heute überhaupt noch mal Geige spiele, dann nur in unserer Band. Berühmt sind wir nicht, nein, wir spielen nur so zum Spaß ein bisschen Trash-Punk. Ja, da sind wir ganz altmodisch, aber Hip-Hop und das andere Zeug, das ist uns zu langsam. Das irritiert unsere Herzschrittmacher, verstehen Sie? Ob ich noch viel mit Udo? Nein, wir haben wohl nicht mehr die gleichen Interessen. Der Herr Lindenberg ist wohl auch etwas klapprig geworden, habe ich gehört. Und etwas senil, ja. Nein, da verbindet uns nicht mehr viel. So, jetzt müssen Sie mich aber entschuldigen. Die anderen, die warten auf mich. Oh, wo steht denn dieses verflixte Skateboard? Verdammt nochmal, wo ist das denn?

0: Ihnen, geheimnisvoller Fremder. Ich ergebe mich, Gnade.
1: Ihr seid ein jämmerlicher Fechter, Senior.
0: Noch nie sah ich einen Mann, der den Degen so meisterlich zu führen versteht wie ihr. Doch sagt, wer verbirgt sich hinter der schwarzen Maske? Wer hat mich besiegt?
1: Ha! Damit du mich nie vergisst, werde ich dir den ersten Buchstaben meines legendären Namens mit dem Degen in dein billiges Hemd ritzen. Da!
0: Aua! Moment, ich lese da ein G. G wie Günther?
1: Ein G? Tatsache. Entschuldigung. Moment, haben wir gleich.
0: Au! L? Heißt der gar Lothar?
1: Blödsinn! Das gibt's doch gar nicht!
0: Aua! Ah, ich lese ein H wie Horst. Horst, der maskierte Rächer, ist mal was anderes.
1: Verflucht! Da muss das mit dem Degen nicht in Ordnung sein. Aber der schreibt doch sonst so gut.
0: Au, SZ?
2: Das war aus der Reihe Große Momente der Weltgeschichte die Wahrheit über Zorro, den Legastheniker. Mexico City, unweit der Schule für maskierte Helden mit Lernstörungen.
0: Au, das scheint mir jetzt ein R zu sein. R für Roswitha.

0: Papas Presseschau.
1: Bäh, jetzt steht sogar in der Zeitung, Einlagen auch in Deutschland nicht mehr sicher.
2: Was? Und ich hab mir gerade erst neue gekauft für die Gummistiefel. Nicht, dass man ausrutscht jetzt. Kann man sie denn wenigstens zurückgeben?
1: Dich müsste man zurückgeben, Mama. Aber die Garantie ist ja schon seit 40 Jahren abgelaufen.
2: Was hast du alle schon wieder zu nöstern? Ganzen Tag bist du schon wieder vergrillt, weil ich bloß 2 Kisten Bier gekauft hab, was?
1: 20 solltest du mitbringen, weil Bier die einzig stabile Anlageform ist, die es doch gibt. Bier ist bisher immer teurer geworden.
2: Aber du trinkst die ganzen Anlagen noch aus mit deinem Hörmut. Dann sind sie nichts mehr wert.
1: Immer das letzte Wort, was?
2: Stimmt aber doch. Das ganze Sparbuch von Tante Friedchen hast du schon versoffen. Glaubst du, ich merk sowas nicht?
1: Das Geld wäre sowieso weg gewesen mit der Finanzkrise.
2: Ist das ganze Geld jetzt weg in Deutschland? Gestern habe ich noch was gesehen. 10 Cent lagen auf der Straße und keiner hat sich gebückt. Denn kann das ja wohl so schlimm nicht sein.
1: Wir sind sowieso fein raus. Wir haben ja nichts auf dem Sparbuch.
2: Was? Das wusste ich gar nicht. Wo ist das denn alles schon hin? Das Geld für unseren Bärbel seine Aussteuer.
1: Hat Hermut für mich in Thailand investiert.
2: Und mein Geld, das ich von Putzen zurückgelegt hatte, in eine Plätzchendose?
1: Das hatte ich in einen Fond gepackt.
2: Ihh, das nimmt doch Geschmack an, besonders in den Fischfond. Das kriegt man doch nicht wieder sauber. Mensch, waren doch auch Scheine bei.
1: Blöde Kuh. Jedenfalls, unser Geld ist sicher. Kann keiner mehr ran. Ist nämlich nichts mehr da.
2: Willst du noch ein Bier, Papa?
1: Nee, das Stammkapital, das greife ich erst heute Abend an.

0: Die drei Musketiere. Heute
1: in der Garage.
2: Hey, D'Artagnan. Was macht ihr denn da mit Kamm und Bürste und Wash and Go an des Königs Motorrad?
3: Ja, weißt du, ich hab mir gedacht, die Karre, die fährt immer so langsam, es wäre mal an der Zeit, des Königs Motorrad zu rasieren.
2: Du meinst doch sicher frisieren.
3: Ach so. Ja, stimmt. Dann ist es ein besserer Karlauer,
2: ne? Hast du verbockt, ne?
3: Ja.
2: Aber trotzdem.
3: Riecht trotzdem?
2: Ja.
3: Danke.
2: Gern geschehen.
1: Das war eine Absender verloren gegangen Folge der drei Musketiere. Schade eigentlich.

0: Der kleine Tierfreund.
1: Hallo, liebe Tierfreunde. Heute am 3. November feiern alle Waldmänner in Feld und Flur den Tag des heiligen Hubertus, des Schutzheiligen der Jagd. Das heißt für uns alte Campen, wir dürfen wieder mit unseren Waffen durchs Unterholz zulmern und das Gesocks zur Strecke bringen. Heute Morgen sah ich meinen Nachbarn, der sich vergnügt, den Ich bremse auch für Tiere Aufkleber von seinem Opel Vectra kratzte. Ein Rentner stocherte mit dem Spazierstock wollüstig im Kaninchenbau auf dem Grab seiner Frau. Ja, liebe Zuhörer, Sankt Hubertus ist für alle da, die gerne mal was zur Strecke bringen. Genießen doch auch Sie diesen Tag und überlegen Sie sich, ob die räudige Katze von nebenan nicht mal mit etwas Blei ausgegossen werden sollte. Oder gehen Sie gegen einen kapitalen Brocken auf den Ansitz. Lauern Sie Ihrem Ehegatten beim Nachhauseweg auf und versuchen Sie, ihn zur Strecke zu bringen. Viel Vergnügen und Weidmannsheil wünscht Ihnen am Hubertustag der kleine Tierfreund.

Ja, wo bist du, Roy Black? Meine lieben Zuhörer, lassen wir uns diesen Sänger eine Warnung sein. 2 Jahre nach seinem Start im Showbusiness war er bereits Umsatzmillionär. 1 Jahr später erhielt er seine erste goldene Schallplatte und seine Konzerte waren regelmäßig ausverkauft. Erfolg auf der ganzen Linie. Doch dann wendete sich sein Blatt. Ob es nun an seinen zu hohen Werten auf der nach oben offenen Schmachtskala lag oder daran, dass sich sein Begehren als Herzensbrecher als Eigentor erwies. Heute hat Roy Black nicht mehr den Erfolg von damals. Woran liegt das? Gewiss, es sieht immer noch so aus, wie unzählige Großmütter sich ihren Schwiegerenkel vorstellen. Und er hat immer noch diese Stimme, mit der man 100 Schmalzstullen schmieren könnte. Aber eins, das hat ihm die Treue vieler Fans gekostet. Nämlich, dass er jedem sofort das Du anbot. Und das nicht nur in diesem Lied. Sicher ist es heute manchmal üblich, dass sich Sportkameraden, Fernsehmoderatoren und so weiter sehr rasch mit Du anreden. Aber das sollte uns nicht verleiten, vorschnell auch jedem flüchtigen Bekannten das Du zu gestatten. Doch dieser begabte romantische Sänger mit dem ach so schwarzen Namen, er hat diesen Fehler begangen und zu vielen Menschen spontan das Du zugeworfen. Aber ein verschleudertes Du, das kann man nicht mehr zurückholen. Nein, ein Sie, das bedeutet Abstand. Ein Du hingegen Nähe. Man sagt so schnell, du Dummkopf. Aber Sie Esel zu sagen, wird man sich reiflich überlegen. Einen Menschen, dem wir erlaubt haben, auf Du-Nähe an uns heranzukommen, können wir später, wenn wir von ihm enttäuscht sind, nicht mehr in die Sie-Schranken zurückkommandieren. Denken also auch Sie, Herr Plack, bei Ihren nächsten Schlagern immer daran. Vorsicht mit dem Du-Wort.

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0: Ja. Ja. Ja. Hm. Hm. Ja. Ja. Ja. Och, schön. So, willst du Mami auch noch sprechen? Nicht? Ja, dann mach's gut, Junge, ne? Tschüss.
1: Aus der Reihe Große Momente der Weltgeschichte hörten Sie heute, Helmut Kohl teilt seinen Eltern telefonisch die Wahl zum Bundeskanzler mit. 1. Oktober 1982.

0: Guten Tag, Sie wünschen, bitte?
1: Hallo, guten Tag, ich habe da mal eine ganz kurze Frage an Sie. Haben Sie eigentlich was gegen die Wiedereingliederung von Strafgefangenen in den Alltag?
0: Nein, aber hören Sie mal, ich habe nur wirklich ganz wenig Zeit. Mein Hund muss zur Schule und der Sohn wartet auf sein Futter.
1: Nein,
0: und meine
1: wissen Sie, es ist nämlich so. Sehen Sie, wenn Sie einmal schauen wollen, ich möchte Ihnen wirklich nichts verkaufen.
0: Ne? Ja.
1: Aber vielleicht haben Sie ja Interesse an einem kostenlosen Probeabonnement von der neuen Zeitschrift Schöner Behumsen.
0: Schöner was?
1: Schöner Behumsen.
0: Nein, hören Sie, ich bin wirklich in Eile. Meine Frau ist gerade zur Reparatur und der Fernseher muss zum Friseur. Und ich
1: das verstehe
0: jetzt,
1: ich auch, aber sehen Sie, Schöner Behumsen, das ist eine völlig neuartige Zeitschrift für alle Lebenslagen. Wenn Sie zum Beispiel Ihre Steuererklärung machen und einmal nicht so viel angeben möchten, wie Sie eigentlich müssten, verstehen Sie? Dann bekommen Sie hier bei Schöner Behumsen die richtigen Tipps zum Behumsen.
0: Ja, Behumsen. Wer sagt Ihnen denn überhaupt, dass ich irgendjemanden behumsen will?
1: Schöner Behumsen. Das zeigt Ihnen auch, wie Sie, also wenn Sie jetzt einmal so eine kleine Freundin haben, wie Sie dann Ihre kleine Frau einmal so richtig behumsen können, ne? Damit sie es nicht merkt.
0: Ja, aber vielleicht will ich das gar nicht.
1: Ja, das macht doch nichts.
0: Und jetzt gehen Sie bitte, ja?
1: Also, Sie später ja
0: mal. Hören Sie mal, wer sagt Ihnen überhaupt, dass ich...
1: Es könnte doch mal sein, dass Sie mal so richtig behumsen wollen.
0: Wissen Sie, und das mit der kleinen Freundin und mit meiner kleinen Frau, nicht? Das ist überhaupt eine Unverschämtheit. Sofort verlassen Sie mein Treppenhaus,
1: bitte. Überlegen Sie doch einfach mal die Möglichkeit.
0: Bitte.
1: Sie behumsen Ihren Chef, ja? Oder Ihre Sparkasse oder Ihren Vermieter
0: bitte.
1: Und wenn Sie mir jetzt ein Probeabo abnehmen, ja? Wenn Sie mir das abnehmen täten, ne?
0: Dann
1: bekommen Sie doch dieses kleine Büchlein hier. Das bekommen Sie einmal umsonst dazu.
0: Umsonst.
1: Bescheißen geht's aber richtig, ne? In einer völlig überarbeiteten Auflage. Und außerdem gibt's ja auch noch das Überraschungspräsent dazu. Ne? Das gibt's also in jedem Fall. Ne?
0: Aha.
1: Ja. Beides könnten Sie dazu kriegen.
0: Ja, wenn ich mir das so überlege. Und Sie verschwinden auch sofort wieder, wenn ich unterschreibe?
1: Ah, sofort.
0: Und das Büchlein und das Überraschungspräsent darf ich auf jeden Fall behalten. Auch wenn ich innerhalb von 7 Tagen wieder rufe.
1: Natürlich, wenn ich es Ihnen sage.
0: Ja, also dann los, kommen Sie her. In Gottes Namen geben Sie her, damit es endlich eine Ruhe hat. So, und jetzt her mit den Sachen. Hey, halt! Hey, wo gehen Sie denn hin? Hey, geben Sie mir die Zeitschrift und das Büchlein. Hallo, Sie haben mir nur das Überraschungspräsent... Was ist denn das überhaupt für ein Überraschungsgeschenk? Ey, ein Haufen leerer Blätter, sonst nichts? Halt, hey, aber... Moment, da steht ja was drauf, vielleicht eine Adresse. Sie müssen noch viel lernen, sehr viel. Na warte, ey, du kannst was erleben, Bürschchen. Komm zurück, komm sofort zurück. Heck, ey, du kommst.

0: Hans-Werner Brunks betrieb über 2 Jahrzehnte lang einen erfolgreichen Kiosk südlich von Neustadt am Rübenberge. Eines Morgens beschloss er, nicht mehr in den Kiosk zurückzukehren und etwas ganz anderes mit sich anzufangen. Sicher nicht einfach für einen Mann mit einer künstlichen Hüfte. Da blieb nicht viel. Als er es schon fast aufgeben wollte, meldete sich ein großer bundesdeutscher Privatsender und bot ihm eine Hausmeisterstelle an. Heute moderiert Hans-Werner Brunks das Kulturmagazin in Norddeutschland. Hans-Werner, warum haben Sie damals eigentlich alles aufgegeben?
1: Ja, also das kam ja hauptsächlich um die Waltraut, meine Frau loszuwerden. Ich wollte das schon seit mindestens, lass mich nicht lügen, 10 Jahren. Mhm. Aber wenn man in einem Kiosk arbeitet, ja, da kann man nicht einfach zum Zigarettenholen verschwinden. Das ist ja das Pech, ne? Die gibt's ja da auch. Ja. Ne? Ja, das hat dann fast 10 Jahre gedauert. Dann bin ich plötzlich aufgestanden und habe gesagt, Waltraut, ich hol mal eben schnell eine Dose Fisch in Tomaten. Ist gut, Hans-Werner. Ja, das ist das Letzte, was ich von ihr gehört habe, ne?
0: Auch beim Rauchen hat sich Hans-Werner Brunks entschieden. Und zwar für die Deutsche Jagd Light. Eine schlanke 30-Pfennig-Zigarre mit dem anregenden Duft aromatischer Sumatra-Tabake.
1: Ja, weil Bavian die raucht und wir treffen uns dann öfter mal nach der Sendung in seinem alten Fischwagen, ne? Und ich meine, dann hält man es ohne die Dinger ja keine 5 Minuten aus, ne?

0: stimmt, weil in der Türkei, da kann man mal all das sagen, was mir die Türkinnen auf Leise gelernt haben.
1: Mich gelehrt haben?
0: Das ist doch nichts. Mir haben sie das beigebracht. Merhaba, guten Tag. Und sagt Besch, das ist 5 Uhr, wenn die Sirenen zum Feierabend klingeln. Ne?
1: Heulen.
2: Heulen wie Muezzin von große Minarett dahinter. Ja, du schon ganz kaputt von vieles.
3: Da kannst du mal sehen, hier werden noch nicht so viele Arbeitsplätze durch Maschinen wegrationalisiert. Bei uns gibt's die Werksirene. Hier macht das noch ein Mensch.
1: Mensch doch mal, der Murzin macht doch hier keine dösigen Zeitansagen. Da ruft Allahu Akbar.
0: Das heißt aber gar nicht 5 Uhr. Das weiß ich, mein leider. 5 Uhr heißt Saat Besch. Und Gelgedrum zum Beispiel heißt komm her. Und wenn denn einer kommt, dann kann man immer noch ganz schnell sagen Git. Das heißt hau ab.
2: Kommt aber keiner, Gisela. Keine Angst, nicht zu dir. Wann sehen wir denn endlich Kaba?
3: Den Plantagentrunk?
1: Nein, ihr Volltrottel. Jaro meint das Heiligtum in Mekka ein, dass der schwarze Stein eingelassen ist, der Hatscha.
0: Hatscha hat ja gar nichts für uns zu sagen, ne? Wir sind ja Christen, ne? Wir brauchen da gar nichts hin.
2: Jaro will jetzt aber sofort sehen, Kaba.
1: Sag mal, seid ihr wirklich alle so dämlich? Das liegt doch in Saudi-Arabien, Mekka.
3: Mekka mal hier nicht so rum, du Student. Wir sind hier nicht auf einer Bildungsreise, sondern haben eine ganz klare Mission.
0: Genau. Nämlich die Verbreitung von Fleischsalat in der ganzen Welt.
1: Ach, halt du doch die Klappe, Weib. Du hast in diesem Teil der Welt doch überhaupt nichts zu sagen.
0: Doch, Holger. Shen ist Scheck.
1: Ah, von mir aus.

0: Firma.
1: Liebe, Intrigen, Portokosten.
2: Schicksale rund um das Wirtschaftsimperium des Fritz F. Niedmeier.
1: Firmenchef Niedmeier ist mit Immobilienmakler Ella Brake an die Nordseeküste gereist, um am Strand von Cuxhaven ein Grundstück zu besichtigen.
3: Ella Brake, ich sehe hier aber ja kein Grundstück. Ich sehe nur Wasser.
4: Geduld, Herr Niedmeier. Ja. Ich habe bereits angeordnet, das Wasser abzulassen. Dies wird, und darüber möchte ich hier gar keinen Zweifel aufkommen lassen, sogleich geschehen.
3: Ja, und dann?
4: Wird sich vor Ihren Augen ein völlig sprachliegendes Gelände erstrecken, das Sie und, dies sage ich hier in eindringlicher Deutlichkeit, nach Lust und Laune erschließen können. Lassen Sie uns bis dahin eine Kleinigkeit essen. Es gibt ja ein Restaurant, wo Sie Walfischkuddeln kochen. Lecker, in Quellengelee.
1: Wem bekannt ist, dass die Nordsee hin und wieder zum Wattenmeer wird, dürfte bereits ahnen, welche Schurkerei Ella Brake hier ausheckt. Aber ahnt das auch die Landratte aus der Firma?
3: Mensch, Ella Brake, so ein riesiges Grundstück.
5: Was soll das kosten?
4: Der Besitzer will 1000 piepen, aber ich denke, wir können auf 500 drücken.
3: 500?
4: Naja, dazu kämen lediglich noch 20 Millionen piepen für meine bescheidenen Dienste. Ach was, geben Sie mir 10 Millionen in bar und der ganze Blumpatsch gehört Ihnen.
6: 10 Millionen piepen, Chef, das ist aber viel Geld.
3: Das wir nicht haben, ja, ich weiß. Herein, wenn es dein Makler ist.
7: Guten Tag, Jolotkowski ist wieder da.
6: Ah, welche Überraschung, der Herr Stasi-Spitzel.
1: Wir erinnern uns, da Horst Golodkowski verdächtigt wird, für den Stasi gearbeitet zu haben, sollte er eigentlich nicht mehr in die Handlung dieser Serie eingreifen dürfen.
7: Ich habe mich doch so einsam gefühlt ohne die Firma. Da habe ich gedacht, ich...
4: Meine Herren, ich hätte da noch ein Grundstück. Das gesamte Stadtgebiet von Bonn. Das wird nämlich zum Gewerbegebiet, sobald Berlin die neue Hauptstadt ist. Greifen Sie zu. Nur 10.000 inklusive. Moment mal. Ist dieser Herr nicht jener dubiose Horst Golodkowski, der verdächtig wird, für den Stasi gearbeitet zu haben?
7: Nun ja, auf gut Deutsch gesagt,
4: also,
7: ja.
4: Meine Herren, unter diesen Umständen bin ich nicht länger bereit, in dieser Serie mitzuspielen. Ich lasse mich doch nicht zum Stasi-Komplizen abstempeln. Nicht mit mir. Leben Sie wohl.
7: Habe ich was falsch gemacht, Herr Niedmeier?
3: Keine Sorge, Golodkowski.
6: Golodkowski, sagen Sie doch mal, wieso wollen Sie eigentlich so unbedingt in der Firma mitmachen?
7: Einfach, Pipsch, ganz einfach, Herr Strache. Unser Stasi drüben, den haben wir Spitzel doch auch immer die Firma genannt. Wie ich also im Westen entdecke, dass es hier auch eine Firma gibt, die auch noch Firma heißt. Nicht ja, was hätten Sie gemacht, wenn man Sie drüben 40 Jahre lang verarscht hätte? Auf gut Deutsch gesagt.

0: Frieda und Anneliese.
1: Sickendieks haben ihren Bullenstall barrierefrei umgebaut, gab Zuschüsse von der UE.
2: Auch ist da einer behindert von der Bullen?
1: Nein, nein. Sickendieks Oma, die sitzt ja neuerdings im Rollstuhl mit ihrer 88. Und die muss morgens doch immer die Bullen füttern.
2: Warum füttern nicht Marianne und diesen Manfred, den sie da haben?
1: Die schlafen noch. Und dann bölken die Bullen bis mittags und der Pastor wird vorzeitig wach.
2: Ah, barrierefreier Bullenstall bei Sickendieks. Aber unser Reinhard muss sich eine Bierkiste vor der Wanne stellen, dass er reinkommt.
1: Und wer hilft ihm wieder raus?
2: Da lassen wir so viel Wasser nach, bis er nach oben treibt und dann zieht Anita ihn über die Kante.
1: Was für eine Schweinerei. Und wie kommt der Pluck alleine nach dem Finanzamt?
2: Da sind sie auch an Umbauen. Alles barrierefrei.
1: Ist doch nur so eine lütke Stufe an Eingang. Reinhard sitzt doch ganz unten hinten in der Aktenkammer.
2: Trotzdem, es ist ja mal eine Stufe und da hat das Amt jetzt einen Lift bewilligt.
1: Sicher, dafür ist immer Geld da, nicht?
2: Das kommt doch alles von Brüssel. Die Zuchthäuser werden jetzt auch alle barrierefrei. Frei.
1: Ja, ho, alle Mann, die Gitter weg und Heidewitzka gehen sie von der Fahne.
2: Freigang.
1: Bloß die Alten, da wird nix unternommen. Wir müssen uns quälen. Sag mal, Frieda, zahlt die Kasse dir eigentlich die Rollatorrampe an der Haustür?
2: Ach, Rampe, brauche ich nicht. Ich hab noch junge Beine und außerdem kann Anita noch ganz gut tragen.
1: So ein Lütgen-Doppelzentner, da wird die mit fertig, den Anita, ne?
2: Und jeden Dienstag schiebt sie mich mit der Sackkarre nach Dr. Westphal.
1: Und die Treppe hoch zur Praxis?
2: Den Arzt kommt runter und praktiziert den Eingangsbereich.
1: Ja, was braucht man auch? Barrierefreiheit.
2: Ja, aber hier, ab 80 reicht auch das Erdgeschoss.

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1: Der deutsche Wohlstandsanrainer gönnt sich zigmal pro Jahr irgendeine Auszeit. Das Bikerwochenende in den Alpen, mit den Mädels ein paar Tage in ein Wellnesshotel, Städtetouren, Wandertage, Wacken, Bayreuth, Ischgl. Alle diese kleinen Urlaube finden unter Gleichgesinnten statt. Ganz anders steht es da um den großen Jahresurlaub. Ein Relikt aus einer Zeit, als er der Einzige war und stets im Sommer. In diesen, zynisch als die schönsten Wochen des Jahres bezeichneten Wehrübungen der Kleinfamilie, prallen die unterschiedlichen Interessen der Teilnehmer ungefedert aufeinander. Und das bei Hitze in fremder Umgebung. Warum tun sich Menschen das an? Sie gehen ja auch nicht mit ihrem Pferd schwimmen oder mit dem Goldfisch wandern. Die Illusion der Gemeinsamkeit einer Familie soll gewaltsam erzwungen werden. Wie wär's dagegen mit einem Probeurlaub? Zu Hause schon mal mit den Halbwüchsigen eine Kirche besichtigen, um das jeweilige Erlebnisbarometer zu checken. Ein schlechtes, überteuertes Restaurant besuchen, im überhitzten PKW nach einer Parklücke fahnden, sich mit 3/4-nackten Adiposen an einem Gewässer tummeln. Es gibt so viel für urlaubstypisch gehaltene Erfahrungen, die man auch in häuslicher Nähe machen kann. Der Vorteil beim Probeurlaub besteht darin, jederzeit die unangenehme Situation verlassen zu können, um in die Sicherheit der vertrauten Umgebung zurückzukehren. Im Ernstfallurlaub ist da nur das Hotel, der Campingplatz, die Ferienwohnung mit ganz eigenen Unwägbarkeiten. Nächster Vorteil der Probestrecke: jedes Familienglied kehrt in seine eigene Blase zurück. Papa muckelt im Keller an seiner Werkbank rum, Mama guckt Assi-TV und das Gezücht chillt, gamet oder chattet mit anderen Lauras und Lukas. So bleibt der typische Urlaubskonflikt zu großer Nähe aus, da jeder zwischenzeitlich wieder Individuum sein darf. Vielleicht trifft man sich sogar am Abend am Grill und kann gemeinsam lachen über das teure Restaurant mit dem Schweinefraß, die langweilige Kirche und die vielen hässlichen Doofköpfe da draußen. Jetzt, wo man wieder in Sicherheit ist. Und wenn man so drüber nachdenkt, kommt man zu dem Schluss, dass der Probeurlaub der viel schönere und erholsamere ist. Noch besser wäre es nur, man wohnt in einer Urlaubsregion und könnte andere Menschen beobachten bei ihrem aussichtslosen Streben nach den schönsten Wochen des Jahres.

0: Das scheint ganz interessant zu sein. Pass auf, ich lese. Junger, sportlicher Erfolgstyp ohne Handy, mit Superbody und eingeschränktem Wortschatz, eigene Hütte, naturverbunden, selbstständig, sucht Frau mit Sinn fürs Wesentliche, Humor, niedrigen Ansprüchen und großer Oberweite. Oh, also ich glaube, da schreibe ich mal hin. Was meinst du?
1: Ich weiß nicht. Hört sich interessant an, aber wer weiß, ob das nicht wieder nur so ein windiger Aufschneider ist. Sei lieber vorsichtig, Jane.
0: Ach, scheiß drauf. Hauptsache, ich krieg überhaupt noch einen ab.
2: Das war aus der Reihe Große Momente der Weltgeschichte die Wahrheit darüber, wie Tarzan und Jane sich kennenlernten. Vor vielen Jahren, am Frühstückstisch beim Lesen der Wamuru-Post, Seite 12, Kontaktanzeigen.

wieder Abschied nehmen aus dem Literaturcafé für heute. Ich hoffe, dieser kleine Streifzug durch das vielgestaltige Werk des großen Mannes aus Peine hat Ihnen, liebe Gäste, gefallen. Mir jedenfalls hat es sehr viel Freude bereitet, Ihnen diese Schätze des Abendlandes hier präsentieren zu dürfen. Ich verabschiede mich schon mal von Ihnen mit einem kleinen Vers aus dem Dildomesch-Epos. Sie hören noch einmal unseren Dichter. Bis zum nächsten Mal. Ihr Kassowart von Sondermühlen.

0: Onkel Ottes Märchenstunde.
1: Es war einmal am Wesensein im fernen Orient ein zauberhaftigliches Land mit Namen Knack und Bagdad. Dort war am Leben tun ein kleiner Grundschulhausmeister mit Namen Karl Lief. Einer schönen Tätigkeit nun ging dieses Karlchen Lief mit seinem kumpeligen Freund, dem großen Visier Ultra, auf den Flohmarkt drauf. Leider waren schon alle Flöhe ausverkauft und es stehte nur noch ein seltsames Männelein sich die Beine in den Arsch, in den Bauch meine ich, hinein. Und dieses nur, um einen seltensamen Schnupfentabak anzubieten. Verwunderlich beträchtlichte der Karl Lief das Tabakgedose, denn nirgends war nicht dieser Vorsicht, Rauchen entfernt ihre Gesundheit, Spruch drauf, ne, den er sonst immer so lustig findet. Ja, ha, ha, ha, ha, ha, sprechte da das Männelein. Dieses ist ein Zauberschnupfentabak. Wer ihn einnehmen tut, der kann sich in ein ihm verwandtes Getier verwandeln und zudem noch die Sprache der Viecher verstehen. Ja, und außerdem gibt's noch ein Feuerzeug umsonst dazu, ne? Das zeugte Karl über und sofort käufte er eine Packung. Du musst nur das Zauberwort sagen, erklärasierte das Männelein. Und das tut Mutabor heißen. Das ist Französisch und heißt, so, jetzt tue ich mich aber mal schnell in ein Tier verwandeln tun. Du darfst dann aber nur nicht lachen, denn sonst vergisst du das Wort wieder. Gesägt, tun getan. Sofortiglich dröhnte sich der Kalif und der große Visier Ultra den Tabak rein und so verwandelten sie sich in zwei Grunzeschweine. Hui, der Daus, war das ein Spaß, ne? Mal so die Schweinesprache zu verstehen. Doch schon baldiglich beginnten die beiden sich lange zu weilen, denn die Schweinegespräche waren irgendwie auch immer die gleichen, ne? So, hast du schon gehört? Bertha, die alte Sau, hat schon wieder eine neue, ne? Oder warst du eigentlich schon in dem neuen Scheißhaufen dahinter? Naja, gerade entschließen sie sich, sich zurückzuverwandeln. Da sehten sie, wie ein armes, altes, krummlaufendes Mütterlein mit schweren Einkaufstaschen plötzlich über ein argloses, herumliegendes Ferkel stolperte und badaut noch eins vollfresse über in die Jauchekuhle flumste. Da lachten sich unsere zwei Eber natürlich die Schwarzen dicht, ne? Ist ja klar. Doch mitten im Lachkrampf fällte ihnen auch ein, dass sie jetzt ja blödlicherweise das Zauberwort für die Rückenverwandlung vergessen hatten, ne? Und während sie noch krampfhaftig Wörter vor sich hergrunzten, da machte es ganz unvermittelt kaputt. Pop und Rums, das war's dann wohl. Und die beiden Schweiners bekamen eins mit dem Hammer über die Rübe gebraten. Der brave Zauberschnupfen-Tabaksverkäufer war nämlich in Wirklichkeit ein verkleideter Metzger gewesen. Und so verwandelten sich der Karl Lief und der große Visier Ultra hernach nicht mehr in Menschen zurück, sondern in Rügenwälder Teewurst, Sülze im Glas, Nackensteak, gehacktes Halb und Halb und Putenschnitzel. Tja, und die Moral von der Geschichte ist, Kinders, hört auf mit dem vielen Tabak, ne? Denn das überlebt auf die Dauer kein Schwein, ne? Jawohl.

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4: Ja, wir wollen dem König berichten.
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1: Liebe Tierfreunde, aus aktuellem Anlass berichte ich heute einmal nicht über unsere Freunde aus Feld und Flur, sondern über den Ford Capri. In meiner letzten Sendung habe ich behauptet, der brünftige Hirsch sei auf das geistige Niveau eines Ford Capri-Fahrers abgesunken. Aus allen Teilen des Sendegebietes erreichten mich daraufhin Glückwunsch-Telegramme just dieser Spezies unter den Autofahrern. So schreibt etwa Reinhold W. aus K. Richtig, Ford Capri-Fahren ist geil. Und Friedhelm S. aus N. Der Capri, ja, der Capri, ist ein brünftiger Hirsch. Gar atemberaubend ist es, mit ihm durch den Schilderwald zu forkeln. Sie sehen, liebe Tierfreunde, so wie die Kreidler Florette der sibirische Tiger unter den Führerschein Klasse 5 Mopeds ist, so ist der Ford Capri die willige Hindin unter den Mittelklasse-Boliden. Und wer könnte diese ungestüme Hindin besser unter seine Lenden pressen als der Capri-Pilot mit dem Bewusstsein eines brünftigen Hirschen? Wer könnte Spurverbreiterung, Aludruckgussfelgen und Scheinwerferbaum eher beherrschen als vitale junge Spießer, die sich ihre prächtigen Geweihe erst noch verdienen wollen und sich unterdessen die Hörner auf karierter Rückbank abstoßen. Ja, der Ford Capri hat oft mehr Animalisches zu Gesicht bekommen als etwa die Kreidler Florette, auf der, soviel ich aus eigener Erfahrung beisteuern kann, die Brunft nur in äußerst reduzierter Weise vollzogen werden kann. In Anbetracht der Innenraumgröße hat sich unser Ford Capri erstaunliche Verdienste um die rasche Abwicklung der menschlichen Brunft gemacht. Dafür seien an dieser Stelle nochmals herzlich gedankt. Mit besten Grüßen an alle Capri-Fahrer, ihr kleiner Tierfreund.

0: Geheimnis deutscher Schlager.
1: Weil der war nicht groß, war er klein. Trotzdem behauptet er von den Kleinen, einer der Größten zu sein.
2: Die deutsche Hitparade 1975. Immer weniger romantisch kitschige Lieder sind Trumpf, im Gegenteil. Heiße Eisen werden angepackt. Eins davon war sicher Walter. Walter Meier zu Gottesberge. Er ist bei uns im Studio. Walter, zu jener Zeit ist bei Ihnen alles schiefgelaufen. Wie geht's Ihnen heute?
3: Wunderbar, seit ich in der Reha-Klinik war. Mike Krüger hat mir den Aufenthalt mit dem Erlös von der Platte finanziert. Seit ich in der Reha war, geht nichts mehr schief. Im Gegenteil, alles klappt bestens.
2: Ja, das ist ja prima. Wann kann Ihnen denn die Idee, Ihre, na sagen wir ruhig, Tollpatschigkeit vertonen zu lassen?
3: Ja, also ich habe die Geschichte verschiedenen Zeitschriften und Magazinen angeboten, aber denen war zu wenig Sex dabei.
2: Ja, wie ist es denn dann zur Zusammenarbeit mit Mike Krüger gekommen?
3: Ja, wir waren doch beide in derselben Selbsthilfegruppe.
2: Ja, das...
3: Das tut mir aber leid. Ich weiß gar nicht, wie das passieren konnte.
2: Ja, aber das macht doch nichts. Der Stuhl war wohl etwas morsch. Nehmen Sie sich einfach hier einen anderen.
3: Danke.
2: So, wie war das jetzt mit der Selbsthilfegruppe, Walter?
3: Ja, bei uns in der Gemeinde gab es eine Selbsthilfegruppe. Hilfe, meine Nase ist zu lang. Da haben Mike und ich uns kennengelernt. Ja, so war das.
2: Mhm.
3: Ja.
2: Ich möchte noch einmal auf Ihre Heilung zurückkommen. Früher wurden Sie als Unglücksrabe verlacht und heute passiert Ihnen nichts dergleichen mehr. Wie kommt das? Walter?
3: Ja.
2: Ach, schon wieder.
3: Ja.
2: Ja, das, ich glaube, ein Stuhl ist noch da.
3: Ja, danke schön.
2: Das ist doch nie wahr. Ja. Was wollte ich fragen? Ach ja, die Reha-Zeit. Erzählen Sie doch ein bisschen davon, Walter.
3: Ja, ich konnte es nicht glauben, aber die Methode ist ganz einfach.
2: Moment, ja. Da scheint etwas mit Ihrem Mikrofon. Tja, ich bekomme ein Zeichen. Unsere Zeit ist um. Das Mikrofon, scheint hinüber. Vielen Dank, Walter, dass Sie bei uns waren und toi, Walter. Moment, Walter, halt, nicht, nein! Das war Walter Meier zu Gottesberge bei Radio FFN.
1: Doch, Walter Meier.

sich nichts aus solch kleinen Pannen, aus kaputten Tassen, Tellern oder Kaffeekannen. Er geht dann in die Kneipe und wenn er heimkommt, dann leider. Marie sagt dann nur,

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0: Und so lassen wir denn den Hammer auf den Schlussstein dieses, wie soll ich sagen, nett anzusehenden Gebäudes kreisen, niedersausen. Pro Gloria et Patria!
1: Das war aus der Reihe Große Momente der Weltgeschichte. Der handwerklich ungeschickte Kaiser Wilhelm II. Weiht das Reichsaffenhaus, den Reichstag ein. Berlin, 5. Dezember 1894.

Es wird Herbst. Was kann es da Schöneres geben, wenn es draußen regnet und stürmt, als sich in seinen Lieblingssessel zurückzuziehen und ein gutes Buch in die Hand zu nehmen? Für 16,8 Millionen Familien ist dieses gute Buch in jedem Herbst erneut der IKEA-Katalog. 6 Wochen vor der Buchmesse mit ihrem großen Trara um allerlei Neuerscheinungen schleicht sich der heimliche Bestseller kostenlos durch die Hintertür in die Haushalte und wird zugleich begierig aufgenommen. In einer Welt voller Probleme und zweifelhafter Selbsterfahrung ist das Thema des IKEA-Katalogs ein ganz anderes. Es ist die Gemütlichkeit. Es sind die im milden Licht aufgenommenen Dreisitzer Örgrütte und Christianstad, die sich anmutig um Tofterholm gruppieren. Tofterholm, der alte Schwede aus schwarz lackierter Holzfaserplatte, macht den beiden den Couchtisch und ist neu im Sortiment. Da schauen wir doch mal nach, ob wenigstens unsere alten Freunde Iva und Sten noch dabei sind. Iva, schon immer der etwas feinere von beiden, sozusagen das IKEA-Regal mit erstem Hochschulabschluss, finden wir auf Seite 115 unter der Bezeichnung Aufbewahrungskombination. Regal war wohl nicht mehr fein genug, dabei ist Iva immer noch nichts weiteres als ein Haufen Bretter mit den dazugehörigen Dachlatten, die hier allerdings unbehandeltes Massivholz heißen. Sten, der Inbegriff des IKEA-Regals schlechthin, der Schrecken ganzer Studentengenerationen, führt ein unscheinbares Dasein als Lagerregal in den hinteren Seiten des Katalogs. Ideal für den Vorratsraum, wie es heißt. Dabei haben auf seinen Brettern wohl mehr Marx Engels Werke gestanden als Einmachgläser und Winkelschleifer. Aber IKEA ist ja fein geworden. Den ruppigen Elch gibt schon lange nicht mehr und nur noch wenige der Möbel werden aus schartigen Fichtenplanken roh zusammengehauen. Das neue IKEA ist die Welt von Drottningholm. In dieser Aufbewahrungsserie für moderne Wendemenschen spürt man das gediegene Flair schwedischer Königsresidenzen. Ja, und wenn dann mal das 12. Glas Rotwein am Abend umstürzt und sich über Hackebo ausbreitet, macht nichts. Denn Hackebo besteht aus einer fleckenschutzbehandelten Baumwoll-Viskose-Polyester-Mischung. Da kann nichts schiefgehen. Und unter Hackebo ist ganz viel Synthetikwatte und Polyäter. Und das Rückgrat von Drottningholm ist wieder mal das schon bekannte Massivholz, die Dachlatte also. Und Drottningholm hat ganz viele Freunde. Da ist Sigtuna, der tapfere Couchtisch, oder Othello, die Tischleuchte, Kardinal, die Aufbewahrungsserie. Und getragen werden sie alle ohne zu murren von Alva, der getreuen Bodendiele. Ja, viel zu entdecken gibt's hier im IKEA-Land. Viele schöne Geschichten zu erzählen, etwa von Loffe, dem Tischbock, oder Fjord, der Telefonkonsole. Doch jetzt ist Schluss. Aber wenn ihr ganz brav seid, dann erzähle ich euch das nächste Mal die Geschichte von Peter auf Seite 121. Ein grausames Schicksal ist ihm auferlegt, denn Peter hat verstellbare Füße.

0: Brochi und Erwin.
1: Erwin, man sieht dich in letzter Zeit zu wenig auf der Szene. Sonst hingst du doch immer ab im KGB oder im Kreml.
2: Ganz halt. Merle wohnt jetzt bei mir und wir machen viel zusammen. Also, wir bestellen Pizza, gucken DVDs oder sind bei Facebook.
1: Merle? Was für eine Merle? Ist das ein Fisch oder ein Vogel? Irgendwas war da doch. Blau-Merle.
2: Doofkopf, Merle ist meine Freundin. Und weil ihre Mutter einen neuen Typen hat, ne? Jimmy, der mit seinen 5 Hunden und 3 Schackern bei ihr eingezogen ist in die Zwei-Zimmer-Wohnung. Deswegen ist Merle bei mir.
1: Schlimmer als im Kongo.
2: Wo du dich ja auch tierisch gut auskennst, ne, Pavi? Hä?
1: Drunter und drüber. Als ich meine Freundin mit nach Hause brachte, nur zum Kaffee wohlgemerkt, ich war bereits 35, da hat mein alter Herr gesagt, wir sind doch hier kein Puff.
2: Und, wart ihr einer?
1: Natürlich nicht. Ich wollte Henriette, meinem Vater, als Zukünftige vorstellen, aber er war strikt dagegen.
2: Wieso das denn? Was interessiert denn den Alten das?
1: Er hat sie dann selber geheiratet.
2: Oh, ja, also Merle und ich, wir wollen nicht heiraten. Ne? Wir machen eine eheähnliche Gemeinschaft auf, dann werden wir nämlich steuerlich gemeinsam veranlagt und können uns einen neuen Plasmafernseher leisten, ne?
1: Mann, oh Mann, oh Mann, spießiger geht's ja wohl nicht mehr. Ganze Tag aufeinander in der Bude hocken.
2: Ach du, aufeinander, weißt du, das ist auch nicht mehr so dolle. Wenn so eine Beziehung erst in die Jahre kommt...
1: Was heißt denn da in die Jahre, du minderjähriger Schnösel?
2: Du, 2 Wochen sind ja schon gut und gerne, die wir zusammen sind. Und Merle ist ja schon 27 und einmal geschieden, ne?
1: Du ahnst es nicht, was sind das für Zustände?
2: Und ihr Geschiedener, der Jan Philipp, ist eigentlich ein ganz netter Typ. Der will jetzt auch bei uns wohnen, aber nur für so ein paar Tage. Den haben sie bei den Bandidos rausgeschmissen. Und jetzt hat der Schiss, dass die Angels ihn nennen.
1: Hör auf, Erwin, zieh mich nicht mit rein in deinen Dreck. Ich will nichts mehr hören.
2: Okay, nur ein Satz. Können Merle und ich ein paar Tage zu dir? Weil der Jan Philipp, der will die Harley nicht alleine draußen stehen lassen.
1: Okay, aber nur bis nächsten Donnerstag.
2: Ja, bis dahin ist die Beziehung doch sowieso schon kaputt.

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1: Als die Ungarn ihre Grenzen für die DDR-Bewohner durchlässig machten, da war es praktisch um die DDR geschehen und der Weg zur Wiedervereinigung frei. Wir haben nachgefragt und den Grenzbeamten vor das Mikrofon geholt, der als allererster seinen Grenzabschnitt für die DDR eröffnete. Es ist Sandros Köschegieb. Er ist heute unabhängiger Versicherungsmakler und berät viele wichtige Leute in der ungarischen Regierung. Sandros, sag uns mal, wie war das damals genau?
2: Ja, ich war damals an diesem Grenzabschnitt tätig. Persönlich hatte ich eine ziemliche Krise, frisch geschieden, Alkoholprobleme und dann diese wilde Zockerei. Ja, ich war jung und brauchte viel Geld und dann hatte ich 1988 dann diese Idee.
1: Was für eine Idee, Sandros?
3: Ligeti Sandor, Ögeschi Balasch Kröne, Notch
2: Estahasi. Diese bekloppt den Deutschen, die da immer um die Grenze rumschlichen. Ich habe zu einem gesagt, den ich da erwischt hatte, hör zu, mein Freund, du gibst mir $200 und dann kannst du von mir aus rüber hier. Keine 10 Minuten später hatte ich die Kohle und der Mann war weg. Ja, und das hat sich rumgesprochen. Das ging ein paar Monate gut, habe richtig gutes Geld gemacht, ja, und dann sind meine Kollegen auf denselben Trichter gekommen. Wir haben uns dann gegenseitig so weit unterboten, dass die bald umsonst rüber gemacht sind und dann war's vorbei mit dem Geschäft. Aber egal, ich hatte da schon eine neue Freundin und wollte sowieso in die Versicherungsbranche. Wenn ich damit der DDR geschadet habe, tut es mir leid. Das wollte ich nicht. Wie gesagt, ich brauchte die Knete. Gibt's die DDR eigentlich noch?
1: Nein, gibt's nicht mehr.
0: Das war Nachgefragt, die Sendung, die dich fröhlich macht, die dir die Gewissheit gibt, dass es außer unfähigen Politikern auch noch etwas anderes, etwas Schönes gibt bei Nachgefragt wegen Hans-Werner Brunks, aber auch wegen Pavian Meyer zu Borchterbeck. Ein heller Schein im Dunkel der allgemeinen Ignoranz ist schön, dass es Nachgefragt gibt, die Serie mit Hans-Werner Brunks, manchmal auch Pavian Meyer zu Borchterbeck. Nachgefragt ist nicht cool, nein, Nachgefragt ist das Heißeste, was der deutsche Journalismus zu bieten hat, mit dabei Hans-Werner Brunks und auch Pavian Meyer zu Borchterbeck. Ein Glücksfall für die deutsche Radiounterhaltung, aber auch für jeden, der zuhört. 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
1: Die Firma.
0: Liebe, Intrigen, Portokosten.
1: Schicksale rund um das Wirtschaftsimperium des Fritz F. Niedmeier.
0: Während die Firma sich in die Herstellung des bruchfesten Knäckebrots verbissen hat, bin ich in eine äußerst missliche Situation geraten. Ich habe entdeckt, dass Niedmeyers Bruder Clemens Maria zurzeit gar nicht durch die Welt streift, sondern in Beirut in Geiselhaft sitzt. Das allein wäre schlimm genug, aber zu allem Überfluss bat er mich auch noch, seinen Bruder aufzufordern, ihn zu retten. Darf ich als Erzähler das eigentlich? Nein, ich bin der Erzähler und kein Mitspieler und damit Schluss. Ich habe also beschlossen, die Sache zu ignorieren und die Geschichte ihrem normalen Verlauf zu überlassen, also zurück zur Firma. Betriebsingenieur Schrage hat gerade Mitarbeiter Zarkowski für einen Test des bruchfesten Knäckebrots gewonnen.
2: Ja, das klingt aber schlecht. Ist das zerbrochen?
3: Sind alle abgebrochen.
2: Fantastisch! Ich habe es gewusst! Es funktioniert!
0: Aufgeregt schießt Schrage in Niedmeyers Büro. Niedmeyer, stets ein Mann der Tat, schießt sofort zurück. Fast schießen die beiden aneinander vorbei, ohne sich zu bemerken. Fast.
4: Oh, Schrage, Sie hier?
2: Chef,
4: was wollen Sie?
2: Ja, ich will Ihnen eine Nachricht überbringen.
4: Also gut, wir geben Sie schon her.
2: Hier, bitte.
0: Niedmeyer hält die Nachricht abwägend in der Hand.
4: Fühlt sich nicht schlecht an. Was ist es denn?
2: Wir haben mit dem Knäckebrot den letzten Bruchtest gemacht. Und es hat ihn unbeschadet überstanden.
0: Einen Moment verharrt die ganze Firma in ungläubigem Schweigen. Dann bricht all überall großer Jubel aus.
5: Ja!
0: Nur einer jubelt nicht so richtig mit, Zarkowski.
3: Und was ist mit meinen Zähnen?
2: Ach, Zarkowski, machen Sie sich keine Sorgen, die wachsen schon wieder nach.
3: Von wegen.
2: Wieso, waren das denn schon Ihre zweiten?
3: Die zweiten? Das waren schon die vierten.
2: Na bitte, was dreimal nachwächst, das wächst auch ein viertes Mal nach, hm?
0: Das überzeugt selbst Zarkowski. Auch er stimmt endlich in den Jubel mit ein. Nun jubeln also alle. Wirklich alle? Nein. Frau Graumann, die sonst doch so gerne jubelt, bleibt es diesmal im Halse stecken, als sie durch das Fenster in den Firmenpark sieht. Oh Gott! Was hat sie entdeckt? Hat sich das Firmenmausoleum geöffnet? Oder kommt da etwa schon der Zahnarzt, um an Zarkowskis angeschlagenem Gebiss eine schnelle Mark zu verdienen? Oder ist es etwas noch Schrecklicheres? Etwa die dänische Konkurrenz auf der Jagd nach dem Rezept des bruchfesten Knäckebrots? Verpassen Sie auf keinen Fall die nächste.

0: bei Frieda und Anneliese.
1: Klötencamper Salvina, 3 Stunden festgesessen in der Achterbahn, mussten sie losschweißen und mit dem Kran rauswuchten.
2: Was macht das alte Kamel?
1: Deine Schwester.
2: Wenn auch, was macht das Kamel mit ihrer 85 auch noch in der Achterbahn?
1: Gab doch einen Gutschein, ein Kreisblatt konnte man ausschneiden.
2: Ich hatte auch einen Gutschein, lag im Briefkasten für umsonst das Nasenpiercing.
1: Und bist du da gewesen? Ich sehe gar keinen Nasenring, du Aulitschwien.
2: Nein, nein, nein, alles kann man nicht mitnehmen, was umsonst gibt. Ich war schon zum Einführungsgottesdienst in eine gemischte Sauna.
1: Och, und wie war es im neuen Saunacenter?
2: Sehr gemischt. Allein der Pstor, den hatte ich mir so insgesamt anders vorgestellt.
1: Ja, und ich war letzte Woche mit NB Traumreisen bei Möbel Hermann. Da gab's eine Schrankwand umsonst, wenn du sie selber raustragen konntest.
2: Und?
1: Konnte ich nicht. Und mein Bruch ist auch wieder aufgegangen. Und die schöne Schrankwand hat der olle Zizi Olke auf den Buckel nach Hause geschlürt.
2: Nein, nein, nein. Es sind auch viele Lockvogelangebote dabei.
1: Ja, in Amtsblatt war sogar ein Coupon für eine halbe Grabstelle. Habe ich noch so an Nivönos gedacht.
2: Ja, es gibt viele, die schon halbtot sind, aber...
1: Und unser Dieter überlegt im Übrigen auch, ob er nicht auch Würschengutscheine ausgibt. Denn wer noch mehr Verkehr in seine Imbissbude...
2: Als ob da nicht schon genug Verkehr wäre.
1: Jedenfalls an diesen ganzen Gutscheinwesen kann unser einer nicht genesen, ne?
2: Wo du sagst, wie geht's Alvin überhaupt? Ich habe seit dem Achterbahnunfall nichts mehr gehört.
1: Sie liegt seit 2 Wochen im Krankenhaus auf dem Flur, kann ihren Behandlungsgutschein einfach nicht finden.

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0: Gedanken zur Zeit. Es spricht Akademiker AD Kassewart von Sondermühlen.
1: Geschlechtsverkehr. Wer denkt da nicht an eine Vielzahl von Teilnehmern? Und doch sind in der Regel nur zwei gemeint. Wären hier nicht Begriffe angebrachter, die allein vom Worte her schon das Teilnehmerfeld begrenzten? Pimmelschach zum Beispiel oder Samentennis? Denken Sie mal drüber nach.

0: da begrüße ich nun alle Anwesenden zur Gründung eines Vereines.
1: Was wollen wir denn überhaupt machen, wenn wir hier zusammensitzen?
2: Oh, zusammen saufen, das war von vornherein klar. Deshalb sind wir doch hier.
1: Ja.
2: Noch eine Lütchenlage für alle.
0: Ja, aber meine Herren, wir können den Verein doch nicht erster deutscher Saufverein nennen.
1: Warum denn?
0: Das muss ja, sag mal, gewissermaßen ja kaschiert werden. So.
1: Nennen wir ihn eben, pass auf, erster deutscher Laufverein.
2: Ja, gut, aber nicht einfach so durch die Gegend. Das muss schon Sinn und Verstand haben. Ich meine, bevor wir zum Saufen kommen.
0: Gibt es da nicht jetzt irgend so ein Bewegungsspiel, bei dem man beim Laufen gegen Ball tritt oder so?
1: Jo, das gibt's wohl. Ja. Erstmal noch eine Runde.
0: Ja.
3: Das war aus der Reihe Große Momente der Weltgeschichte. In Hannover wird der erste deutsche Fußballverein gegründet. Ernst Augusts Lütje Lageneck 1878, kurz vor der nächsten Runde.

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3: Ich bin enttäuscht. So, das schiebe ich gleich mal vorweg, es musste einfach raus. Enttäuscht nicht unbedingt darüber, dass diese Wetten-Das-Sendung der peinlichsten eine war. Nein, ich komme mir vor, als würde ich nur noch betrogen. In der Politik habe ich mich jetzt ja dran gewöhnt, würde mir direkt was fehlen, wenn nicht. Aber doch nicht auch noch im Fernsehen. Ich meine, früher, da war ein Moderatorenwort noch ein Ehrenwort. Aber heute, Gottschalk sagt, er zeigt sich nackt. Aber ich weiß immer noch nicht, wie so ein Moderatorenschniedel denn nur eigentlich aussieht. Und Hella von Sinnen sollte die letzte Sendung moderieren. Und was war? 10 Minuten war sie da, schon klingelt das Telefon.
4: Wie, Kriminalpolizei? Wie man dann Anzeige gegen mich erstattet? Wie, ich will hier eine Show stehlen? Ha!
3: Sprach's und verschwand. Ich weiß nicht, was Sie denken, aber ich denke, das war nicht nur ein saublöder Karlauer, sondern auch ein eindeutiger Wettbetrug. Und was dann folgte, war ein fahrig sabbernder Gottschalk, der diesmal aussah wie der Schwippschwager von Lederstrumpf und zudem kopfüber von Fettnapf zu Fettnapf hechtete. Nummer 1, die Wette von Willi Milovic mit dem sympathischen Bullen Bruno und der Schäferhündin Arline als Sulki-Gespann gegen 4 Rennpferde und den Tierschutzverein.
5: Die Wette funktioniert nur so, dass Bulle Bruno dann schnell läuft, wenn sein Freund, der Schäferhund, mitläuft. Jetzt hat der Schäferhund die unangenehme Eigenschaft dabei zu bellen, was aber nicht Aggression bedeutet, sondern Freude am Lauf des Bullen Bruno.
3: Was für ein Gefussel, unglaublich. Aber wenn man den Worten der bebilderten Fachpresse am Sonntag glauben darf, dann wird noch heute vom Tierschutzverein gegen den Bullenschänder Gottschalk Anzeige erstattet. Jo, wäre doch mal was anderes, die nächste Sendung live aus dem Staatsgefängnis, nicht? Aber zurück vom Knast zum Gast. Michael Groß, unser Mann aus Atlantis, will die Badehose nun endgültig an den Nagel hängen, hat aber auch schon andere Pläne.
6: Ich mache gerade meine Promotion als Doktor der Philosophie.
3: Vielleicht so Hegels Existenzialphilosophie des Rückenschwimmens oder was ähnliches. Als Studierter könnte er dann ja eigentlich auch dem Gottschalk mal so ein bisschen Nachhilfe geben, nicht? Also in nichts Schwerem, nur so Grammatik für Anfänger, Satzbau oder was ähnliches, nicht?
5: Also ich meine, wir hatten schon, also dass er da, wollen wir es nicht streiten?
3: Nein, das wollen wir wirklich nicht. Diese gewählten Worte eben stammten übrigens vom Ende der zweiten Wette. Ein Jüngling, der an einem Zopf aus Klopapier einen Turm hochklettern wollte, schaffte er aber nicht. Genauso wenig wie danach der Schüler, der mit seinem Fahrrad auf Mülltonnen sprang. Tolle Sache ja eigentlich, aber nun Pech gehabt. Wo war ich stehen geblieben? Ach ja, Mülltonnen. Prinzessin Stephanie von Monaco war auch noch da. Und bei der frage ich mich ja immer, was manche Leute an der eigentlich finden. Prinzessin, okay, aber ich könnte sie mir genauso gut an der Wursttheke im Supermarkt vorstellen. So, Steffi, wo hast du denn wieder den Pansen hingelegt? Oder so ähnlich. Thomas Gottschalk verstand es dann aber auch, charmant eine Brücke zu schlagen zwischen Adel und dem Fußvolk, wie zum Beispiel der Saalkandidatin.
5: Hier haben wir eine deutsche Dame aus einem deutschen Büro sitzen, hier haben wir ein Fürstenkind aus einem Fürstenhaus sitzen. Würden Sie mit ihr tauschen wollen?
7: Nein.
5: Nein? Aber dann wären Sie Fürstin.
3: Nicht? Würden Sie vielleicht gern mit Willi Milovic tauschen? Dann wären Sie zwar 82, aber Sie hätten ein Theater und könnten kölsche Karnevalslieder singen. Auch nicht. Ja, Mensch, den Leuten kann man heute auch gar nichts mehr recht machen. Zum Schluss noch schnell zum Sieger der Sendung. Randy, der deutsche Rauhaar-Kampftackle, der in 1,5 Minuten 66 Luftballons zerbeißen konnte. Herzlichen Glückwunsch, Randy. Aber Tommy, für dich, diesmal war das nichts, ne? Sieh mal zu, dass es das nächste Mal wieder besser wird, okay?
5: Top! Die Wette gilt!
3: Ach Mensch, dir glaube ich doch nichts mehr.

0: Sie reiten für Freiheit und Gerechtigkeit. Die drei Musketiere. Heute...
1: Überraschung in Seoul.
2: Hey, Porthos! Die drei fechten uns an die Wand! Potsdamer! Die Musketiere des Königs müssen sich geschlagen geben!
3: Nun, nehmt die Masken ab, ihr drei kühnen Fechter, und sagt, wer ihr seid!
4: Anja Fichtel,
5: Sabine Bau,
6: Zita Funkenhauser,
4: Har,
2: Har, Har! Potsdamer!
7: Pablo!
2: Die deutschen Fechterinnen! Nichts wie weg!
1: Das war aus aktuellem Anlass die Sonderfolge der drei Musketiere. Sie hörten heute Überraschung in Seoul.

0: 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Heute Biologie.
1: Hallo, liebe Tierfreunde. Wenn uns Menschen eine Grippe befällt, so trinken wir ein paar Gläser heißen Wacholderschnaps, legen uns in die Badewanne und schon springen wir wieder mopsbeseelt durch die Anliegerbehausung. Das Huhn dagegen wird umgebracht. Nun, selber schuld, warum verträgt es auch keinen Wacholderschnaps? Und wenn Hühner baden, dann wälzen sie sich im Staub. So wird man natürlich eine Grippe niemals los. Außerdem lebt das Huhn in unvorteilhaften hygienischen Verhältnissen. Einen Hähnchenmaststall muss man sich in etwa so vorstellen, wie 24 Stunden am Stück mit dem Bus fahren. Da würden selbst hartgesottene Kreidlerfahrer wie unser eins die Segel streichen. Wie aber hat sich das gefiederte Fräulein den Grippevirus eingefangen? Es geht weder aus, noch schüttelt es Fremden die Hand, hauptsächlich weil es keine hat. Mithin müssten Huhn und auch Pute in ihren wohnlichen Käfigen geradezu strotzen vor Gesundheit. Mit Antibiotika wird auch nicht gerade geknausert und erhöhte Anfälligkeit im Alter wie bei uns fällt allein schon deshalb weg, weil Kollegin Huhn ihren Lebensabend in der Gefriertruhe zubringt. Der Virus H5N8, liebe Zuhörer, kommt höchstwahrscheinlich aus Südkorea, einem der größten Hersteller von Computern und mobilen Fernsprechendgeräten. Hört man doch immer wieder, dass sich darauf jede Menge Viren befinden. Mein Appell an alle Hühnermäster, lassen Sie Ihr Samsung-Smartphone bitte nicht in der Nähe eines Huhnes liegen. Danke für Ihr Verständnis, Ihr kleiner Tierfreund.

0: Und jetzt die Lemkes. Eine Familienserie in vielen Teilen mit Papa Grappa Lemke.
1: Hallo.
0: Mit Fernet Lemke. Das finde ich echt nicht gut. Mit Bianca Lemke.
2: Hab schon, Freund.
0: Und Mutter Lemke.
3: Ach, wie sehen meine Hände wieder aus?
0: Und jetzt viel Spaß mit den Lemkes.
1: Mama, Papa, alle Leute fahren weg, nur wir nicht. Das finde ich nicht gut, Mano.
2: Genau, ich hab schon einen Freund. Und mit dem werde ich ganz allein wegfahren, wenn das hier so weitergeht, ey.
3: Tja, Kinder, wem sagt ihr das? Aber euer Vater, der hat bis vor 10 Jahren ganz hart gearbeitet. Und jetzt braucht er eben die Ruhe zu Hause.
4: Mama, haben du...
3: Ja, Papa?
4: Erzähl nicht, du Gott. Arm werden so ein Quatsch vor den Kindern.
3: Wieso?
4: Wenn einer gearbeitet hat, dann warst du das, Mama. Und jetzt mach mal die Fototapete mit der Palme sauber. Das ist Urlaub genug, können sein.
3: Aber ich sollte dich doch erst von der Toilette holen, Papa.
4: Das lass mal. Die Bianca machen werden können. Der faule Aas kann auch mal was tun, sollen tun. Fernet?
5: Ja, Papa?
4: Und du hilf mir mal beim Abputzen. Ich komm da nicht ran.
1: Oh, ich weiß nicht, ich finde das alles nicht gut, ey.
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Moin. Man kommt ja eigentlich drum rum. In alle Zeitungen und im Fernsehen zeigen sie das Ölbild von Merkel. Muss man ja fast vom Glück sagen, dass man hier im Radio sicher davor ist. Jedenfalls habe ich mich mit unserer Oma den Merkel-Ölschinken mal genauer angeguckt. Weil Oma hat ja Ahnung von Kunst. Ja, sie macht selbst so Stickbilder nach Zahlen, gar nicht mal schlecht. Als sie das Bild sah, fing sie sofort das Krakeelen an. Ih, was ist das denn für eine tote Hand, die da aus dem Ärmel guckt? Ih, und der Kopf ist ja viel zu klein. Oma, sage ich, das macht man so bei Bildern von den Herrschenden. Guck dich mal ein Bild von Bismarck an. Auch so einen mickrigen Kopf auf so einen riesenhaften Kerl. Ja, sagt sie, Bismarck trägt wenigstens nicht so einen hellblauen Kittel. Ich sag, dunkelblau ist der. Ist auch egal. Blau, sag ich, steht in der klassischen Malerei für Himmel, Gott und Engel. Es wird ja immer schöner, sagt unsere Oma. Merkel als Gott mit so einem mickrigen Kopf und einer Mumienpfote und alles von Steuergeld. Nee, sag ich, das Bild hat Merkel aus ihrem eigenen Portemonnaie bezahlt. Weißt du warum? Damit es ihr gehört. Und wenn ihr einen Bundeskanzler nicht passt, dann hängt sie das ab im Kanzleramt. Es geht ihr bloß darum, dass sie noch was in der Hand hat gegen einen von ihren Nachfolgers. Nee, sagt unser Oma, was ein schiedrigen Charakter. Jo, unterbleiben.

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1: Berlin. Die Polizei hat noch immer keine Spur von den mit 5 Millionen Mark entkommenen Geiselnehmern. Die Fahndung läuft weiterhin auf Hochtouren. Nachdem heute Morgen die Berliner Bank von der Polizei gestürmt und die 16 Geiseln unverletzt befreit wurden, kam heraus, dass die 5 Männer durch einen Tunnel geflüchtet sind. Dazu der Polier der Berliner Hochtiefbaufirma Arthur Kanupke.
2: Also passen Sie auf, vor einem halben Jahr waren bei mir 4 Mannequins im Büro. Die haben mir den Auftrag gegeben, einen Tunnel direkt vor der Bank ins Nachbargebäude zu bauen. Hier ist die Auftragsbestätigung. Naja, vor 3 Monaten haben wir angefangen mit den Bauarbeiten. Ich sage Ihnen, das Ding ist verstempelt und doppelt mit Beton ausgegossen. Alle 10 Meter Luftschachtkeule. Erstklassige Arbeit, das Ding hält 100 Jahre. Das ist genauso gebaut wie die ganzen U-Bahn-Teile hier, die U-Bahn-Einläufe. Sehen Sie mal. Ja, und pass auf. Hören Sie zu sein. Heute Morgen, ich gehe zu der Bank. Das Geld ist schon da. Ordnungsgemäß eingezahlt in bar. 990.000 Dinger, Alter. Für mich ist das Ding gelaufen. Arschlecken. Mahlzeit.

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1: Moin, Rocho. Alles klar bei dir? Du machst mal einen Kaffee und für mich noch zwei Aspirin, ein paar Paracetamol in Fanta aufgelöst, ja?
2: Ja, darf es noch eine Droge mehr sein, der Herr?
1: Nee, lass mal. Du, ich war gestern auf dem Tilly-Trip. Ich hab fürs Erste echt die Schnauze voll, ne?
2: Was ist das denn für ein Zeug schon wieder?
1: Tilidin, kennst du nicht? Das dröhnt, ey. You know? The Tilidin is not my lover. She's just a drug who claims that I am the one. Ey, war ich drauf, Alten, ey. Au! Mann! Hast das? Meine Mutter hasst das.
2: Was ist dir überhaupt los, Freundchen? Falls er es noch nicht gemerkt hat, heute ist der erste Schultag. Und das heißt für Bürger Erwin Hönefeld, dass er sich aufgrund der Schulpflicht sofort an seinem Lyzeum einzufinden hat.
1: Heute ist was?
2: Der erste Schultag.
1: Oh, scheiße, vergessen.
2: Vergessen? Da reicht doch ein Blick in deinen Kalender.
1: Alter, mein PC ist abgestürzt. Ich bin schon seit einer Woche offline. Die Hölle, ey.
2: PC? Offline? Der Kalender hängt an der Wand.
1: Ey, warte. Wann war der erste Schultag jetzt nochmal?
2: Heute, du Niete. Noch ist Zeit. Ich würde mich mal schnurstracks auf den Weg in die Anstalt begeben.
1: Also wenn einer dahin muss, und zwar schnurstracks, dann du.
2: In die Lehranstalt.
1: Leer bin ich schon von allein, deswegen muss ich dann extra hin. Ey, wen rufst du denn da jetzt an?
2: Ja, wen wohl? Die Polizei. Damit du von der Staatsgewalt der ordnungsgemäßen Schulpflicht zugeführt wirst. Bürschchen.
1: Was soll denn das? Ey, aua.
2: Ich kette dich an die Heizung, solange bis die Polente hier ist. Tschüss!
1: Bring mir doch vorher das Aspirin! Oder wenigstens die Fanta! Mist, Dreckschule! Jetzt fängt das Elend wieder an.

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2: Hallo Camilla, hier ist dein kleiner süßer Tampon. Ich bin glitschig wie eine verölte Robbe vor den Shetlandinseln. Lass mich rein, rein und raus, rein und raus. Ich halt nicht mehr länger aus, rein und raus. Oh Camilla, oh Tampon, Darling, ich werde deine Titte drücken.
3: Meine Titte drücken? Bist du bescheuert, Charles? Wie kommst du denn da drauf?
2: Das steht hier.
3: Steht wo?
2: Ja, in dieser deutschen Zeitung, die unser Telefongespräch als Vorabdruck gebracht hat.
3: Da steht, ich werde deine Titte drücken, Charles?
2: Ja, in der Mittwochausgabe von der Bild-Zeitung.
3: Und den Scheiß laberst du nach Charles? Sag mal, schämst du dich
2: doch,
3: denn gar nicht?
2: Doch, Camilla, ein bisschen schon, ja.
3: Dann hör doch auf damit.
2: Aber die haben mir doch 100.000 Pfund dafür gezahlt.
3: Dann mach weiter, Charles, komm, mach weiter.
2: Oh, Camilla, ich möchte eine ganze Schachtel Tampax sein. Das wäre so schön. Mann, bin ich scharf, Camilla.
3: Ich auch.
2: Oh, so scharf.
3: Ja, so scharf.
2: Oh.

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1: Schicksale rund um das Wirtschaftsimperium des Fritz F. Niedmeier.
2: Kaum haben sich die wahren Eltern von Frau Graumanns Kind, nämlich Niedmeiers Tochter Steffi und sein Außendienstmitarbeiter Zarkowski, gezeigt, hat Frau Graumann samt Säugling die Flucht ergriffen. Ganz überraschend trifft sie auf Suzette, die ihrerseits Fritz F. Niedmeier verlassen hat und jetzt in einer reinen Frauenwohngemeinschaft lebt, in der zu allem Überfluss auch noch ein Zimmer frei ist.
3: Hurra!
2: Schreit Frau Graumann und zieht mit Pauken und Trompeten ein. Und natürlich mit ihrem Kind Erwinchen.
4: Oh, das ist echt schon so eine richtige kleine Macho. Kaum ist er hier reingezogen, da versucht er auch schon hier die Frauen herumzukommandieren, ne? Ey, was macht denn der Macker eigentlich hier? Der wohnt doch jetzt nicht etwa hier bei uns, oder? War doch wohl von Anfang immer klar, dass hier kein Freier reinkommt, oder wie? Hä?
2: Während diese Damen also reichlich spät ihre radikal-feministischen Ansätze diskutieren, führt Fritz F. Niedmeier mit einer anderen Dame, nämlich seiner Tochter, ein sehr ernstes Gespräch im Whirlpool der firmeneigenen Sauna.
4: Ich bin so unglücklich, ey.
5: Und ich, sag mal, wolltest du dir allen Ernstes von diesem Zarkowski ein Kind machen lassen?
4: Ja, ich wollte doch schon immer ein Kind haben.
5: Aber warum dann gerade von dem, Steffi?
4: Na, von dir habe ich ja nie eins gekriegt, Papa.
5: Aber Steffi...
4: Du brauchst dich gar nicht so aufzuregen. Du hast mir schließlich bei meinem 16. Geburtstag schon versprochen, ich würde von dir alles kriegen, ey, was ich mir wünsche.
5: Aber bitte, Steffi, bitte auf zu heulen. Der Whirlpool läuft ja schon immer.
2: Aber unaufhaltsam rollen Steffis Tränen weiter über ihre Wangen und fallen herunter. Und noch etwas fällt unaufhaltsam. Die Aktienkurse für die Wertpapiere der Firma Niedmeier.
6: Ist doch auch kein Wunder. Der Chef kümmert sich nur um seine Familienangelegenheiten, den Zarkowski schmeißt er raus und mich treibt er nicht mal dazu an, ein neues Produkt zu entwickeln. Die gute Frau Graumann ist auch weg. Hier erfüllt doch keiner mehr seine Pflicht.
7: Ja, mein Kleiner, keiner außer dir. Ja.
6: Du hast heute wieder ein ganz schönes Häufchen auf die Herrenmagazinsammlung vom Chef gemacht. Braver Hund, brav.
2: Ja, aber wird das ausreichen? Wie lange kann eine Firma von den Häufchen existieren, die ihr Rauhaartäckel auf die Herrenmagazinsammlung ihres Chefs macht? Und wie lange kann diese Herrenmagazinsammlung existieren, wenn sie nicht täglich gepflegt wird? Ist es nicht an der Zeit, dass sich Fritz F. Niedmeier wieder etwas weniger um seine Familie und dafür etwas mehr um seine Firma kümmert? Oder soll es ihr etwa auch so ergehen wie seiner zugegeben doch ziemlich zerrütteten Familie? Hoffen wir es nicht und verpassen wir auf keinen Fall die nächste Folge von Die Firma.

0: wenn ich da mal nicht mehr bin.
1: Wir haben zu Hause alles picobello in Ordnung für nächstes Jahr. Alle Urlaube sind durchgebucht. Jungen sind auch schon bestellt. Und bei Friseur habe ich mich schon 4-mal Termin geben lassen.
0: 4-mal im Jahr zum Friseur?
1: Zwischendurch schneidet Dieter mir den Prull ein bisschen zurück.
0: Ja, sowas, das können solche.
1: Was soll das denn heißen? Neue Hüfte habe ich auch schon bestellt bei AOK.
0: Tut sie alte nicht mehr?
1: Doch, aber ich lasse mir lieber eine frische reinmachen, ehe es keine mehr gibt auf Krankenschein.
0: Ist auch wahr, wie gut, dass ich mir schon vor Jahren 2 Gebisse zurückgelegt habe.
1: Du Heinz, habe ich auch gesagt, lass dir lieber jetzt eine Batterie einsetzen. Bei deiner Sauferei geht das Herz früher oder später in eine Mäse.
0: Wird alles teurer. Grundsteuer steigt auch schon wieder. Reinhard hat unseren ganzen Komplex neu vermessen lassen.
1: Wozu das denn?
0: Ach, er kennt einen vom Katasteramt. Mit dem war er zur Kur in Brasilien. Der misst ihm das Grundstück immer passend zur Steuer.
1: Ja, wenn man sich da nicht wehrt, dann machen sie doch mit allen, was sie wollen, diese Brüder. Dieter sagt schon, man sollte mit allem Mann nach Griechenland auswandern, mit einem dicken Ballig in der Sonne liegen und die EU immer mein Jö, Zahlemann und Söhne.
0: Kann sein, dass man nächstes Jahr um diese Zeit froh ist, dass man da nicht mehr ist, Anneliese.

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Der Äther. Unendliche Weiten. Dies sind die Abenteuer der FF Enterprise, die mit ihrer 90-Mann-starken Besatzung unterwegs ist, um neue Welten zu erforschen, neues Leben und neue Zivilisationen. Viele Lichtjahre von der Realität entfernt dringt die FF Enterprise in Galaxien vor, die nie ein Mensch zuvor gehört hat.

0: So, und nun hören Sie mir einmal genau zu, auch wenn Sie diese Woche schon ein paar Galaxien gerettet haben mögen. Dies hier ist ein öffentlicher Zoo, und da haben Sie sich gefälligst zu benehmen.
1: Ja,
0: haben
1: okay.
0: Sie mich verstanden?
1: Ja,
0: und wenn ich Sie, Herr Spock, noch einmal erwische, wie Sie in der intergalaktischen Kleintierzuchtanlage grinsend Mäuse tot treten, dann beam ich Sie hier achtkantig raus. Haben Sie mich verstanden?
1: Ach was, ey, das glaube ich einfach nicht. Hast du das wirklich gemacht, Spocky, du?
2: Nicht viel, ganz bescheiden. Nur ein paar kleine Mäuse.
0: Das ist mir schiedegal. So was ist hier Banne. Halt! Halt Sie, dicke Frau! Hören Sie wohl auf, den Affen die ganzen Nüsse wegzufressen?
3: Ich wollte doch nur was Kleines, Herzhaftes nach der Bananenstaude.
0: Der Einzige, der sich überhaupt von Ihrer Besatzung zu benehmen weiß, das ist der Herr Hausmeister Benno Batra. Das möchte ich hier mal sagen. Der macht nämlich schon seit 3 Stunden freiwillig den Käfig von der magenkranken Gibbon-Familie sauber.
4: Hallöchen, Hallöchen!
1: Die Hausmeister, ne? Die haben das halt im Blut, wenn die mal 5 Minuten nicht zu putzen haben, ne?
2: Sagen Sie, laufen hier alle mit solchen Dingern rum?
0: Tja, diese Dinge, die nennt man bei uns Rüssel. Die haben alle Elefanten hier.
3: Oh, Spooky, pass auf, geh nicht so nah an das Gitter.
1: Echt, pass auf. Oh Gott, guck mal, da hat er ihn. Oh, sieh mal, wie hoch er den Spock schleudern kann.
5: Sie gehören in den Zirkus, Spock. Nicht in dein Raumschiff.
0: Oh mein Gott, da kommen ja auch noch die prüftigen Gorilla. Oh, die hat mir extra von den Menschen weggesperrt.
1: Oh nein, sieh dir das an. Die sind ja fast genauso dick wie die Hildegard. Oh nee, das überlebt der Spock nicht. Du sagst, Kirky, was soll man da machen, hä? Sag.
2: Hier ist mein genialer Vorschlag.
1: Ja.
2: Wir warten erst mal ab, was passiert.
1: Aber was wohl? Diese dicken Frauen wollen doch immer nur das eine, ey.
3: Genau, das weiß ich.
1: Eben.
3: Los, Spocky, renn um deine Keuschleiter.
2: Das ist der schnellste und faszinierendste Spock, den es je gab.
1: Faszinierend. Du musst ihm sagen, dass du schon in einer monogamen Beziehung drinne bist, Spock.

0: Ja, Schlachthof hier? Nein, wir können keine Tiere mehr gebrauchen. Nein, beim besten Willen nicht. Wir sind bis oben in voll mit Tiere. Ja. Nein, wir haben heute Morgen erst wieder 400 tote Zebras reingekriegt. Ja, natürlich ist das schlimm. Ja, das geht jetzt schon seit 14 Tagen so. Jeden Tag 300 bis 400 von den Viechern. Wir wissen gar nicht mehr, wohin mit dem Zeug.
1: Das war aus der Reihe Große Momente der Weltgeschichte. Etwa zwei Wochen nach Einführung des Zebrastreifens wird das System umgestellt. Von echten Tieren, die aufs Pflaster gelegt werden, auf von Hand gemalte Streifen auf der Fahrbahn.

0: 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Zum Beispiel Karl Valentin, Karl Moik, Karl Marx.
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5: Wetten, dass live aus der Olympiastadt Innsbruck.
1: Wo liegt das denn?
5: Und hier ist der Champion.
1: Ist Gottschalk wieder zurück?
5: Wolfgang Lippert.
1: Was? Ich glaube, mein Eikoch, worin soll denn der Champion sein? Marathonschleim, Geräte grinsen oder Hürden betatschen? Auf jeden Fall hätte er diesmal ja fast Gold in der Disziplin Scheiße aussehen gekriegt. Denn nur weil er diesmal in Innsbruck war, entblödete er sich ja nicht, in niederträchtiger Trachtenuniform aufzulaufen.
0: Ich möchte an dieser Stelle einen weltbekannten Spruch, und ich hoffe, Sie nehmen mir das nicht übel, ein kleines bisschen verändern. Der geht so.
1: Zicke, zacke, Hühnerkacke.
0: Ich bin ein Tiroler.
1: Meine Fresse, da weiß man ja echt nicht, wer ihm dafür als Erster in das edelweiß umrenkte Gemächt treten sollte. Die Erben Kennedys, die Tiroler Bevölkerung oder einfach wer auch immer gerade vorbeigeht. Dabei ist der Spruch ja auch inhaltlich einfach falsch. Ich meine, ich bin ein bockmistlabernder Vollidiot, da hätte man noch drüber reden können, aber so. Aber jetzt kommen wir endlich mal zu einer der vier vergeigten Wetten. Amalia, die antike Amazone und Tassentatscherin mit der beeindruckendsten Bechersammlung der westlichen Welt.
6: Auf diese Tasse bin ich sehr stolz. Es ist ganz eine einfache Tasse.
1: Ja, das sieht man.
6: Aber die Kaiserin Zita hat am
1: 3.
6: September 1983 aus dieser Tasse getrunken.
1: Ich habe davon gelesen.
6: Sie ist in der Früh zur Kirche gegangen, zur Heiligen Kommunion. Und dann hat die Schwester Oberin festgestellt, dass genau bei der Kaiserin Zita vorne eine Tasse gestanden ist, die einen hauchdünnen Sprung am Boden drinnen hat.
1: Um
6: und
1: Gottes
6: das hat der Schwester Oberin sehr leid getan.
1: Kann ich verstehen.
6: Und sehr viele hohe Persönlichkeiten von der Kirche
1: haben sich daraufhin aufgehängt, eine Schrotflinte an den Kopf gehalten oder bei Tchibo im Angebot ein paar neue Tassen gekauft. Doch genug der spannenden Porzellan-Thriller. Bei dem Versuch des Tassentastens waren leider 2 von 2 falsch. Ja, gute Quote eigentlich. Ne?
6: Leise rieselt der Kalk.
1: Kalkofe, bitte. Übrigens, die Wettpatin hierbei war Jaja. Ja, sie lebt noch Gabor mit Ehemann Nummer 8 oder 12 oder 124, was weiß ich, dem Prinzen von Anhalt.
0: Wie soll ich zu Ihnen sagen, Prinz? Durchlaucht oder
1: Atze.
7: Anhalt? Von Anhalt, das ist
1: Anhalt. Einfach.
0: Von Anhalt.
1: Jetzt mal bloß nicht den Witz mit dem Anhalter.
0: Weil wir gerade bei Anhalt sind, sind Sie per Anhalter hier nicht.
1: Oh nein, ich hab's gewusst. Wenn irgendwo auf der Straße ein Hundehaufen mit schlechten Karlauern darunter liegt, tritt Lippert rein. Naja, zum Glück ist er jetzt vorbei und wir können.
0: Also per Anhalter sind Sie nicht gekommen. Ich freue mich, dass Sie da sind.
1: Och, Wölfchen, so blöd kann doch gar keiner sein. Wenn im Saal keiner lacht, muss das nicht heißen, dass alle taub sind. Meistens ist einfach der Witz scheiße, ne?
0: Sie sind Ihren Chauffeur gerade losgeworden. Deswegen war meine Frage, weil Anhalt, ob Sie per Anhalter da sind heute?
1: Ja, das haben wir jetzt verstanden. Genau wie die Prophezeiung sagte, bevor der Hahn kräht, wird Lippert dreimal den gleichen miesen Witz erzählt haben oder so ähnlich. Einer aus der Rubrik, für die man im Orient noch heute nackt in der Wüste an den Boden gefesselt, mit Honig eingeschmiert und mit roten Ameisen überschüttet wird. Was aber wirklich noch ganz interessant war in der Sendung, Jaja Gabis kürzeste Ehe dauerte übrigens nur einen Tag und der hat ihr noch nicht mal gefallen.
6: Aber meine Großmutter hat das gleiche in Ungarn gemacht, ist mit einem Mann gegangen auf eine Ehereise.
1: Aber.
6: Und dann ist sie nach 2 Tagen zurückgekommen und hat sie gesagt, also der war ja nicht gut im Bett, da bin ich nicht geblieben.
1: Ja, vollkommen korrekt, nicht? Man hat ja 7 Tage Umtauschrecht bei jeder Heirat. Vor allem, wenn einem der Partner an der Haustür verkauft wurde, das wissen ja die wenigsten, ne? So, jetzt ist aber auch langsam Schluss. Kurz erwähnt sein muss aber noch, dass Fummel-Lippi diesmal gar nicht so viel getatscht hat wie sonst. Ja, wer gesehen hat, wie er damals Paul McCartney den Schweiß abgeleckt oder Mel Gibson fast in die Hose gegriffen hat, sowas nennt man ja bei uns nicht mehr Körperkontakt, sondern schon einen Blasen. Aber diesmal, ich weiß nicht, ob er sich die Hand verstaucht hatte oder
0: was. Mir wird ja immer nachgesagt, dass ich die Leute anfasse, also dafür hätte ich ihn schon längst gleich wieder an die Ohren fassen können.
1: Mir? Ich wollte nur sagen, ich schlag auch Brillenträger, Lippi, ne? Eigentlich nur, um ehrlich zu sein. Also,
0: wie sagt man hier bei euch? Vierdeich.
1: Und verpiss dich.
0: Dankeschön, Innsbruck.
1: Ja, dankeschön, danke. Dir auch. Ne? Und tschüss, bis zum nächsten Mal. Hau jetzt ab. Komm, Brille putzen. Ich zeig. Tschüss.

0: Sie reiten für Freiheit und Gerechtigkeit. Die drei Musketiere. Heute
1: auf der Schönheitsfarm.
2: Und eins, und zwei und so, meine Herren. Jetzt strecken wir die Arme nach oben und machen 50 Mal eine Faust gegen den Herzinfarkt. Das gilt auch für Sie, meine drei Herren da drüben.
3: Und das alles nur für diesen Fototermin.
4: Ich schwöre euch, das ist das letzte Mal.
5: Ja, wir jagen unseren Manager zur Hölle, wenn wir hier raus sind.
2: Ruhe, meine Herren, bitte Ruhe. Und weiter, jetzt den Hampelmann. Und eins, und zwei, und drei, und vier, und fünf.
1: Das war die fitteste Folge der drei Musketiere. 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

0: Der kleine Tierfreund.
1: Schon vor dem 9. Lebensmonat zeigt sich bei der Mittelpinscher-Zippe die erste Hitze. Für den Hundeführer leicht zu erkennen am Julio-Iglesias-Starrschnitt, der ab jetzt die Innenwände der kargen Hütte ziert. Oft stundenlang schmachtet die läufige Zippe das Bild von Joe Cocker, dem drallen Spaniel-Rüden, an der Hundefutterpackung an. Jetzt heißt es Obacht geben für den Tierfreund. Soll es doch nicht zu einem unerwünschten Deckakt kommen. Zumal für eingetragene Mittelpinscherinnen ein Mindestalter für das Belegen vorgeschrieben ist. Deshalb sollte erst bei der zweiten Hitze die Zippe dem Rüden zugeführt werden. Ist es dann soweit, sollte die Hündin streng unter Verschluss gehalten werden, denn ähnlich wie der GTI-Fahrer wird auch der männliche Hund ein williges Geschöpf über eine große Distanz gewahr. Damit nun nicht ein nassforscher Boxerrüde mit einem Gesicht, das den dezenten Charme eines Auffahrunfalles ausstrahlt, unsere blutjunge Pinscherin vor der nächsten Disco flachlegt, halten wir die glatthaarige Schöne so lange in unserem Gewahrsam, bis der geeignete Galan ausgemacht worden ist. Unter den Bewerbern sind großrahmige Vererber in jedem Falle vorzusehen. Dabei gilt es zu beachten, dass die Größe des Gemächtes keinen Aufschluss über die Schussfestigkeit der Welpen gibt. Der richtige Bewerber sollte ein gut situierter Mittelpinscher in den besten Jahren sein. Einwandfreies Äußeres, gute Manieren. So, nun steht dem Deckakt als solchem nichts mehr im Wege. Man sollte bestrebt sein, dass die Partner in ausgeruhtem Zustand zueinander kommen und die Paarung Picobello über die Bühne geht. Nur so haben alle Beteiligten etwas von der Sache. Ist noch Zeit, so kann ein Liebesspiel der eigentlichen Vereinigung vorgeschaltet werden. Wenn nicht, so sollte der Deckakt unverzüglich in Angriff genommen werden. Dabei steigt der Rüde von hinten auf die Zippe und vollzieht den GV. Aufgrund einer Eigentümlichkeit des Hunde-GVs kann es nun jedoch nicht zum baldigen Abstieg von der Pinscherin kommen, da die Entfernung des männlichen Apparats aus selbiger durch hindernde Schwellkörper verunmöglicht wird. Dies ist die kritischste Situation innerhalb der Pinscher-Partnerschaft. Haben Sie sich jetzt noch was zu sagen? Wahrscheinlich nicht. Deshalb sollten auf dem Rücken der Zippe rechtzeitig Hundefachzeitschriften für den erschlafften Rüden ausgelegt werden. Viel Spaß mit Ihrem Mittelpinscher wünscht Ihnen Ihr kleiner Tierfreund.

0: 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Eine Familienserie in vielen Teilen mit Papa Grappa Lemke.
1: Hallo.
0: Mit Fernet Lemke. Das finde ich echt nicht gut. Mit Bianca Lemke.
2: Hab schon, Freund.
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3: Ach, wie sehen meine Hände wieder aus?
0: Und jetzt viel Spaß mit den Lemkes.
3: Einen richtigen, gemütlichen Fernsehabend. Was, Kinder?
2: Ich fand das doof, dass ich mal beim Fernsehen auf den Schoß setzen muss. Ich hab da schon einen Freund.
4: Ach du doofe Kuh. Sei doch froh, dass du wenigstens einmal in der Woche geballte Männlichkeit spürst.

0: können da getan haben werden sein. Oder nicht, Mama? 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
1: Ach ja, richtig. Sonst sehen wir ja eigentlich gar nichts. Ist das nicht lustig? Das ist doch lustig, oder?
2: Ja, Mama.
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0: ich muss mal richtig in der Sonne ausspannen.
1: Guten Tag.
0: Ja, da.
1: Guten Tag, ja, ich hab gemerkt, Sie sind auch Deutscher, ja?
0: Ja, Winkelmann, Dortmund, ne?
1: Ah, was? Niklowein.
0: Ja, oh, schön, Dortmund, ja.
1: Oh, das ist ja Dinge, ne?
0: Ja.
1: Sagen Sie, sind Sie denn auch schon öfter hier in den Tropen gewesen?
0: Ach ja, ja. Aber ich kenne die ganze Küstenregion, ne? Lumumba, Batida, Bounty, Kunika, Bacardi sowieso. Also bis Maracuja runter im Grunde, ne?
1: Ja, ist ja auch herrlich hier, ne?
0: Ja.
1: Mein Gott, den ganzen Tag Sonne, da würde ich aber auch nicht arbeiten wollen, ne?
0: Und wenn ich daran denke, ne? Tut mir richtig leid, ne? Also wie mein Chef der zu Hause im Dieselregen am Wirken ist. So.
1: Ich hab ja auch eine ganze Zeit sogar bestellt.
0: Ja.
1: Ne? Für ganze Winter.
0: Das ist doch richtig, ne?
1: Lohnt sich ja nicht, ne?
0: Richtig.
1: Aber hier ist. Ich bleib ja jetzt hier, bis es zu Hause wieder schön ist.
0: Ja, genau.
1: Ich wieder heim, ne?
0: Herr Bandu, für mich noch ein Bild und nochmal so einen Kokos drink, ne?
1: Jo, und ich tue eine Banane aus.
0: Ja. Ist das hier richtig in der Sonne ausspannen? Ja.
1: Guten Tag.
0: Ja, Tag.
1: Ich hab gemerkt, Sie sind auch Deutscher, ja?
0: Ja, Winkelmann, Dortmund, ne?

0: Rolling Stone.
1: Ja. Ja, ich hatte damals Anfang der 50er Jahre einen Fischimbiss am Sunset Boulevard. Eine schöne Sache. Alle Welt war ja süchtig nach den nagelneuen Fischstäbchen. Das Geschäft lief prima. Fast jeden Abend hing bei mir so ein abgerissener Rotzlöffel am Tresen rum, rauchte eine Zigarette nach der anderen und sagte keinen Ton. Mann, oh Mann. Lümmelte sich an die Resopal-Theke wie eine räudige Straßenkatze. Ich hab ihn dann ab und zu mal so Essensreste hingeschoben. Jedenfalls muss das wohl seine Zunge gelöst haben. Er fing dann an, er sei aus Fairmount, Indiana, mit dem Greyhound-Bus hier angekommen vor 3 Wochen und wollte in Hollywood sein Glück machen, also auch eine Fischstäbchenbude eröffnen. Sein Vater hätte da oben eine Farm, aber der würde seinen Bruder immer bevorzugen und da hätte also keine Schnitte und wäre dann abgehauen. Ob ich nicht was für ihn wüsste. Ja, die Fischstäbchenlizenzen für Southern California waren alle vergeben, nicht? Die Branche hatte gerade noch auf so einen Rotzlöffel wie diesen Jimmy da gewartet. Aber da fiel mir ein, dass Elia Kazan, das ist ein Kumpel, mit dem ich einmal in der Woche Skat gekloppt habe, dass dieser Kazan gerade einen Film drehte. Jenseits von Eden sollte der heißen. Und da ging es genau um so eine Geschichte. Also 2 Söhne und der Vater und dies und jenes, pipapo. Ich also Elia angerufen. Mensch, Elia, hast du eigentlich schon einen Hauptdarsteller für diesen Schmachtwetzen? Ja, sagte er, Ronald Reagan. Ich sagte, vergiss den. Hier ist so ein Rotzlöffel, der haut dir die Rolle in der halben Drehzeit hin. Ja, da war dann Jimmys erster Film fertig, nicht? Kam riesig an. Er war dann auch oft bei mir. Und in Sie wissen nicht, was sie tun, hab ich sogar eine kleine Rolle. Ist auch egal. Mann, oh Mann, wenn der Rotzlöffel sich da nicht in seiner Baseligkeit totgefahren hätte, aus denen hätte wer weiß was werden können. Also, ich hätte ihn ohne weiteres bei mir im Fischimbiss einsteigen lassen. Wer weiß, vielleicht würden Jimmy und ich heute jeden Sonntag das Frühstücksradio zusammenkloppen. Ja, nun muss ich das mit Bronx machen. Ist nun nicht gerade ein Idol der Jugend, aber was will man machen?

0: Wäsche Trockner weine nicht. Eheglück in schwerer Zeit.
1: Mann lebte 3 Jahre neben seiner toten Frau in Sozialwohnung. So kann man es aushalten in der Ehe.
2: Papa, bist du fertig? Komm, wir müssen los. Komm.
1: Wohin?
2: Mensch, weißt du doch, Prösslings feiern doch heute Porzellanhochzeit.
1: Was? Mit allem Mann auf den Scheißhaus und gib ihn, oder was?
2: Porzellanhochzeit, das ist, wenn man 20 Jahre verheiratet ist.
1: Um Himmels Willen, wer macht denn sowas?
2: Wir doch auch, schon längst. Wir sind sogar schon 27 Jahre verheiratet.
1: Glaube ich nichts von. So eine Schweinerei wäre mir doch aufgefallen.
2: Och, nett von dir, Papa. Ist aber ein schönes Kompliment. So sind wohl die Jahre mit mir verflogen, nicht? Als ob es Monate wären, nicht?
1: Halt die Fresse.
2: Ja, Papa, das schafft auch nicht jeder 27 Jahre. Davor solltest du in Erfurt erstarren.
1: Was? Was soll ich denn in der Ostzone, blöde Kuh?
2: Da sollst du doch gar nicht hin. Du sollst mitkommen nach Prösslings. Margarete, die hat doch extra ihren Zungenragout gemacht.
1: Mach ich nicht, wo sich der Bulle die Klöten mitgeleckt hat.
2: Ach, da kommen die doch gar nicht ran.
1: Gegenseitig meine ich, du dumme Pute. Diese rotbunten Schmolinskis.
2: Ii, das gibt's auch bei denen, das wusste ich gar nicht. Dann esse ich das auch nicht mehr. Aber nun komm, ich hab schon das beste Zeug an, aber du kannst so nicht los. Zieh wenigstens die zugebrödelte Joggingjacke aus.
1: Wozu?
2: Damit Prösslings dein Gebrödel nicht sehen.
1: Brauchen sie auch nicht. Ich bleibe hier. Hör Mut, komm vorbei. Wir wollen doch eben nach dem Wagen gehen.
2: Fisch holen? Ist doch gar nicht Freitag heute.
1: Der andere Fischwagen. Der steht da die ganze Woche an der Bundesstraße.
2: Och, hab ich noch gar nicht gesehen. Ist der denn günstiger?
1: Wie man's nimmt. Zu zweit, 1/2 Stunde, 50 Euro.
2: Ach, sowas machen die, das kenne ich. Alles, was man essen kann, 1/2 Stunde lang. Du, ist aber auch nicht billig für 50. So, und nun komm, Margarete und Slobodan warten.
1: Slobo was?
2: Slobodan Prösseling!
1: Wer ist das denn? Den ihr Hund?
2: Mensch, Slobby, Margarete, ihr sein Mann! Der kann ganz tolle Würste!
1: Und wenn der Dünnschiss hat auf seine Schlüsselhochzeit, der Spockuffe, der kann sich meinetwegen die Seele aus dem Leib scheißen!
2: Nun ist es gut, Papa. Das sind Schewapschischi, die der kann.
1: Das wird ja immer schöner. Hundefutter auf einer serbischen Lokenshochzeit. Da bleibe ich aber hier.
2: Ja, aber Fisch essen für 50 Euro mit Helmut, was? Du kommst mit. Margarete ist ganz gespannt, wie du aussiehst. Wo die jetzt schon bald 20 Jahre neben uns wohnen.
1: Wer? Wohin?
2: Weißt du doch, Prösslings. Die feiern heute Porzellanhochzeit.
1: Was? Mit allem Mann auf dem Scheißhaus und Kippin oder was?
2: Papa, Porzellanhochzeit, das ist, wenn man 20 Jahre verheiratet ist.
1: Um Himmels Willen, wer macht denn sowas?
2: Wir doch auch. Schon längst. Wir sind sogar schon 27 Jahre verheiratet.
1: Glaube ich nichts von. Wäre mir doch aufgefallen.
2: Irgendwie sagst du immer dasselbe.
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0: Die Firma.
1: Liebe, Intrigen, Portokosten.
0: Schicksale rund um das Wirtschaftsimperium des Fritz F. Niedmeier.
1: Hannover Messe, Drehscheibe der Welt. Vor zwei Tagen schloss die diesjährige Investitionsgüterschau ihre Pforten. Was jedoch Firmenchef Niedmeier und Chefkonstrukteur Schrage entgangen sein muss, da sie eben dorthin unterwegs sind.
2: Verehrte Fahrgäste, wir begrüßen Sie im Intercity Günther der Drossart und wünschen eine angenehme Reise.
3: Schrage?
4: Ja?
3: Haben Sie schon eine Idee, wie wir unsere Produkte auf der Messe präsentieren?
4: Aber natürlich, Chef. Ja? Mit meinem Klappmessestand.
3: Klappmessestand?
4: Richtig, Chef. Ein kompletter Messestand, der sich auf Koffergröße zusammenfalten und wie ein Klappmesser automatisch aufklappen lässt.
3: Aha, ja, interessant, Schrage, interessant.
4: Ja, natürlich.
3: Ich nehme an, dass der Klappmechanismus durch diesen Knopf hier, wenn ich...
4: Na, Achtung, Chef, nicht berühren!
3: Denn.
2: Willkommen auf dem Messestand der Firma. Treten Sie näher, meine Damen und Herren. Wir präsentieren das Neueste aus dem Hause Niedmeier. Zum Beispiel Schrages messescharfe Nagelschere. Schneidet selbst rostige Stahlnägel wie Butter. Garantiert gründlich.
3: Fahre?
4: Ja.
3: Ich bin Palat. Ein richtiger Messestand.
4: Ja,
3: vielleicht ein klein bisschen zu groß für dieses Eisenbahnabteil. Was meinen Sie, Chef?
4: Ja, etwas ist gut, Chef. Der aufgeklappte Stand hat den gesamten Eisenwaggon zerstört.
3: Ja.
4: Wir sollten verschwinden, ehe der Schaffner was merkt.
3: Ja, Moment, Schrage, Moment. Sie falten den Messestand jetzt erstmal unauffällig wieder zusammen, klar? Und dann sehen wir weiter, ja?
4: Das ist schwierig, Chef, weil mit meinem Messestand ist das so wie mit diesen patentgefalteten Stadtplänen.
3: Patent?
4: Aufklappen, kein Problem. Aber wieder zusammenfalten, das kann dauern.
2: Verehrte Fahrgäste, wir erreichen in wenigen Minuten Hannover Hauptbahnhof. Nächster Halt, Hannover Hauptbahnhof.
1: Wo Niedmeier und Schrage wegen groben Randalierens von der Bahnpolizei verhaftet und vor den allgewaltigen Bahnhofsvorsteher gebracht werden.
5: Nein, ich protestiere, Herr Bahnhofsvorsteher. Sie haben ja nicht das Recht, einen unbescholtenen Unternehmer und seinen Mitarbeiter festzunehmen.
4: Richtig.
5: Das dürfen Sie ja nicht.
6: Ihr Top, als allgewaltiger Bahnhofsvorsteher habe ich dieses Recht durchaus. Wie ein Kapitän auf seinem Schiff darf ich auf dem Bahnhof Nottrauungen, Nottaufen und Notschlachtungen durchführen. Außerdem bin ich berechtigt, Schwarzfahrer und Randalierer stadtrechtlich zu bestrafen.
3: Aber Moment mal, wir wollen doch ja nicht heiraten und auch nicht getauft werden.
4: Und Schlachten muss auch nicht unbedingt sein.
3: Und Schwarze fahren wird ja auch nicht.
4: Nein!
6: Dafür haben Sie einen ganzen Intercity zerstört. Oder wollen Sie das etwa abstreiten?
3: Naja, also ein ganz klein bisschen kaputt gemacht haben wir ihn vielleicht schon.
6: Na bitte, Kraft meines Amtes als Bahnhofsvorsteher verdonnere ich Sie deshalb zum Putzen sämtlicher Männerklos im Hauptbahnhof.
4: Eieiei, das sind aber viele, Chef.
3: Ja, Moment, und womit bitteschön sollen wir die dann putzen? Ne? Vielleicht mit unseren Zahnbürsten? Ne?
6: Keine schlechte Idee. Am besten, Sie fangen gleich an die Arbeit.

0: bei Frieda und Anneliese.
1: Hast du schon deine Torten für Pfingstkaffee im Gemeindehaus fertig, Frieda? Ich habe meine schon längst eingefroren und taue die Pfingstsonntag passend wieder auf.
2: Wieder deine Schwarzwilder Kirsch? Die ganze Tortenbuffets stanken nach Wildschwein.
1: Pack du dich doch an deinen eigenen Tortenheber. Deinen schäbigen Marmorkuchen mit ganzen Platten hat doch der Pastor seine teuren Zähne drin gelassen. Musste oben alles neu.
2: Drum habe ich jetzt mal was Neues ausprobiert.
1: Eine Fertigbetonmischung?
2: Nein, aber auch aus der Packung. Nennt sich Wespenstich. Das ist wie Bienenstich, bloß mit Margarine statt gute Butter. Das spart auf einen Quadratmeter gut 1,20 Euro.
1: Ja, ja, nein, da geht auch was weg auf so ein Pfingst.

0: nochmal drin?
1: Buttercreme, ein Tuts Schweineflohmen und als Füllstoff noch ein bisschen Sagomompe.
0: Die gute Bielefelder von Dr. Oetker.
1: Nein, für die Gemeinde tut's auch die Gütersloher.
0: Weißt noch, letztes Jahr Emmy blieb auf ihre ganze Elex-Torte sitzen.
1: Bloß der Pistor musste die anstaltshalber ein Stück probieren. Die ganze Mundhöhle, eine einzige offene Wunde.
0: Ja, passt besser in eine Passions- als in eine Pfingstzeit an sich, so eine stachelige Elex-Torte.
1: Ja.

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0: 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Unendliche Weiten. 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
1: Ahoi.
2: Das Krankenhaus am Rande des Alls oder nicht ohne meinen Krankenschein.

0: Morgen, ihr Kranken.
1: Guten Morgen, Herr Doktor.
0: Herr Doktor. Ach, Kinder, nun übertreibt doch mal nicht. Ich bin doch gar kein Doktor. Ich mach mal gerade 2 Wochen Praktikum auf der Krankenstation, ey. Na, ach, Mr. Spock, wie geht's uns denn heute?
2: Hä? Ich fühle mich schwach, aber es ist nicht bedenklich.
0: Ach, ja, ja, mit so einem doppelten Ohrenbruch ist auch nicht zu spaßen, ne? Der Gips muss noch eine Weile dranbleiben, du.
3: Helber Schulke, Blödmann, mit seinem Reinigkeitsfimmel. Unbedingt noch nach Feierabend auf der Brücke die Fenster putzen müssen, ne? Ha, und dann von der Trittleiter fallen.
0: Nicht so dolle lachen, Benno, ne? Nicht so lange der Kiefer noch verdrahtet ist, ja? Du warst ja auch nicht der Allerklügste,
3: was
0: ne?
3: Denn,
0: Benno,
3: denn?
0: Vor den anderen Hausmeistern angeben wollen, dass du eine Bierflasche mit den Zähnen aufmachen kannst.
3: Hör mal, Busche, da war früher ein Asch drin, noch.
0: Ja, früher. Da hattest aber auch noch nicht die Dritten, ne?
3: Ach,
0: guck mal, und wer sitzt denn da? Im Bett ein neuer Patient. Der Captain Kirk. Ja, sag mal, was läuft dir denn da aus der Nase, Kirk?
2: Man nennt es Blut.
0: Ach, oi. Wenn das mal kein Nasenbluten ist, ne? Wie ist denn das überhaupt passiert, ey?
3: Der Blödkopf, ja? Hat sich mit Chekhov um das letzte Stück Schwarzwälder geprügelt.
0: die alten Racker. Kirk, sag mal, wie geht's denn Chekhov überhaupt?
2: Es wäre gut, wenn du so schnell wie möglich eine Autopsie vornimmst.
0: Oh ja, immer eins nach dem anderen, ne? Jetzt kümmern wir uns erstmal um deinen Nasenbluten. Also, als erstes brauche ich, glaube ich, hier mal eine Urinprobe. Hier, mach mir mal dieses Fläschchen voll, ja?
3: Komm her, Diego.
2: Hören Sie auf, mich zu bemuttern, das mache ich allein.
3: Wie man mein Geck sein will.
0: Boah, der Kirk kriegt jetzt aber auch eine ganz schön dicke Nase, ey. Guck das mal an.
3: Die Knolle, ey.
2: Doktor, glauben Sie, dass Sie ihn retten können, wenn Sie operieren?
0: Ja, Gott, das weiß ich, hab ich noch nie gemacht, ne? Aber ist vielleicht eine Idee. Operiere ich mal. Kann ja nichts schaden, oder?
2: Tod nütze ich Ihnen nicht.
0: Ja, ist schon gut. Maulen ist rum. Ich bin ganz vorsichtig. Benno, gib mir mal die Bettpfanne her.
3: Jo, wieder bei auf, ey.
0: So, betäubt ist er schon mal. Ganz ohne Medikamente. Natürliche Anästhesie. So, dann mache ich jetzt mal eine Nasentransplantation, ne?
3: Kannst du das überhaupt, Hagü?
0: Ja, klar. Habe ich mal in der Schwarzwaldklinik.
3: Oh, wacke.
0: Das kriege ich schon hin irgendwie. Spock, such mir mal eine Spendernase raus, ja?
4: Faszinierend.
0: Und Benno, gib mir mal dein Taschenmesser.
3: Ja, hier, warte.

0: Große Momente der Weltgeschichte.
1: Leck mich an den Füß. Ah nee, das klingt nicht. Leck mich am Knie. Ah, das ist albern. Warte. Leck mich. Meine Güte, ist das aber zäh heute. Mir fällt einfach nicht die richtige Wendung ein. Leck, leck, leck.
2: Johann! Leck.
1: Ei, was gibt's denn schon wieder, Lotte?
2: Herder war eben da und meinte, du müsstest deine Geschichte nochmal gründlich umarbeiten.
1: Ach, sag ihm, er soll mich am Arsch lecken. Das ist es, Lotte.
2: Bitte?
1: Das ist es. Arschelecke, Arschelecke.
3: Aus der Reihe Große Momente der Weltgeschichte hörten Sie heute: Johann Wolfgang von Goethe quält sich mit dem späteren Götz von Berliching. Wetzlar, 1772, kurz nach dem Frühstück.

Hör mal, hast du das gehört? So gehört sich das, du. Endlich mal wieder echte Borgmusik. Zu schön. Geht einem direkt ins Mark. Hat mir all die Jahre gefehlt. Wenn er wirklich mal ein Schiff war mit ein bisschen Musik an Bord, dann kam das aus dem Lautsprecher. Finde ich gar nicht ein bisschen aufregend. Blechmusik muss das sein. Auf dem Deck müssen sie stehen und blasen und schingeln und bumsen. Das haut ganz anders hin.

0: komme Schuckeboy. Wie das wieder aussieht, wo Oma Lutz im Wohnzimmer in der Kinderstube. Ein fettes Brot. Wenn ihre Freunde feiern, du. Dann machen die Radau. Da kennen die nix. Wie bei Hempels unterm Sofa sieht das aus. Ach, ich will nicht. Das sind ja ganz niedliche kleine Schietbüdel sind das ja, aber ich glaube, irgendwann ist auch mal Schluss.
1: Ja.
2: No, Kurt. Kurt? Kurt, sag mal, was stinkt denn hier so, Kurt, du? Hä? Sag mal, riechst du nichts, Kurt?
1: Nee.
2: Hä?
1: Nee, hä? Ich rieche nichts.
2: Aber Kurt, das riecht doch bestialisch, du. Hä? Was ist das denn, Kurt?
1: Wenn's Kotzen nicht ist, weiß ich's auch nicht, du Arschkrampe, du vergeichst, du dämlicher Hund. Mach doch die Nase zu, du Haufen scheiße Tortenarsch, dämlicher. Riech doch woanders hin, du Dreck, ist doch wahr, ewig an Motor, diese blöde Potsau.
2: Naja.
1: Gertrud, für mich noch ein Spezialgedeck, ne?
2: Ja.
1: Doppeltes mit Maggi und Tzatziki und noch drin alles rein, was du hast.
2: Ne? Schreib's bei mir raus, ne? Auf den Deckel, ne? Oh, du Kurt, aber tut mir leid, ne? Ich halte das nicht mehr aus, ne? Mörderischer Gestank hier in der Bude, ne? Du, echt, komm, wir suchen mal rum, ne? Irgendeiner muss hier irgendwo einen toten Vogel verstecken. Oh, boah, oh Mann. Kurt, kommst du?
1: Denke ich gar nicht dran, nur abgebrochene Sau, such auch selber. Meinst du, ich verpasse hier das Saufen? Bloß weil irgend so ein Arschloch eine empfindliche Nase hat? Überhaupt Nasen, ne? Soll man meinetwegen sowieso abschmoren oder wegflexen, ne? Kann man nicht durch Saufen und nix Mistgumpen. Na, wenigstens beim Saufen durchrauchen könnte, aber nix, ne? Der Mensch ist eine Missgeburt von vorne bis hinten. Nimm zum Beispiel bloß mal den Arsch, ne? Was ein Quatsch, ne? Kommst du erst schlecht dran, ne? Liegt dermaßen ungünstig, das Drecksteil. Und dann ist er auch noch undicht zum Kotzen, ne? Sollte man zukrampen den ganzen Arsch oder zutackern oder mit Silikon oder...
3: Kurt, ich finde nichts, Kurt. Aber hier hinten, ne, stinkt nicht so doll wie an der Theke, Kurt, ne? Oh, war ich das denn, du. Oh, wie eine Katze, wie die in ein Parfümblatt geschissen hat oder
1: lass
3: so.
1: Lass die dämliche Potze noch suchen, ich sauf in der Kurt, Zeit auf ihn seinen Deckel. Mir doch egal, stinken. Meinetwegen kann das hier stinken wie ein Puma-Zwinger voll Säuglingsscheiße. Hauptsache, man hat was für in den Kopf rein zu kloppen, ne? Wenn du dir ordentlich einen ballern kannst, dann ist doch scheißegal, was sonst noch los ist, ne? Ja. Scheiße, die wandern!
2: Kurt! Du, dieser Gestank, ne?
1: Ja?
2: Der kommt unter deinem Arsch her, ey. Hier, komm, steh mal auf. Los, steh mal auf, Kurt. Komm, steh mal auf.
1: Aber meinetwegen, komm. Du altes Getuppel.
2: Ja? Was ist das denn, du? Das ist doch Mucki. Mucki, das Zwergkaninchen von Gertrud. Och, Mensch. Das ist ja mindestens schon... 4 Tage ist das mindestens schon tot.
1: Na und Kurt, mir doch egal.
2: Och, Mensch. Sag mal, wie lange sitzt du denn schon hier an der Theke, Kurt, hä?
1: Seit Mittwoch, du Arschkrampe. Wieso?
2: Mittwoch. 4 Tage? Ja, das kommt hin, du, ne? Ich dachte, du gingst zwischendurch auch mal nach Hause, du. Wie andere auch so, Kurt,
1: nach Hause? Welches nach Hause?

0: drei Musketiere. Heute...
1: Kaffeeklatsch, die zweite.
2: Hey, Praktikant. Was steht ihr denn dort mit Pinsel und Farbe in der Küche herum? Wir warten auf unseren Kaffee.
3: Ja, Moment, Moment. Zuerst muss ich doch schließlich die Kaffeebohnen malen.
1: Das war eine völlig entkoffeinierte Folge der drei Musketiere von Jürgen Tönjes aus Papenburg.

0: 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Heute Biologie.
1: Hallo liebe Zuhörer, das Eurotier ist eine Gemeinschaftsentwicklung aller EU-Staaten und soll in den nächsten 5 Jahren die bisherigen Nutztiere Schwein, Rind, Huhn und Pute ersetzen. In der Ausstattungsvariante A produziert es Milch oder Eier, je nachdem welche Software aufgespielt wurde. Variante B ist für den Verzehr geeignet in den Geschmacksrichtungen Chicken oder Schnitzel. Anders als das konventionelle Nutzvieh produziert das Eurotier keinen Kot. Damit die Gülleversorgung der Bevölkerung trotzdem sichergestellt ist, wird das braune Altgold durch Fracking aus dem Boden zurückgewonnen und hernach dem Trinkwasser wieder zugeführt. Das Eurotier ist ausschließlich auf die Verwertung eines pflanzlichen Produktes hin konstruiert worden, auf die des Eurostängels, einer bräunlichen Fusselpflanze von ca. 2 Meter Höhe, die in Zukunft sämtliche Äcker der EU erobern soll. Der Eurostängel eignet sich sowohl als Viehfutter, Energiepflanze und als Windkraftanlage. Das insgesamte EU-Programm Europaradies soll innerhalb weniger Jahre europaweit umgesetzt werden. Bereits in Hessen gibt es erste Versuche mit gentechnisch veränderten Menschen, die in dieser neuen Umwelt ohne Einsatz von Genoziden überleben können. Bis zum nächsten Mal, Ihr kleiner Tierfreund. 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

0: Gedanken zur Zeit. Es spricht Akademiker AD Cassovat von Sondermühlen.
1: Was las ich doch neulich in der Zeitung? Europa bringt uns 1993 eine neue Hackfleischverordnung. Einen Moment lang zuckte ich zusammen. Ihnen, liebe Freunde, wünsche ich noch einen geruhsamen Tag.

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0: 12.000, 13.000, meine Güte, wir könnten Ihnen das Geld doch auch überweisen, das ist ja eigentlich auch so üblich.
1: Nee, lassen Sie mal, ich hol mir das lieber in bar ab.
0: 14.000, 15, so ein Blödsinn, das kriegen Sie doch gar nicht in Ihre Brieftasche. 16.000.
1: Schon okay, einer meiner Söhne steht draußen mit einer Schubkarre.
0: Wenn das mal reicht, 17.000.
2: Das war aus der Reihe Große Momente der Weltgeschichte. In einem Kölner Jugendamt holt der Vater und Gründer der Kelly Family sein Kindergeld ab.

0: Der Winterspeck muss weg, denken auch viele Frühstücksradio-Hörer und Hörerinnen. Abnehmen, aber wie? Eine der am häufigsten gestellten Fragen jetzt im März. Wir haben Fachleute befragt.
1: Ja, Sie müssen da ganz unbelastet rangehen. Sobald es klingelt, reagieren Sie wie folgt. Sie gehen zum Apparat hin, stellen sich kurz davor auf. Manche setzen sich auch ganz gern dabei, das bleibt jedem selbst überlassen. Und dann greifen Sie sich den Hörer. Ja, und fast ohne, dass Sie es bemerkt haben, haben Sie schon abgenommen, ne? Und wenn Sie das ein paar Mal geübt haben, werden Sie erstaunt sein, wie einfach das Abnehmen sein kann. Abnehmen, ne? Verstehen Sie, abnehmen.
0: Und hier sind sie, die fünf besten Diäten und Diätinnen 1994. Vorgestellt vom Frühstücksradio in Zusammenarbeit mit dem Bulimiezentrum Langenhagen-Ost und der Landwirtschaftsgenossenschaft Deutsche Fette von der Sonne verwöhnt. Die fünf besten und wirkungsvollsten Diäten und Diätinnen des Jahres 1994.
2: Platz 5. Die Obstdiät. Sie beginnen morgens mit ein paar Obsttörtchen und enden abends mit naturreinem Obstler.
3: Platz 4. Die Ich-darf-alles-essen-was-ich-will-Diät. Kaufen Sie nach Herzenslust ein. Was Sie wollen, bevorzugen Sie dabei Frischprodukte. Dann lassen Sie die Lebensmittel ein bis zwei Monate offen bei mindestens 30 Grad Raumtemperatur und genügend Luftfeuchtigkeit liegen. Gemüse, Obst, Fleisch, Fisch, Milchprodukte, alles ist nach diesen zwei Monaten erlaubt, wann Sie wollen und so viel, wie Sie wollen.
2: Platz 3. Die Sarajevo. Diät. Sie wird allerdings nur nach vorheriger Absprache mit Ihrem Arzt empfohlen.
3: Platz 2. Die Eierdiät. Besonders für diejenigen geeignet, die von den Süßigkeiten nicht lassen können. Essen Sie pro Tag 2.000 bis 3.000 Eier, möglichst hart gekocht und schnell hintereinander. Und Sie werden überrascht sein, wie schnell Ihr Appetit auf Süßes verschwindet.
2: Platz 1. Die Rizinusdiät. Mit Erfolgsgarantie. Ein Einlauf genügt. Achtung! Denken Sie daran, vor Beginn der Diät in Ihrem Badezimmer einen Schlafsack und gegebenenfalls einen Fernseher zu deponieren.
0: Das sind die besten fünf Diäten und Diätinnen für das Jahr 1994. Ausgewählt und ausprobiert im Labor des Frühstücksradio. 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
1: Wie lange wollen wir denn hier jetzt noch sitzen, Pavi? Ich krieg gleich eine Blasenentzündung von den eiskalten Fliesen.
2: So schnell entzündet sich da unten nix. Apropos Blasen, willst du uns nicht noch eine kleine Weise flöten? Ruhe mal, ich höre da drin was.
1: Dann nimm nicht blöd, Mann.
2: Ruhe, verdammt!
3: Heute gehört uns Deutschland.
2: Hallo, Frau, wir sind's, der Affe und der Lilliputaner. Hätten Sie einen Moment Zeit für uns?
4: Pavian, du bist es doch. Hast du einen Kopfschuss abgekriegt oder was redest du da für einen Blödsinn?
2: Vergiss es. Der Erwin möchte dir zu Weihnachten ein Ständchen auf der Blockflöte bringen.
4: Och, wie schön. Kannst du im Frühtau zu Polen, wir greifen an, Fallera?
1: Nee, kann ich nicht.
4: Ja, wie ist es mit Panzerrollen für den Sieg?
2: Der Erwin kann nur Weihnachtslieder, Tante Emma.
4: Och, aber heute ist doch Heldengedenktag.
2: Der heißt neuerdings Volkstrauertag und der war auch schon. Heute ist Heiligabend.
4: Westfalentag haben wir da früher immer zugesagt. Da sind die Westfalen mit einem Messer zwischen den Zähnen über die Grenze und haben die Frauen geschändet. Das war immer eine richtige Gaudi.
2: Westfalentag ist frohen Leichnam und die kommen zum Einkaufen drüber.
4: Früher haben sie da nicht für bezahlt, die alten Räuber, ne?
1: Was ist denn jetzt? Soll ich jetzt noch was blasen oder nicht? Der alte Rotzkocher hier ist schon total zugelüllert.
2: Spiel doch einfach Udo Fröhliche, das kennt die Tante bestimmt.
4: Na, wie herrlich. Das Lied der 5. Panzergrenadierdivision Großer Kurfürst. Da kannte ich mal einen feschen Unterleutner, die Division lag damals kurz vor Rostow am Don. Wir haben die ganze Nacht nicht die Finger bei uns behalten können. Hier, so hat er immer an mir rumgefummelt und
2: Emma,
4: gezogen.
2: Tante Emma, nimm die Finger aus meiner Leibwäsche, hier ist ein Jugendlicher anwesend.
4: Och.
1: Der Jugendliche hat schon ein bisschen mehr erlebt als du, ey.
4: Braver Bengel, keine Angst vorm Feind.
2: So, wir müssen dann auch wieder Tantchen.
1: Frag sie nach dem Umschlag, Pavi.
2: In den letzten Jahren hattest du immer einen Umschlag für den Erwin vorbereitet.
4: Umschläge helfen da nicht, wenn's der Junge mit den Bronchien hat. Strampelt sich bloß in der Nacht, was? Da hilft am besten abends eine Flasche warmer Doppelkorn und nach dem Brechen direkt ins Bett, Jungchen.
2: Ja, es ging mehr um einen Briefumschlag mit was drin.
1: Komm, Pavi, druck's hier nicht rum. Also, Rostlaube, ja? Ich krieg noch einen Honi von dir. Also, zack, zack, Knete raus und wir sind gleich weg, ja?
4: Überfall! Hilfe, ich werde ausgeraubt!
1: Oh,
4: Hilfe! Hilfe!
2: Komm, Erwin, nimm die Beine in die Hand, nix wie weg hier! Das ist ja gerade noch mal gut gegangen.
1: Ich wusste gar nicht, dass es im Gerontenbunker bewaffnete Wärter gibt, ey.
2: Und vor allem, dass sie nicht gegen die Insassen eingesetzt werden, sondern gegen die Besucher.
1: Oh.
2: Was? Verdammt, wo ist mein Portemonnaie?
1: Ah, na, läutet jetzt bei dir, Herr Leutnant von Leuten? Die Geschichte mit dem fummelnden Unterleutnant von der Panzerdivision
2: da
1: vorhin.
2: Da hat sie mir das Portemonnaie geklaut, ja. Verdammte alte Schachtel.
1: Nimm sie nicht krumm, Pavi. Letztes Mal hat sie auf uns geschossen, weißt du noch? Mit der Flak. Das war auch nicht schön.
2: Hast du recht, Erwin. Tante Emma wird älter. Sie schießt nicht mehr aus dem Fenster, klaut nur noch Portemonnaies.
1: Was meinst du, Pavi? Werde ich auch mal so alt, dass ich keinen Bock mehr habe, auf Leute zu ballern?
2: Ja, jeder kommt mal in die Jahre, ne?
1: Ja, so ist das im Leben, ne, Brochen? Auch wir werden dereinst der Jugend die Portemonnaies klauen und das war's.
2: Stimmt, aber irgendwie freue ich mich auch auf die greisen Jahre.
1: Da kann man endlich mal machen, was man will, ne?
2: Ja, komm, Erwin, spiel doch mal einen schönen Weihnachtsblues auf deiner Flöte. Spiel's für mich.
1: Okay, Pavi, ich spiel's für dich.
2: Wunderschön. Wunderschön.

0: Die drei Musketiere. Heute
1: im Park.
2: Hey, Praktikant. Warum wandelt er dort durch den Park mit verklärtem Blick?
3: Hä? Ja, ich also.
2: Ja, und vor allem, warum schleppt er jenes Sitzgerät durch die Gegend?
3: Psst, Aramis. Ich habe doch gerade gesunden Stuhlgang.
1: Das war eine peinliche Folge aus Peine von Gina.

0: Der kleine Tierfreund.
1: Immer mehr Tierfreunde halten in ihren Wohnungen einen Rassehuhn, mit dem sie nicht nur ihre Freizeit teilen möchten, sondern das sie auch zu einer brauchbaren Waffe abrichten. Für Sport- und Dienstgebrauch taugliche Rassehühner erhält man allerdings nur beim qualifizierten Züchter. Wer ernsthaft mit dem Huhn arbeiten möchte, wird nicht umhinkommen, einige Regeln zu beachten. Denn auch das bestveranlagte Huhn wird ohne Anleitung nicht zum zuverlässigen Freund. Hier muss der Hühnerführer unterstützend tätig werden. Unbedingte Voraussetzung für einen späteren Einsatz ist die Schussgleichgültigkeit des Rassehuhns. Um das Tier von frühesten Kindesbeinen an den Knall zu gewöhnen, ist es ratsam, sich schon einige Stunden pro Tag neben das Rasse-Ei zu setzen und ohne Ankündigung ca. 6 bis 8 Schüsse dicht neben der Schale abzufeuern. Ist dies gelernt, können wir zum nächsten Punkt übergehen, dem allgemeinen Schutzdienst. Der Hühnerführer hält das 3 bis 4 Tage alte Küken an der Hetzkette, während ein Helfer versucht, den kleinen Zerreiß durch das Vorzeigen eines halben Hähnchens wütend zu machen. Nun sprechen wir den Wehrtrieb des Kükens an. Der Helfer oder Scheintäter reizt unseren Schüler bis zur Weißglut, das heißt, er kokelt die zarten Schwingen des flauschigen Kleinen an, bis der sich von der Hetzkette losreißt und den Figuranten angeht. Ist unser Rasseküken so weit aufgebaut, dass es aggressiv und wehrhaft den Menschen angeht, können wir zum Stellen und Verkrähen übergehen. Hier hat unser Schüler nach erfolgreicher Mannarbeit dem Scheintäter nicht die Augen auszupicken, sondern muss diesen so lange verkrähen, bis wir kommen und ihn verhaften. Hat unser Schützling diese Übungen mit Bravour verrichtet, so können wir ihn getrost für die Schutzhuhnprüfung 1 anmelden. Vielen Hühnerbesitzern reicht diese Qualifikation jedoch nicht. Sie wollen das Killerhuhn. Sie wollen die Kampfhenne, die ohne Vorwarnung tötet, die das am Regenwurm Erprobte in die menschlichen Siedlungen hineinträgt. Seit Jahren bilden autonome Tierschützer in geheimen Lagern in Afghanistan deutsche Legehennen zu Terroristen aus und schleusen sie danach in unsere Legebatterien ein. So soll schon in jeder Hühnerfarm ein Killerhuhn infiltriert sein, das nur auf den Tag X wartet. Dann Gnade uns Gott. 20 Millionen Legehennen warten auf ihre Rache. Schade auch, dass unser weißer Sport dadurch so in Verruf gerät. Ihr kleiner Tierfreund.

0: Eberstädter Heimatchronik.
1: Moin, Herr Pastor.
2: War das schön gewesen?
3: Da sind alle erkältet.
2: Und wie ist bei euch?
1: Und nun in

0: Bürgermeister mehr. Der letzte, Hauptlehrer Schluffen, war 1963 von einem Kartoffelroder zermalmt worden. Bei der Bezirksregierung hatte man hernach schlicht vergessen, die Stelle neu zu besetzen. Und von den Dörflern sehnt sich niemand nach einem neuen Lehrer, denn der Geruch des Alten nach Salmiakpastillen saß den meisten noch unangenehm in der Nase. Kurzerhand übernahmen die Dorfbewohner eigenhändig die Ausbildung ihrer Sprösslinge. Otto Hemkenhus, der Schmied, unterrichtet Geschichte. Seine ganze Liebe gehört der jüngeren Altsteinzeit, als Männer noch richtige Männer waren und sich gegenseitig mit Baumstämmen auf dem Kopf herumhauten. Immer wieder spielt er mit den Kindern kleine Szenen nach und versucht ihnen etwas von seiner Liebe zu der guten alten Zeit zu vermitteln. Musik haben die Kleinen bei der Magd vom Meierhof, Alexandrine Schwag, die sich selbst für eine uneheliche Enkelin Richard Wagners hält und das Werk ihres Großvaters nach bestem Vermögen fortführt.
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0: So ist denn die kleine Dorfschule in Bunkenstedt ungewollt zu einem interessanten alternativen Schulprojekt geworden. Beim Bauern Nienhagen lernen die Kinder den rechten Umgang mit dem Bolzenschussgerät am lebenden Schwein, die Witwe Jaromeit kann mit den Ohren wackeln und schon jedes Kind im Dorfe tut es ihr nach. Alle geben ihr Bestes, um das Wissen der Altvorderen an die nächste Generation weiterzureichen. Sogar Katzelbach, der Totengräber, bringt immer wieder Knochen vorbei und manchmal beehrt sogar der Herr Graf die kleine Schule. Dann sitzen die Kinder mucksmäuschenstill in ihren Bänken und lauschen den gräflichen Vorlesungen zur jüngeren Geschichte. Als 1943 die Moderklaue unter seinen Schafen gewütet und den Bestand gar fürchterlich gezähntet hat, oder als Anfang der 70er das Rabewerk die neue Krümelegge auf den Markt brachte und der Graf geweint hat vor Glück. Am allerliebsten sind den Kindern jedoch die Stunden mit Opa Barmeier. 93 Lenze zählt er und hat als junger Ulan mit den 74ern in Lothringen gelegen. Er unterrichtet Französisch.
2: La femme, oh la la l'amour, la guerre, je suis bon, quick, quick.
0: Da dies der einzige Satz ist, den Opa Barmeier aus dem Felde mitgebracht hat und ihn unablässig wiederholt, kann ihn jedes Kind im Dorfe auswendig. Überall sieht man spielende Kinder, die Französisch sprechen, und da sie nicht verstehen, was sie sagen, genauso wenig übrigens wie Opa Barmeier, liegt eine heitere Unschuld über diesem Satz.
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0: wir halten fest. Unsere Ausgrabungen haben eine ganze Stadt freigelegt, fast komplett erhalten. Allerdings haben wir es hier offensichtlich mit einer zivilisatorisch nicht sehr hochentwickelten Kultur zu tun. Architektonisch ein einziges Trauerspiel, kein erkennbares Konzept, Baustile wurden brutal durcheinander gepanscht.
1: Heißt das, die Erbauer hatten überhaupt kein ästhetisches Empfinden, Herr Professor?
0: Nicht für 5 Pfennig.
2: Das war aus der Reihe Große Momente der Weltgeschichte, 18. April 2312. Archäologen entdecken das heutige Hannover.

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1: Als vor 400 Jahren zum ersten Mal Europäer das unzugängliche Andenhochland betraten, war unter ihnen auch der Tiroler Helmut Messmer, ein europaweit bekannter Eroberungsschnorrer der übelsten Sorte. Sein Interesse galt nicht den Goldschätzen der Inkas und auch das Köpfen der frisch getauften katholischen Indios macht ihm keinen Spaß. Helmut Messmers Interesse lag alleine darin, der Erste am Ort zu sein, wenn es galt, einem Bergrücken, einem Fluss oder einer Küste einen Namen zu verpassen. Messmer litt an einer seltenen Perversion, die heute in der Psychologie als Fäkalgeografismus bekannt ist. Ein unheilbarer Drang treibt die Erkrankten dazu, Orte mit Fäkalnamen zu belegen. Als der kleine Helmut einst als Junge mit seiner Tante den Schwarzwald besuchte, spürte er zum ersten Mal etwas von seiner abnormen Veranlagung. Eine Tagesreise vor Freiburg geriet er beim Anblick der entblößten Oberweite seiner enorm gebauten Tante und eines bis dahin namenlosen Tümpels in wollüstige Verzückungen und schrie unter konvulsischen Zuckungen nur noch »Titisee! Titisee!« Noch heute leitet der Fremdenverkehrsverband Südliche Kuckucksuhrstraße unter diesem Namen und spricht verschämt in seinen Prospekten nur von dem Gewässer mit diesen enormen Dingern. Als Erwachsener nun holte Messmer zu seinem größten Schlager aus, mit dem er gedachte, ganz Südamerika ins fäkale Abseits zu manövrieren. Von gefangenen Indios hat er kurz vor der Enthauptung gehört, dass tief im Inneren des Kontinents ein riesiges Gewässer läge, das die Eingeborenen unter dem Namen Quetzalcoatlotlopetl kannten, was übersetzt übrigens nichts anderes als Wolfgangsee bedeutet. Doch diesen Namen konnte sich außer einem gebürtigen Südtiroler kein Spanier merken und so geriet er in Vergessenheit, nicht aber so bei Helmut Messmer. Allein mit einem irdenen Sauerstoffgerät angetan, machte er sich auf den Weg und erreichte 1692 La Paz, den Sitz des spanischen Vizekönigs von Neu-Lorette de Mar, und fragte sich bei den Indios nach dem Quetzalcoatlotlopetl durch. Nach 3 Jahren des beschwerlichen Reisens erreichte er die Ufer des riesigen Andensees, benetzte seine Stirn mit Wasser, geriet in die altbekannten konvulsischen Zuckungen, erinnerte sich an das Erlebnis mit der enorm gebauten Tante im Schwarzwald, legte noch eins drauf aus seiner schmutzigen Fantasie und schrie es hinaus: Titicacasee! Titicacasee! Und nochmals Titicacasee! Jahre später rotteten die Spanier sämtliche Indios der Gegend zur Strafe aus, da man ihnen fälschlicherweise den widerlichen Namen zuschrieb. Von Helmut Messmer hörte man nie wieder etwas. Geht man jedoch mit dem Finger auf der Landkarte des heutigen Boliviens 250 Kilometer weiter südlich, so gibt der Name Poposee doch zu einigen Vermutungen Anlass. Aber das ist eine andere Geschichte. Ein Nachfahre Helmut Messmer soll übrigens noch heute an der Krankheit seines Vorfahren leiden und Sauereien in Gipfelbücher kritzeln. Aber auch das ist eine andere Geschichte.

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1: Ja, hallo, liebe Zuhörer. Hier bin ich wieder. Ihr Hans-Werner Brunks mit Brunks unterwegs. Ja, ich weiß, ich war eine ganze Zeit lang eher so weg vom Fenster. Sie wissen ja, privat lief da bei mir nicht ganz so alles rund, ne? Diese ganzen Scheidungen, meine Sendung wurde abgesetzt. Zum Teil ja auch aus gesundheitlichen Gründen. Weil am Ende meiner Interviews gab es ja für mich dummerweise auch öfter mal was auf die Fresse. Ja, und da hat mein Arzt jetzt irgendwann mal gesagt, Brunks, da ist bald nichts mehr zu machen. Der halbe Arsch ist schon ins Gesicht genäht. Da ist jetzt Ende im Gelände. Naja, egal, schwamm drüber. Jetzt bin ich wieder da. Aber ich mache nur noch Themen mit so spiritueller Natur. Ganz ruhig, mehr so für die Seele, wo nichts passieren kann. Ja, und da bin ich heute hier im ersten buddhistischen Begegnungszentrum von Ostwestfalen und ich sage mal, gehen wir doch gleich mal rein. Buddha bei die Fische, was? Und ja, Sie hören schon, die Ruhe und Entspannung kann man hier quasi an den Eiern packen. Das ist hier ein Tempel der Glückseligkeit. Ja, und da kommt auch schon so ein Mann im Nachthemd. Hallo.
2: Hallo, mein Freund. Schön, dass du hier bist. Wie kann ich dir helfen?
1: Ja, hallo, ich bin der Hans-Werner Brunks und ich mache eine Live-Reportage über eure Geschichte hier. Können wir mal ein bisschen drüber quatschen, oder?
2: Aber gern. Komm doch mit mir in die Gebetsecke. Wir meditieren gerade ein bisschen.
1: Meditieren, das ist prima. Ich bin ja auch von den Medien.
2: Hallo, liebe Freunde. Das hier ist der Hans-Werner und er möchte gern für das Radio ein paar Fragen an uns stellen.
3: Hallo Hans-Werner.
4: Schön,
3: hallo,
4: dass du da bist.
3: Sei willkommen.
4: Ja, setz dich doch.
3: Genau.
1: Ja, hallo. Ich mach mal so, ne? Also mal gleich die erste Frage. Wie seid ihr denn hier mitten in Deutschland überhaupt zu diesem Buddhismus gekommen? Ich meine, ihr seid ja jetzt keine rasierten Schlitzis oder so, hä?
3: Nein, nein. Wir waren alles eigentlich vorher Christen. Ja. Aber jeder von uns hatte einen schweren Schicksalsschlag zu bewältigen, den wir ohne unseren neuen Glauben nicht überstanden hätten.
1: Nein. Ah, ich verstehe. Kenn ich. Ich hatte auch schon ziemlich die Scheiße am Hacken, um ehrlich zu sein.
3: Oh, erzähl uns doch davon.
1: Naja, also ich war mal der Top-Reporter in einer Radiosendung, aber dann wurde ich gefeuert, hatte keine Arbeit, kein Geld, nicht?
2: Oh, und, das ist ja furchtbar.
3: Wie hast du diese schwere Zeit überstanden?
1: Naja, ich habe so viel Jobs gemacht, ne? Rosen verkaufen, Autoscheiben putzen an der Ampel. Ja, und dann habe ich lange dieses Baumarktfernsehen moderiert. Also das war schon was, ne? Exklusiv in allen Bimbo-Baumärkten. Rund um die Uhr lief das, ne?
3: Aha. Und was hast du da genau gemacht?
1: Naja, ich habe so eine kleine Show moderiert, die Produkte angepriesen. Die waren zwar nicht immer wirklich so vom Feinsten, aber wenigstens billig, nicht wahr? Also billig waren sie, ne?
3: Moment mal.
1: Ja?
3: Da warst du aber noch dicker, oder?
1: Ja.
3: Und hattest noch so Nähte im Gesicht und immer so Hawaii-Hemden mit Wurstmotiv.
1: Ja, ja, genau, das war ich. Gutes Gedächtnis, ey.
3: Ja, das werde ich nämlich nie vergessen. Weil meine Frau nur wegen der Sendung im Baumarkt unbedingt diese Laubsägebank haben wollte. Ein Must-Have, haben Sie damals gesagt,
1: ja,
3: oder?
1: Ja, ja, richtig. Aber die Bank, die war scheiße, ehrlich gesagt. Kam aus Nordkorea, weißt du nicht?
3: Und meine Frau ist dann an dieser Bank gestorben.
1: Was?
3: Blieb im Laufwerk hängen und hat sich selbst den Kopf abgesägt, weil die nicht funktioniert hat.
1: Oh, das tut mir jetzt doch ein bisschen leid. Jetzt,
3: und meine Mutter ist an einem Elektroschock gestorben, weil sie diese Disco-Lichtanlage für die Küche anschrauben wollte.
1: Ja, ja, ich erinnere mich.
5: Und meine beiden Drillingsbrüder haben sich das Genick gebrochen, als sie von der Aluminiumleiter gefallen sind, die unter ihnen zusammenbrach, obwohl sie angeblich bis zu 7 Menschen aushalten sollte.
1: Kinder, bis zu 7 Kinder unter 3 Jahren, hieß es im Prozess.
6: Ja, halt doch die Schnauze, du dreckige Mördersau. Wegen dir sind alle unsere Familien zerbrochen und gestorben und ich bring das fette Schwein.
1: Hallo. Hört mal, Leute, das ist jetzt echt nicht meine Schuld. Ich war nicht mehr jung und ich brauchte das Geld.
5: Okay, lasst ihn uns fertig machen.
1: Jetzt macht keinen Scheiß, Jungs. Gewalt ist doch keine Lösung.
6: Für dich vielleicht.
1: Das würde auch dieser Dalai Lama da auch nicht gut finden.
6: Ich scheiß auf das Arschloch. Ich will jetzt endlich meine Rache, damit meine Seele Ruhe findet.
1: Exakt, jawohl.
6: Diese Qualle hier ist
1: schuld,
6: dass wir in diesem Drecksgebetspuff mit Räucherstäbchen leben müssen.
1: Auf, die Leute! Aua! Jungs, aua! Nicht doch! Und nicht ins Gesicht! Das zahlt die Kasse nicht mehr, aua! Ich mach das wieder gut, ich hab ein paar Baumarkt-Gutscheine hier! Hier, nimm die! Hier, nimm die Gutscheine! Aua!

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1: Liebe, Intrigen, Portokosten.
2: Schicksale rund um das Wirtschaftsimperium des Fritz F. Niedmeier.
1: Gerade von der erfolglosen Reise nach Bayern zurückgekehrt, trifft Niedmeier auf Arnold Warzenegger. Dieser stellt sich ihm als Marketingberater vor. In Wahrheit, aber das ahnt Niedmeier nicht, ist Warzenegger von einer großen Bank angeheuert worden, die die Aktienmehrheit der Firma erwerben will. Er soll das Vertrauen Niedmeiers gewinnen und ihn dann zum Verkauf seines Aktienpaketes bewegen.
3: Herr Niedmeier, also dieser Warzenegger, ich weiß nicht, mir kommt der nicht ganz echt vor. Also,
4: der und nicht echt? Von wen, Schreier? Wenn einer echt ist, dann der. Der ist ein richtiger, ein echter Kerl ist das.
3: Ja, als Kerl mag der ja der richtige Mann sein, aber ob er auch als Marketingberater der richtige ist, bezweifle ich.
4: Naja, so gut wie Sie als Marketingberater waren, ist der Almar.
3: Aber Herr Direktor.
1: Das trifft Schrage wie ein Blitz aus heiterem Himmel. Waren, hat Niedmeier da gerade gesagt? Bedeutet das, dass Schrage nicht länger der Marketingstratege der Firma ist?
4: Ja, genau das bedeutet das. Schrare,
3: ja?
4: Endlich können Sie sich Ihrer wahren Profession hingeben, dem Erfinden. Also los, erfinden Sie mal wieder was. Endlich mal wieder so ein Knüller, wie damals den Blechwaschlappen. Das war ein Ding. Oh, kommen Sie, lassen Sie doch Ihren Kopf nicht so hängen. Mann, Sie sind doch ein Genie.
1: Das weiß Schrage selbst. Was er nicht weiß, ist, ob er nun, da ihm sozusagen ein Misstrauensvotum gestellt wurde, überhaupt noch weiter für die Firma arbeiten soll. Niedergeschlagen, verbarrikadiert er sich in seinem Labor.
3: Tja, Norbert, siehst du mal, wie es geht. 20 Jahre lang war ich gut genug als Marketing-Genie. Und dann kommt auf einmal so ein Proteinhaufen daher und schon bin ich weg vom Fenster.
1: Ja, auch Rauhartecke Norbert hat so seine Probleme. Nach wie vor leidet er unter einer unspezifischen Bewusstseinsspaltung.
3: Was ist los? Hast du dich erkältet? Oh nein, ich weiß, deine Katzenhaarallergie, hä? Ach du armes Schwein, armer Kater. Eine Katze, die gegen sich selbst allergisch ist. Du tust mir leid, ehrlich.
1: Aber in Wirklichkeit bewundert Schrage diese arme Kreatur, die da zu seinen Füßen sitzt und tapfer niest. Nein, Norbert hat noch nie aufgegeben, auch wenn es ihm noch so schäbig ging.
3: Und ich werde auch nicht aufgeben. Ich werde auf jeden Fall, ganz gehörig werde ich. Dieses Warzenschwein will mich hier ausboten. Der hat noch irgendwas vor. Und ich kriege es auch noch raus. Was, Norbert? Ich werde die Firma retten. Komme, was da wolle. Und selbst, wenn dieses Warzenschwein Katzenhaare kriegt.
1: Wird Arnold Warzenegger jetzt wirklich noch Katzenhaare bekommen? Oder wird er sich weiter damit begnügen, der Wolf im Schafspelz zu sein? Und Schrage, wird er tatsächlich herausfinden, was Warzenegger vorhat? Und Niedmeier, hat ihn seine sonst doch schon gerade sprichwörtliche Menschenkenntnis verlassen?
4: Nein, ich kenne doch die Menschen. Zumindest ein paar von ihnen. Also zum Beispiel Susette kenne ich. Und meine Kinder, die kenne ich auch. Und dann noch den Zarkowski, den Schrare, Frau Graumann.
1: Ach ja, Frau Graumann.
4: Ja.
1: Wie geht es ihr eigentlich? Was macht ihre Leihschwangerschaft? Und vor allen Dingen, hat sie sich jetzt tatsächlich in Arnold Warzenegger verliebt? Wenn Sie all das erfahren wollen, dann verpassen Sie auf keinen Fall die nächste Folge von Die Firma.

0: bei Frieda und Anneliese.
1: Der Pistor ist letzte Woche mit der Jugendgruppe vom Alten Nachmittag.
2: Wer ist das denn?
1: Alle bis 85. Jedenfalls sind wir gewesen, diese

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Und es war wirklich eine schwere Wahl für die fünf Jungs von den Bots. Waren sie doch noch nie in Deutschland gewesen. Woher sollten sie da wissen, was sie trinken sollten? Ja, zusammen lange und viel musste es sein, das war klar. Aber was? Amselfelder, Bessengeneva, Heineken, Kellergeister, Hustentropfen oder Obstler bei jedem Rock gegen Rechts Festival waren sie dabei. Und die Bots konnten damals die Ehrenrettung Hollands noch nicht einem Ruud Gullit oder Marco van Basten überlassen. Also tranken sie im Namen der Gerechtigkeit mit ihren deutschen Freunden um die Wette. Ja, die Niederlage bei der Fußball-WM 1974 gegen die Deutschen, die saß noch tief bei den Niederländern und deswegen wurde 1979 auf königlichem Geheiß die Gruppe Beatrix Opten Slaten, kurz die Bots, gegründet. Wenn man schon nicht im Fußball mithalten konnte, so wollte man den Deutschen wenigstens im Trinken voraus sein. Ein zweimonatiges Trainingslager in der größten holländischen Brauerei schien eine gute Vorbereitung zu sein, nur leider war dieses große Vorhaben zum Scheitern verurteilt. Gemeinsame Auftritte der Bots in der Hitparade mit Tony Marshmallow und Peter Rudin brachten den Beweis. Der schöne Tony und der schlaksige Peter sind halt echte Profis auf ihrem Gebiet. Rote Lippen, roter Wein, rote Nasen sollst du küssen, das sprach Bände. Seitdem ist es still geworden um die fünf sympathischen Niederländer. Die Redaktion Geheimnis Deutscher Schlager spürte sie aber auf und besuchte sie bei einer Gruppe in der Nähe von Groningen, die aus verständlichen Gründen anonym bleiben will. Dort fragten wir Bonky Bongards, den Sänger der Bots, wie das alles geschehen konnte. Doch er, genauso wie die übrigen Mitglieder der Bots, sie befanden sich gerade in einer heftigen Auseinandersetzung, wer aufstehen und die Milch fürs Abendbrot holen solle. Sie waren alle vor laufenden Mikrofonen nicht zu einer Stellungnahme bereit. Schade. Jetzt müssen wir

0: eine Bananenschale gekriegt, obwohl er eine Obstschale für 49,95 bestellt hat.
1: Ganz schön bescheuert. Oh.
2: Bei mir beschwert sich jemand über ein 30-teiliges Grillset. Es bestand nur aus einer Bratwurst und 29 abgezählten Streichhölzern.
1: Hört mal. Was machen wir denn mit dem Kameraden hier? Bestellt eine CD, bekommt ein Stück Seife und soll 35 Mark bezahlen. Oh.
0: Ich weiß ich auch nicht, du. Aber eine super Idee, du.
2: Super Idee.
3: Das war aus der Reihe Große Momente der Weltgeschichte. Bestellungen im Internet sorgen für immer mehr Ärger. Eine Schiedsstelle wird eingerichtet. 9.9.99 bei www.verarscht.de.

0: Cassidy and the Arschkrampen Kid.
1: Gürgen!
2: Ja, Kurt, hä?
1: Na, lass uns nach Wakaluba fahren.
3: Und ab geht's.
2: Wakaluba, Kurt?
1: Hä? Na los, lass uns hindrin und zack und weg sein.
2: Moment, Kurt. Wo liegt denn Wakaluba, hä?
1: Mir doch egal, Möwenscheiße.
2: Ja.
1: Da gehen wir einfach zu der Bundesbahnkrampe hin, ne?
2: Ja.
1: Und sagen, ey, Eisenarsch, ne? Zweimal einfach Wakaluba, ne? Und damit fertig, ja, ne?
2: Aber Kurt, vielleicht gibt's das gar nicht im Streckennetz der Deutschen Bundesbahn, du.
1: Warum das denn wohl nicht? Willst du dann damit sagen, wir haben uns den ganzen Arsch voll neue Bundesländer zugepachtet und da ist nicht mal Wakaluba dabei? Willst du das damit sagen?
2: Also möglich ist das, Kurt, ne? Musste mit rechnen.
1: Aber Leipzig, ne? Diesen Gammel. Oder Petersburg, den Scheißhaufen, ne?
2: Kurt, Petersburg, ne? Gehört nicht zur Bundesrepublik.
1: Du. Nicht?
2: Nee.
1: So was denn?
2: Wie immer zu Russland.
1: Ach ja. Nee. Und warum heißt das Petersburg? Hat das der Ivan, ne? Hat der günstige, alte, rostige deutsche Ortseingangsschild auf dem Flohmarkt gekauft, oder was?
2: Nee, Kurt. Das hat eine lange Geschichte.
1: Geschichte am Arsch.
2: Ja.
1: Muss man ja aufpassen, dass der Ivan, ne? Dass der Moskau nicht umbenennt in eingeschränktes Lichtraumprofil, ne?
2: Bloß
1: weil er das Schild hier im Westen irgendwo abgeschraubt hat, der Hund.
2: Das siehst du falsch. Also Petersburg, ne?
1: Ja.
2: Das geht auf den Zaren Peter den Großen.
1: Halt doch die Fresse, Ferkelwemser.
2: Ja.
1: Komm, lass uns nach Wakaluba fahren, los!
2: Ja.
1: Zack, noch eben aufrauchen und weg, ne?
2: Ja, und Kurt, was wollen wir denn da, hä? Also was? Mal angenommen, ne? Angenommen, das gibt's wirklich. Und wir kommen auch dahin, ne?
1: Ja.
2: Was wollen wir dann da, hä?
1: Brettermeier aufspüren und vernichten, ja? Genau.
2: Brettermeier?
1: Ja, Brettermeier.
2: Ist der in Wakaluba?
1: Weiß ich doch nicht. Ach so. Hier ist die feige Potze jedenfalls nicht.
2: Nee,
1: ne?
2: Das stimmt gut, ja. Ist er also höchstwahrscheinlich in Wakaluba, ja?
1: Genau,
2: ja.
1: Ne?
2: Ja.
1: So sieht das aus, ne?
2: Ja.
1: Und weißt du, was die Potzau da macht?
2: Keine Ahnung, Kurt.
1: Baut eine Atombombe, ne?
2: Ach.
1: Und wenn er die fertig hat, ne? Zack, rauf damit auf für Gertrud, ne?
2: Ach,
1: und
2: ja.
1: Vorbei ist mit Bier und Tzatziki, ne?
2: Oh, nee, dann lass uns mal losfahren, Kurt. Ist genau. Besser, ne, Kurt?
1: Komm her.
2: Gertrud, steckst du dir eben mal ein paar Bananen ins Haar oder sowas, ne? Wir sind in ein paar Minuten wieder hier, ne? Und dann ist das...